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1: Hallo und dobrý den. Nach unserem Warnstreik gestern sind wir am heutigen Dienstag wieder für Sie, unsere HörerInnen, da. Daniela Honigmann grüßt Sie aus dem Studio und das hält die folgende Sendung für Sie bereit. Es ist entschieden. Staatspräsident Petr Pavel wird nicht zur Delegation gehören, die Tschechien beim anstehenden NATO-Gipfel in Ankara repräsentiert. Wie das Staatsoberhaupt auf die Entscheidung der Regierung reagiert, das hören Sie bei uns im Tagesecho. Danach berichten wir von einer Sammlung historischer Postkarten aus dem Böhmerwald, die das Regionalmuseum in Český Krumlov aus Deutschland bekommen hat. Und da draußen der Sommer ausgebrochen ist, empfehlen wir Ihnen in der zweiten Hälfte der Sendung einen Ausflug an den Machersee. Wir beginnen nun aber mit den Kurzmeldungen und Markéta Kachlíková.
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2: Tschechiens Staatspräsident Petr Pavel zieht gegen die Regierung vor das Verfassungsgericht. Hintergrund ist der Beschluss des Kabinetts, das Staatsoberhaupt von der tschechischen Delegation für den NATO-Gipfel im Juli in Ankara auszuschließen. Pavel bezeichnete diesen Schritt am Dienstag als beispiellos, äußerst unglücklich und als verfassungswidrige Einschränkung seiner Befugnisse. Mit einer Kompetenzklage will der Präsident nun gerichtlich klären lassen, wer über die Teilnahme des Staatsoberhauptes an internationalen Spitzentreffen entscheidet. Zudem fordert er das Gericht auf, der Regierung die Behinderung seiner Amtsführung zu untersagen. Dies gab die Präsidialkanzlei am Dienstag bekannt. Tschechien setzt laut Premier Andrej Babiš in der Außenpolitik auf eine rein pragmatische Wirtschaftsorientierung ohne ideologische Barrieren. Die Regierung mache eine pragmatische Wirtschaftspolitik und befasse sich nicht damit, welches Land welches Regime habe oder ob es dieses ändern solle, erklärte Babiš am Dienstag in Prag vor tschechischen Diplomaten auf einer Konferenz zur Wirtschafts- und Wissenschaftsdiplomatie. Von den Botschaftern forderte der Regierungschef vollen Einsatz beim Knüpfen persönlicher Kontakte, um die Export- und Handelsmöglichkeiten des Landes gezielt zu vertiefen. Das Außenministerium veranstaltet in diesen Tagen die traditionelle Konferenz für Wirtschafts- und Wissenschaftsdiplomatie. Die Veranstaltung bringt jährlich Wirtschaftsdiplomaten mit Partnern aus der öffentlichen Verwaltung, der Wirtschaft, der Wissenschaft und Exportagenturen zusammen. Tschechien unterstützt einen möglichst baldigen EU-Beitritt der Republik Moldau und möchte diesen aktiv begleiten. Dies erklärte der tschechische Senatsvorsitzende Miloš Vystrčil nach einem Treffen mit dem moldauischen Parlamentspräsidenten Igor Grosso am Dienstag in Prag. Die Republik Moldau, die seit 2022 offizieller Beitrittskandidat ist, strebt eine Vollmitgliedschaft in der Europäischen Union bis zum Jahr 2028 an. Die Tschechische Republik wird ihre Mitgliedschaft im Brussels Institute for Geopolitics Anfang nächsten Jahres beenden. Die Regierung beschloss dies am Montag auf Vorschlag von Außenminister Petr Maczinka. Maczinka bezeichnete das Institut als eine euroföderalistische NGO. Der Nutzen sei im Wesentlichen vernachlässigbar und selbst im Hinblick auf die aktuellen außenpolitischen Prioritäten der Regierung mache es für die Tschechische Republik keinen Sinn, Mitglied dieser gemeinnützigen Organisation zu sein und jährlich 70.000 Euro Mitgliedsbeitrag zu zahlen, so der Minister. Das Institut wurde als Reaktion auf Russlands Aggression gegen die Ukraine gegründet. Es hat seinen Sitz in Brüssel und widmet sich der Erforschung und Anregung der Debatte über die geopolitischen Herausforderungen für Europa. Der US-amerikanische Schauspieler und zweifache Oscar-Preisträger Dustin Hoffmann wird in diesem Jahr mit dem Kristall Globus des Internationalen Filmfestivals Karlovy Vary für sein Lebenswerk geehrt. Wie die Festivalleitung am Dienstag mitteilte, erhält der Filmstar die renommierte Auszeichnung für herausragende künstlerische Leistungen im Weltkino. Zu Ehren des Preisträgers zeigt das Festival seinen legendären Durchbruchfilm »Die Reifeprüfung« aus dem Jahr 1967. Das 60. Internationale Filmfestival Karlovy Vary findet vom 3. bis 11. Juli statt. Die tschechische Tennisspielerin und Wimbledon-Siegerin von 2023 Markéta Vondroušová ist von der Internationalen Agentur für Tennisintegrität für 4 Jahre für den professionellen Tennissport gesperrt worden. Grund für die drastische Sanktion ist eine verweigerte Urin- bzw. Blutprobe bei einer unangemeldeten Dopingkontrolle außerhalb des Wettkampfs. Das Strafmaß entspricht der Höchststrafe für einen nachgewiesenen positiven Dopingtest. Vondroušová wies jegliche Dopingvorwürfe vehement zurück. Die Sperre endet am 21. Juni 2030. Zum Schluss das Wetter. Am Mittwoch ist es in Tschechien heiter bis wolkig. Im Böhmerwald sind am Nachmittag bei zunehmender Bewölkung vereinzelte Schauer möglich. Die Höchsttemperaturen erreichen 28 bis 33 Grad, im Nordosten 26 bis 30 Grad.
1: Das waren die Nachrichten vom Dienstag und zu einer davon haben wir nun noch mehr Details. Die tschechische Regierung hat entschieden, beim NATO-Gipfel in Ankara soll Staatspräsident Petr Pavel nicht dabei sein. Der monatelange Streit über die Zusammensetzung der tschechischen Delegation scheint aber auch damit noch nicht zu Ende. Pavel hat nämlich eine Kompetenzklage beim Verfassungsgericht eingereicht.
3: Rozhodnutí vyloučit prezidenta republiky z delegace považuji za bezprecedentní a mimořádně nešťastný krok.
1: Die Entscheidung, den Präsidenten der Republik aus der Delegation auszuschließen, halte er für einen beispiellosen und außergewöhnlich unglücklichen Schritt. Dies sagt Staatspräsident Petr Pavel zu Beginn seiner Stellungnahme, die er am Dienstagvormittag als Video in den sozialen Netzwerken veröffentlichte. Pavel reagiert damit auf die endgültige Einigung der Regierung vom Montag über die Zusammensetzung der tschechischen Delegation beim kommenden NATO-Gipfel. Am 7. und 8. Juli werden demnach drei Kabinettsmitglieder in der türkischen Hauptstadt Ankara dabei sein. Verteidigungsminister Jaromir Suna, Außenminister Petra Matzinka und an der Spitze Premier Andrej Babiš. Dies widerspricht der Tradition, nach der Tschechien bei den NATO-Gipfeln bisher fast immer vom Staatsoberhaupt vertreten wurde. Premier Babiš begründete sein Vorgehen bei der Pressekonferenz nach der Kabinettssitzung am Montag.
2: Angesichts dessen, was in der Welt gerade passiert, wird sich dieser Gipfel von den vorhergehenden unterscheiden. Für die Tschechische Republik wird er sehr wichtig sein.
1: Der Premier verteidigte die Entscheidung als pragmatisch und praktisch. Schon zuvor hatte er mehrfach betont, die Regierungsmitglieder würden der NATO-Führung besser erklären können, warum Tschechien in diesem Jahr nicht die Vorgabe erfüllt, mindestens 2% des Bruttoinlandsproduktes in die Verteidigung zu stecken. Staatspräsident Petr Pavel besteht jedoch auf seine Teilnahme. Am Dienstag hat er nun eine Kompetenzklage beim Verfassungsgericht eingereicht. Dazu erläuterte er in seiner Videoansprache.
2: Laut Artikel 63 der tschechischen Verfassung ist die Vertretung des Staates nach außen eine Kompetenz des Präsidenten. Dies ist im Prinzip seine Stellenbeschreibung. Der Ausschluss des Präsidenten von der Ausführung dieser Befugnis bedeutet die Beschränkung jener Rolle, die ihm die Verfassung und nicht eine Regierungsentscheidung überträgt.
3: Nikoli vládní usnesení.
1: Pavel wirft der Regierung vor allem vor, dass über die Zusammensetzung der NATO-Delegation keine gemeinsame Entscheidung getroffen wurde. Immerhin hätten die bisherigen Gepflogenheiten schon seit den Zeiten von Staatspräsident Václav Havel gegolten, so Pavels Hinweis. Er fügte hinzu, dass die Delegation bei 19 der insgesamt 20 NATO-Gipfeln, an denen Tschechien bisher teilgenommen hat, vom Staatsoberhaupt angeführt worden sei. Und weiter sagt der Präsident.
2: Die Öffentlichkeit erwartet von uns logischerweise, dass wir in der Lage sind, einen solchen Streit durch eine Einigung zu beenden. Ich habe mich wiederholt darum bemüht. Mehrfach habe ich, auch öffentlich, einen konkreten Kompromiss angeboten.
1: So sei er bereit gewesen, schildert Pavel weiter, nur an dem informellen Abendessen der Staatschefs teilzunehmen und den Regierungsmitgliedern die offiziellen Verhandlungen zu überlassen. Auf entsprechende Briefe habe er von Premier Babiš jedoch keine Antwort und auch keinen Gegenvorschlag erhalten, resümiert der Staatspräsident. Andrej Babiš ließ am Dienstag verlauten, dass er Pavels jetzigen Schritt respektiere. Es sei aber nicht gut, wenn die Verfassungsvertreter eines Landes sich gegenseitig verklagten, schrieb der Premier auf X. Eine Sprecherin des Verfassungsgerichts kündigte gegenüber dem tschechischen Rundfunk zudem an, dass die Klage des Präsidenten nun vorrangig behandelt werden könnte. Dazu berät das Plenum am Mittwoch. Es sei jedoch nicht sicher, ob das Urteil noch vor Beginn des NATO-Gipfels am 7. Juli gefällt werden könne. Bei diesem Streit gehe es nicht nur um einen Platz bei einem internationalen Treffen, wirft Petr Pavel in seiner Videoansprache noch ein. Es gehe um die bewusste Entscheidung, das Staatsoberhaupt von einer wichtigen Verhandlung auszuschließen. Und zum Abschluss wendet sich Pavel an die Bevölkerung.
3: Předpokládám, že jste mě zvolili prezidentem proto,
2: Ich nehme an, dass Sie mich ins Amt gewählt haben, damit ich wirklich der Präsident der Republik bin. Es ist meine Pflicht, die Kompetenzen des Staatsoberhauptes nicht nur in vollem Maße auszuführen, sondern sie auch zu schützen. Und das nicht nur für mich, sondern ebenso für alle Präsidenten und Präsidentinnen, die mir nachfolgen. Wenn ich diese Befugnisse nicht verteidigen würde, dann würde ich einen Teil der Verantwortung dafür tragen, dass sich das Tor für weitere willkürliche Kompetenzbeschneidungen gegenüber Verfassungsvertretern vollständig öffnet.
1: Wir machen weiter mit einem schönen Beispiel an grenzüberschreitender Zusammenarbeit. Wie sah der Böhmerwald vor vielen Jahrzehnten aus? Die Antwort darauf liefert eine Sammlung historischer Postkarten, die das Regionalmuseum in Český Krumlov von einem deutschen Sammler erworben hat. Nun werden alle Bilder nach und nach digitalisiert. Dazu noch einmal Markéta Kachlíková.
2: Das Museum Fotoatelier Seidel ist ein Teil des Regionalmuseums in Krumau und beherbergt ein vollständig ausgestattetes historisches Fotostudio in den ursprünglichen Räumlichkeiten einer Jugendstilvilla der Stadt. Zudem besitzt das Museum ein Archiv mit 140.000 Bildaufnahmen auf Glasnegativen des Fotografen Josef Seidel und dessen Sohn Franz. Die beiden schufen in der ersten Hälfte des 20. Jahrhunderts eine einzigartige Sammlung von Böhmerwald-Fotografien. Nicht nur Landschaft und Städte, sondern auch der Alltag der Bewohner, einschließlich der Beziehungen zwischen Tschechen und Deutschen, sind darauf dokumentiert. Die Bestände des Museums wurden jüngst um eine wertvolle Kollektion erweitert. Petr Hudičák ist Kurator im Museum Fotoatelier Seidel. Er fährt fort.
4: Wir arbeiten seit langem mit dem Sammler Reinhold Fink aus Deutschland zusammen. Seine Eltern stammen aus dem Böhmerwald und er beschäftigt sich seit vielen Jahren mit Themen der Gegend. Eines seiner Interessensgebiete sind alte Postkarten. Wir haben ihm 21.000 Postkarten abgekauft, die vor 1950 entstanden sind, und weitere 5.000, die etwas jünger, aber immer noch um die 70 Jahre alt sind. Insgesamt umfasst seine Sammlung etwas mehr als 25.000 Postkarten.
2: Anfang der 1980er Jahre begann der in Fellbach lebende Reinhold Fink damit, Postkarten zum Thema Böhmerwald zu sammeln. Nun wird seine Kollektion das Archiv von Josef und Franz Seidel ergänzen.
4: Es sind hauptsächlich Schwarz-Weiß-Fotografien, aber auch sehr interessante Farblithografien, die zu den ältesten Postkarten gehören, die im Böhmerwald veröffentlicht wurden.
2: So Hudičák. Alle Bilder werden nun digitalisiert und anschließend nicht nur Forschern, sondern auch der breiten Öffentlichkeit zugänglich gemacht. Der Kurator beschreibt, was die Arbeit an der Digitalisierung alles umfasst.
4: Die Postkarten sind sorgfältig in Ordnern sortiert. Jede der fast 30.000 transparenten Hüllen erhielt einen Aufkleber mit einer Identifikationsnummer, damit nach der Digitalisierung jede Postkarte eindeutig zugeordnet werden kann. Anschließend wird jede Karte gescannt, benannt, nummeriert und je nach Herkunftsort beschrieben. Ist der Verfasser bekannt, wird auch dessen Name vermerkt, beziehungsweise das Datum, sodass jeder, der die jeweilige Postkarte einmal betrachtet, fast alles über sie erfährt.
2: Die Digitalisierung erfolgt im Rahmen einer Kooperation zwischen dem Museum Fotoatelier Seidel in Krumau und dem Böhmerwald-Museum Wien. Das Ergebnis des Interreg-Projekts wird eine gemeinsame zweisprachige Online-Datenbank sein. Die historischen Fotografien aus dem Böhmerwald können dann auf den Websites beider Einrichtungen bewundert werden.
1: Musik Das war das Tagesecho vom Dienstag hier bei Radio Prag International, den Auslandssendungen des Tschechischen Rundfunks auf Deutsch. Der Machersee liegt in der Nähe der Stadt Česká Lípa in Nordböhmen und ist einer der beliebtesten Sommerurlaubsorte Tschechiens. Die Wasserfläche ist umgeben von Hügeln und Kiefernwäldern und gesäumt von Sandstränden, Hotels und Campingplätzen. Auf dem See fahren Ausflugsboote und verbinden die Urlaubszentren Doxy und Staré Vsblavy. Als Inspiration für einen Sommerausflug senden wir nun eine Wiederholung vom Mai 2020.

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1: Der Machasee, in der Umgangssprache auch als Machac gängig und bekannt, wurde früher als großer Teich bzw. Hirschberger Großteich bezeichnet. Seine Anfänge gehen auf das Mittelalter und Kaiser Karl IV. Zurück. Der Herrscher ahnte damals sicher nicht, dass der Wasserspeicher einige Jahrhunderte später zu einem beliebten Bade- und Segelparadies werden würde. Renata Mauserová ist Historikerin am Kulturzentrum Kultura Doxy.
2: Kaiser Karl IV. Hat den Machasee anlegen lassen, und zwar 1366. Die Wasserfläche betrug ursprünglich etwa 300 Hektar. Heute ist sie mit etwa 278 Hektar etwas kleiner. Über den See sind mehrere Sagen überliefert. Eine bezieht sich auf dessen Gründung. Karl IV. Bestieg demnach hier eine Anhöhe, den Schraubenberg. Er habe sich dann in der Umgebung umgeschaut und eine Senke mit einem Bach erblickt. Der Sage nach entschied er sich in diesem Moment, dort einen Teich anzulegen, den größten Teich unterhalb der Burg Bezděz.
1: Der große Teich ist heute als Machasee bekannt. Und die umliegende Landschaft heißt Machův kraj, also Macha-Land, zu Ehren des tschechischen Dichters der Romantik Karel Hynek Macha. Er besuchte zu Beginn des 19. Jahrhunderts mehrfach die Gegend unter der Burg Bezděz und beschrieb sie in seinen Werken.
2: Karel Hynek Mácha war erstmals 1832 hier. Er wanderte zu Fuß von Prag aus her. Die Landschaft, besonders die Burgruine Bezděz und die vielen magischen Sagen begeisterten ihn. Er machte sie zum Handlungsort seines Gedichts Mai. Karel Hynek Mácha war der Erste, der den großen Teich als See bezeichnet hat. In einem Heft, in dem er Ideen für das Prosastück Die Nacht auf Bezděz notierte, schrieb er von einer Insel auf dem Hirschbergsee. Die Kleinstadt Doxy trug damals nämlich den deutschen Namen Hirschberg.
1: Machas Liebesgedicht Mai spielt direkt am Seeufer. Das Kurzepos ist eines der wichtigsten Werke der tschechischen Romantik. Dank seinem Bilderreichtum gehört es bis heute zu den Fundamenten der tschechischen Lyrik.
2: Im Sträucherschatten still zerronnen, rauschte der See geheimes Leid. Das Ufer hielt ihn lang und breit und fremder Welten helle Sonnen. Sie irrten durch azurne Strähnen, loderten dort wie Liebestränen.
1: Soweit ein paar Verse in einer neuen Übersetzung von Ondřej Cikán.

0: Ende des 19. und Anfang des 20. Jahrhunderts wurde die Aasee zu einer beliebten Sommerfrische. Sie bekam sogar den Beinamen Böhmischer Lido in Anlehnung an den berühmten Badeort bei Venedig. In den Stadtchroniken von Doxe ist auch der erste Kurgast verzeichnet. Der Wiener Blumenhändler Franz Meyer erholte sich dort bei seiner Schwester von einer schweren Krankheit. Der große Teich gehörte bis 1920 zu den Gütern der Familie Waldstein. Diese erteilten eine Erlaubnis, ihn zum Baden zu nutzen. Allerdings war dies nur an bestimmten Orten gestattet. 1928 wandelte sich auch die restliche Gegend zu einem Urlaubsort. Damals lebten dort mehrheitlich deutschsprachige Einwohner. Doch schon in der Zwischenkriegszeit gab es Bemühungen, den großen bzw. Hirschberger Teich zum Machersee umzubenennen.
1: In den 1930er Jahren wurden große Feiern abgehalten zum 100. Todestag von Karel Hynek Mácha und dem 100. Geburtstag seines Gedichtes Mai. Die Tschechen wollten, dass der große Teich den Namen des Dichters bekam, also Máchasee. Zu einer offiziellen Umbenennung ist es eigentlich nie gekommen. Aber nach dem Zweiten Weltkrieg wurde der große Teich eigentlich nur noch als Máchasee bezeichnet. Auf den Karten stand dennoch bis in die 1980er Jahre der Name Großer Teich und in Klammern dahinter Máchasee.
0: Schon in der Zwischenkriegszeit waren die weißen Sandstrände und kleine Dampfer beliebte Attraktionen für die Besucher der Sommerfrische. Und die Boote verkehren bis heute auf dem See. Petr Hosák ist Leiter des Touristenzentrums Máchovo Jezero.
1: Am beliebtesten ist die Rundfahrt auf dem größten Dampfschiff Mai. Dieses wurde vor kurzem instand gesetzt. Die Fahrt dauert etwa eine Stunde lang und wird meist mit Live-Musik begleitet. Wir starten in der Regel an Ostern. Nach der Saison bieten wir auch Advents- und Weihnachtsfahrten an. Jetzt in der Hochsaison können sich die Besucher unter anderem über Nachtfahrten freuen. Neben Ausflugsbooten gibt es hier aber auch einen Linienverkehr mit 10 Haltestellen am Ufer des Máchasees.
0: Im See befinden sich zudem zwei kleine Inseln. Sie heißen Mäuseschloss und Enteninsel. Viele Besucher mieten sich ein Tretboot oder ein Ruderboot und unternehmen damit Ausflüge auf dem See. Doch die Inseln darf man nicht betreten. Sie stehen unter dem Naturschutz, weil dort seltene Vögel nisten. Eine Sage über die Entstehung der Inseln erzählt von einer Wette zwischen einem Müller und dem Teufel. Der Müller verkaufte seine Seele an den Teufel, um ein Leben ohne Arbeit führen zu können. Um später nicht in die Hölle zu kommen, schlug er dem Teufel eine Wette vor. Wenn er es schaffe, in einer Nacht einen höheren Berg als der Teufel aufzuschütten, werde er vor den Flammen der Hölle bewahrt. Und das gelang ihm auch, und zwar mit Hilfe einer Zauberschürze. Renata Mauserová erzählt weiter.
1: Der Berg des Müllers war wirklich ein Stück höher als der des Teufels. Der Teufel flog daher zu einem Steinbruch im nahen Jestřebí und holte von dort zwei Riesensteine. Als er auf dem Rückflug gerade über dem großen Teich war, krähte der Hahn und kündigte den Morgen an. Der Teufel verlor seine Kraft und ließ die Steine mit großem Geschrei ins Wasser fallen. Und das sind heute die Mäuse- und die Enteninsel.
0: Würden der Begründer Karl IV. Und der Romantiker Karel Hynek Mácha heute den See besuchen, dürften sie sich ziemlich wundern. An den Stränden liegen die Besucher dicht an dicht und ein Campingplatz reiht sich an den anderen. Der Máchasee ist auch für seine Beachpartys und Sommerfestivals bekannt. Wer aber nicht nur am Wasser liegen bzw. in Strandbars abhängen und die neuesten Disco-Hits hören will, kann auch bei Wanderungen durch die umliegenden Kiefernwälder streifen. Der rot markierte Máchaweg führt von Doxe zur Königsburg Bezděz aus dem 13. Jahrhundert. Dort sind noch Teile des königlichen Palastes und einer frühgotischen Kapelle erhalten. Die Burgruine erreicht man nach etwa 7 Kilometern und einem steilen Anstieg. Petr Hosák empfiehlt aber auch weitere Wander- und Radwege in der Umgebung.
1: Sie führen um den Máchasee herum, aber auch in weiter entfernte Gegenden. Kokořínsko ist ein schönes Tal, das von Sandsteinfelsen gesäumt ist. Ein weiterer Weg führt zur Burg Bezděz und weiter in das Gebiet von Ralsko. Und in der anderen Richtung liegt das sogenannte Höllental bei Česká Lípa. Der Máchasee liegt eigentlich an einer Kreuzung von Wanderwegen. In unserer Umgebung befinden sich viele Burgen und Schlösser. Neben Bezděz ist das auch die Burg Houska. Zudem wird das Schloss in Doksy bald zugänglich gemacht. Dorthin ist neuerdings das Čtyřlístek-Museum umgezogen, in dem es um das gleichnamige bekannteste tschechische Comic-Magazin geht.
2: Soweit also ein Tipp von uns, wo Sie sich bei einem Ausflug nach Tschechien in den heißen Wochen abkühlen können. Damit verabschieden wir uns für diesen Dienstag. Schauen Sie doch auch mal wieder auf unseren Profilen in den sozialen Netzwerken vorbei. Die Verlinkung finden Sie auf unserer Homepage deutsch.radio.cz. Mein Name ist Daniela Honigmann. Ich sage Tschüss und bis morgen. Naslišenou.

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1: Hallo und dobrý den. Nach unserem Warnstreik gestern sind wir am heutigen Dienstag wieder für Sie, unsere HörerInnen, da. Daniela Honigmann grüßt Sie aus dem Studio und das hält die folgende Sendung für Sie bereit. Es ist entschieden. Staatspräsident Petr Pavel wird nicht zur Delegation gehören, die Tschechien beim anstehenden NATO-Gipfel in Ankara repräsentiert. Wie das Staatsoberhaupt auf die Entscheidung der Regierung reagiert, das hören Sie bei uns im Tagesecho. Danach berichten wir von einer Sammlung historischer Postkarten aus dem Böhmerwald, die das Regionalmuseum in Český Krumlov aus Deutschland bekommen hat. Und da draußen der Sommer ausgebrochen ist, empfehlen wir Ihnen in der zweiten Hälfte der Sendung einen Ausflug an den Machersee. Wir beginnen nun aber mit den Kurzmeldungen und Markéta Kachlíková.
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2: Tschechiens Staatspräsident Petr Pavel zieht gegen die Regierung vor das Verfassungsgericht. Hintergrund ist der Beschluss des Kabinetts, das Staatsoberhaupt von der tschechischen Delegation für den NATO-Gipfel im Juli in Ankara auszuschließen. Pavel bezeichnete diesen Schritt am Dienstag als beispiellos, äußerst unglücklich und als verfassungswidrige Einschränkung seiner Befugnisse. Mit einer Kompetenzklage will der Präsident nun gerichtlich klären lassen, wer über die Teilnahme des Staatsoberhauptes an internationalen Spitzentreffen entscheidet. Zudem fordert er das Gericht auf, der Regierung die Behinderung seiner Amtsführung zu untersagen. Dies gab die Präsidialkanzlei am Dienstag bekannt. Tschechien setzt laut Premier Andrej Babiš in der Außenpolitik auf eine rein pragmatische Wirtschaftsorientierung ohne ideologische Barrieren. Die Regierung mache eine pragmatische Wirtschaftspolitik und befasse sich nicht damit, welches Land welches Regime habe oder ob es dieses ändern solle, erklärte Babiš am Dienstag in Prag vor tschechischen Diplomaten auf einer Konferenz zur Wirtschafts- und Wissenschaftsdiplomatie. Von den Botschaftern forderte der Regierungschef vollen Einsatz beim Knüpfen persönlicher Kontakte, um die Export- und Handelsmöglichkeiten des Landes gezielt zu vertiefen. Das Außenministerium veranstaltet in diesen Tagen die traditionelle Konferenz für Wirtschafts- und Wissenschaftsdiplomatie. Die Veranstaltung bringt jährlich Wirtschaftsdiplomaten mit Partnern aus der öffentlichen Verwaltung, der Wirtschaft, der Wissenschaft und Exportagenturen zusammen. Tschechien unterstützt einen möglichst baldigen EU-Beitritt der Republik Moldau und möchte diesen aktiv begleiten. Dies erklärte der tschechische Senatsvorsitzende Miloš Vystrčil nach einem Treffen mit dem moldauischen Parlamentspräsidenten Igor Grosso am Dienstag in Prag. Die Republik Moldau, die seit 2022 offizieller Beitrittskandidat ist, strebt eine Vollmitgliedschaft in der Europäischen Union bis zum Jahr 2028 an. Die Tschechische Republik wird ihre Mitgliedschaft im Brussels Institute for Geopolitics Anfang nächsten Jahres beenden. Die Regierung beschloss dies am Montag auf Vorschlag von Außenminister Petr Maczinka. Maczinka bezeichnete das Institut als eine euroföderalistische NGO. Der Nutzen sei im Wesentlichen vernachlässigbar und selbst im Hinblick auf die aktuellen außenpolitischen Prioritäten der Regierung mache es für die Tschechische Republik keinen Sinn, Mitglied dieser gemeinnützigen Organisation zu sein und jährlich 70.000 Euro Mitgliedsbeitrag zu zahlen, so der Minister. Das Institut wurde als Reaktion auf Russlands Aggression gegen die Ukraine gegründet. Es hat seinen Sitz in Brüssel und widmet sich der Erforschung und Anregung der Debatte über die geopolitischen Herausforderungen für Europa. Der US-amerikanische Schauspieler und zweifache Oscar-Preisträger Dustin Hoffman wird in diesem Jahr mit dem Kristall Globus des Internationalen Filmfestivals Karlovy Vary für sein Lebenswerk geehrt. Wie die Festivalleitung am Dienstag mitteilte, erhält der Filmstar die renommierte Auszeichnung für herausragende künstlerische Leistungen im Weltkino. Zu Ehren des Preisträgers zeigt das Festival seinen legendären Durchbruchfilm »Die Reifeprüfung« aus dem Jahr 1967. Das 60. Internationale Filmfestival Karlovy Vary findet vom 3. bis 11. Juli statt. Die tschechische Tennisspielerin und Wimbledon-Siegerin von 2023 Markéta Vondroušová ist von der Internationalen Agentur für Tennisintegrität für 4 Jahre für den professionellen Tennissport gesperrt worden. Grund für die drastische Sanktion ist eine verweigerte Urin- bzw. Blutprobe bei einer unangemeldeten Dopingkontrolle außerhalb des Wettkampfs. Das Strafmaß entspricht der Höchststrafe für einen nachgewiesenen positiven Dopingtest. Vondroušová wies jegliche Dopingvorwürfe vehement zurück. Die Sperre endet am 21. Juni 2030. Zum Schluss das Wetter. Am Mittwoch ist es in Tschechien heiter bis wolkig. Im Böhmerwald sind am Nachmittag bei zunehmender Bewölkung vereinzelte Schauer möglich. Die Höchsttemperaturen erreichen 28 bis 33 Grad, im Nordosten 26 bis 30 Grad.
1: Das waren die Nachrichten vom Dienstag und zu einer davon haben wir nun noch mehr Details. Die tschechische Regierung hat entschieden, beim NATO-Gipfel in Ankara soll Staatspräsident Petr Pavel nicht dabei sein. Der monatelange Streit über die Zusammensetzung der tschechischen Delegation scheint aber auch damit noch nicht zu Ende. Pavel hat nämlich eine Kompetenzklage beim Verfassungsgericht eingereicht.
3: Rozhodnutí vyloučit prezidenta republiky z delegace považuji za bezprecedentní a mimořádně nešťastný krok.
1: Die Entscheidung, den Präsidenten der Republik aus der Delegation auszuschließen, halte er für einen beispiellosen und außergewöhnlich unglücklichen Schritt. Dies sagt Staatspräsident Petr Pavel zu Beginn seiner Stellungnahme, die er am Dienstagvormittag als Video in den sozialen Netzwerken veröffentlichte. Pavel reagiert damit auf die endgültige Einigung der Regierung vom Montag über die Zusammensetzung der tschechischen Delegation beim kommenden NATO-Gipfel. Am 7. und 8. Juli werden demnach drei Kabinettsmitglieder in der türkischen Hauptstadt Ankara dabei sein. Verteidigungsminister Jaromir Suna, Außenminister Petra Matzinka und an der Spitze Premier Andrej Babiš. Dies widerspricht der Tradition, nach der Tschechien bei den NATO-Gipfeln bisher fast immer vom Staatsoberhaupt vertreten wurde. Premier Babiš begründete sein Vorgehen bei der Pressekonferenz nach der Kabinettssitzung am Montag.
2: Angesichts dessen, was in der Welt gerade passiert, wird sich dieser Gipfel von den vorhergehenden unterscheiden. Für die Tschechische Republik wird er sehr wichtig sein.
1: Der Premier verteidigte die Entscheidung als pragmatisch und praktisch. Schon zuvor hatte er mehrfach betont, die Regierungsmitglieder würden der NATO-Führung besser erklären können, warum Tschechien in diesem Jahr nicht die Vorgabe erfüllt, mindestens 2% des Bruttoinlandsproduktes in die Verteidigung zu stecken. Staatspräsident Petr Pavel besteht jedoch auf seine Teilnahme. Am Dienstag hat er nun eine Kompetenzklage beim Verfassungsgericht eingereicht. Dazu erläuterte er in seiner Videoansprache.
2: Laut Artikel 63 der tschechischen Verfassung ist die Vertretung des Staates nach außen eine Kompetenz des Präsidenten. Dies ist im Prinzip seine Stellenbeschreibung. Der Ausschluss des Präsidenten von der Ausführung dieser Befugnis bedeutet die Beschränkung jener Rolle, die ihm die Verfassung und nicht eine Regierungsentscheidung überträgt.
3: Nikoli vládní usnesení.
1: Pavel wirft der Regierung vor allem vor, dass über die Zusammensetzung der NATO-Delegation keine gemeinsame Entscheidung getroffen wurde. Immerhin hätten die bisherigen Gepflogenheiten schon seit den Zeiten von Staatspräsident Václav Havel gegolten, so Pavels Hinweis. Er fügte hinzu, dass die Delegation bei 19 der insgesamt 20 NATO-Gipfeln, an denen Tschechien bisher teilgenommen hat, vom Staatsoberhaupt angeführt worden sei. Und weiter sagt der Präsident.
2: Die Öffentlichkeit erwartet von uns logischerweise, dass wir in der Lage sind, einen solchen Streit durch eine Einigung zu beenden. Ich habe mich wiederholt darum bemüht. Mehrfach habe ich, auch öffentlich, einen konkreten Kompromiss angeboten.
1: So sei er bereit gewesen, schildert Pavel weiter, nur an dem informellen Abendessen der Staatschefs teilzunehmen und den Regierungsmitgliedern die offiziellen Verhandlungen zu überlassen. Auf entsprechende Briefe habe er von Premier Babiš jedoch keine Antwort und auch keinen Gegenvorschlag erhalten, resümiert der Staatspräsident. Andrej Babiš ließ am Dienstag verlauten, dass er Pavels jetzigen Schritt respektiere. Es sei aber nicht gut, wenn die Verfassungsvertreter eines Landes sich gegenseitig verklagten, schrieb der Premier auf X. Eine Sprecherin des Verfassungsgerichts kündigte gegenüber dem tschechischen Rundfunk zudem an, dass die Klage des Präsidenten nun vorrangig behandelt werden könnte. Dazu berät das Plenum am Mittwoch. Es sei jedoch nicht sicher, ob das Urteil noch vor Beginn des NATO-Gipfels am 7. Juli gefällt werden könne. Bei diesem Streit gehe es nicht nur um einen Platz bei einem internationalen Treffen, wirft Petr Pavel in seiner Videoansprache noch ein. Es gehe um die bewusste Entscheidung, das Staatsoberhaupt von einer wichtigen Verhandlung auszuschließen. Und zum Abschluss wendet sich Pavel an die Bevölkerung.
2: Ich nehme an, dass Sie mich ins Amt gewählt haben, damit ich wirklich der Präsident der Republik bin. Es ist meine Pflicht, die Kompetenzen des Staatsoberhauptes nicht nur in vollem Maße auszuführen, sondern sie auch zu schützen. Und das nicht nur für mich, sondern ebenso für alle Präsidenten und Präsidentinnen, die mir nachfolgen. Wenn ich diese Befugnisse nicht verteidigen würde, dann würde ich einen Teil der Verantwortung dafür tragen, dass sich das Tor für weitere willkürliche Kompetenzbeschneidungen gegenüber Verfassungsvertretern vollständig öffnet.
1: Wir machen weiter mit einem schönen Beispiel an grenzüberschreitender Zusammenarbeit. Wie sah der Böhmerwald vor vielen Jahrzehnten aus? Die Antwort darauf liefert eine Sammlung historischer Postkarten, die das Regionalmuseum in Český Krumlov von einem deutschen Sammler erworben hat. Nun werden alle Bilder nach und nach digitalisiert. Dazu noch einmal Markéta Kachlíková.
2: Das Museum Fotoatelier Seidel ist ein Teil des Regionalmuseums in Krumau und beherbergt ein vollständig ausgestattetes historisches Fotostudio in den ursprünglichen Räumlichkeiten einer Jugendstilvilla der Stadt. Zudem besitzt das Museum ein Archiv mit 140.000 Bildaufnahmen auf Glasnegativen des Fotografen Josef Seidel und dessen Sohn Franz. Die beiden schufen in der ersten Hälfte des 20. Jahrhunderts eine einzigartige Sammlung von Böhmerwald-Fotografien. Nicht nur Landschaft und Städte, sondern auch der Alltag der Bewohner, einschließlich der Beziehungen zwischen Tschechen und Deutschen, sind darauf dokumentiert. Die Bestände des Museums wurden jüngst um eine wertvolle Kollektion erweitert. Petr Hudičák ist Kurator im Museum Fotoatelier Seidel. Er fährt fort.
4: Wir arbeiten seit langem mit dem Sammler Reinhold Fink aus Deutschland zusammen. Seine Eltern stammen aus dem Böhmerwald und er beschäftigt sich seit vielen Jahren mit Themen der Gegend. Eines seiner Interessensgebiete sind alte Postkarten. Wir haben ihm 21.000 Postkarten abgekauft, die vor 1950 entstanden sind, und weitere 5.000, die etwas jünger, aber immer noch um die 70 Jahre alt sind. Insgesamt umfasst seine Sammlung etwas mehr als 25.000 Postkarten.
2: Anfang der 1980er Jahre begann der in Fellbach lebende Reinhold Fink damit, Postkarten zum Thema Böhmerwald zu sammeln. Nun wird seine Kollektion das Archiv von Josef und Franz Seidel ergänzen.
4: Es sind hauptsächlich Schwarz-Weiß-Fotografien, aber auch sehr interessante Farblithografien, die zu den ältesten Postkarten gehören, die im Böhmerwald veröffentlicht wurden.
2: So Hudičák. Alle Bilder werden nun digitalisiert und anschließend nicht nur Forschern, sondern auch der breiten Öffentlichkeit zugänglich gemacht. Der Kurator beschreibt, was die Arbeit an der Digitalisierung alles umfasst.
4: Die Postkarten sind sorgfältig in Ordnern sortiert. Jede der fast 30.000 transparenten Hüllen erhielt einen Aufkleber mit einer Identifikationsnummer, damit nach der Digitalisierung jede Postkarte eindeutig zugeordnet werden kann. Anschließend wird jede Karte gescannt, benannt, nummeriert und je nach Herkunftsort beschrieben. Ist der Verfasser bekannt, wird auch dessen Name vermerkt, beziehungsweise das Datum, sodass jeder, der die jeweilige Postkarte einmal betrachtet, fast alles über sie erfährt.
2: Die Digitalisierung erfolgt im Rahmen einer Kooperation zwischen dem Museum Fotoatelier Seidel in Krumau und dem Böhmerwald-Museum Wien. Das Ergebnis des Interreg-Projekts wird eine gemeinsame zweisprachige Online-Datenbank sein. Die historischen Fotografien aus dem Böhmerwald können dann auf den Websites beider Einrichtungen bewundert werden.
1: Musik. Das war das Tagesecho vom Dienstag hier bei Radio Prag International, den Auslandssendungen des Tschechischen Rundfunks auf Deutsch. Der Machersee liegt in der Nähe der Stadt Česká Lípa in Nordböhmen und ist einer der beliebtesten Sommerurlaubsorte Tschechiens. Die Wasserfläche ist umgeben von Hügeln und Kiefernwäldern und gesäumt von Sandstränden, Hotels und Campingplätzen. Auf dem See fahren Ausflugsboote und verbinden die Urlaubszentren Doxy und Staré Vsblavy. Als Inspiration für einen Sommerausflug senden wir nun eine Wiederholung vom Mai 2020.

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1: Der Machasee, in der Umgangssprache auch als Machac gängig und bekannt, wurde früher als großer Teich bzw. Hirschberger Großteich bezeichnet. Seine Anfänge gehen auf das Mittelalter und Kaiser Karl IV. Zurück. Der Herrscher ahnte damals sicher nicht, dass der Wasserspeicher einige Jahrhunderte später zu einem beliebten Bade- und Segelparadies werden würde. Renata Mauserova ist Historikerin am Kulturzentrum Kultura Doxy.
2: Kaiser Karl IV. Hat den Machersee anlegen lassen, und zwar 1366. Die Wasserfläche betrug ursprünglich etwa 300 Hektar, heute ist sie mit etwa 278 Hektar etwas kleiner. Über den See sind mehrere Sagen überliefert. Eine bezieht sich auf dessen Gründung. Karl IV. Bestieg demnach hier eine Anhöhe, den Schraubenberg. Er habe sich dann in der Umgebung umgeschaut und eine Senke mit einem Bach erblickt. Der Sage nach entschied er sich in diesem Moment, dort einen Teich anzulegen, den größten Teich unterhalb der Burg Bezděz.
1: Der große Teich ist heute als Machasee bekannt. Und die umliegende Landschaft heißt Machův kraj, also Macha-Land, zu Ehren des tschechischen Dichters der Romantik Karel Hynek Macha. Er besuchte zu Beginn des 19. Jahrhunderts mehrfach die Gegend unter der Burg Bezděz und beschrieb sie in seinen Werken.
2: Karel Hynek Mácha war erstmals 1832 hier. Er wanderte zu Fuß von Prag aus her. Die Landschaft, besonders die Burgruine Bezděz und die vielen magischen Sagen begeisterten ihn. Er machte sie zum Handlungsort seines Gedichts Mai. Karel Hynek Mácha war der Erste, der den großen Teich als See bezeichnet hat. In einem Heft, in dem er Ideen für das Prosastück Die Nacht auf Bezděz notierte, schrieb er von einer Insel auf dem Hirschbergsee. Die Kleinstadt Doxy trug damals nämlich den deutschen Namen Hirschberg.
1: Machas Liebesgedicht Mai spielt direkt am Seeufer. Das Kurzepos ist eines der wichtigsten Werke der tschechischen Romantik. Dank seinem Bilderreichtum gehört es bis heute zu den Fundamenten der tschechischen Lyrik.
2: Im Sträucherschatten still zerronnen, rauschte der See geheimes Leid. Das Ufer hielt ihn lang und breit und fremder Welten helle Sonnen. Sie irrten durch azurne Strähnen, loderten dort wie Liebestränen.
1: Soweit ein paar Verse in einer neuen Übersetzung von Ondřej Cikán.

0: Ende des 19. und Anfang des 20. Jahrhunderts wurde die Aasee zu einer beliebten Sommerfrische. Sie bekam sogar den Beinamen Böhmischer Lido in Anlehnung an den berühmten Badeort bei Venedig. In den Stadtchroniken von Doxe ist auch der erste Kurgast verzeichnet. Der Wiener Blumenhändler Franz Meyer erholte sich dort bei seiner Schwester von einer schweren Krankheit. Der große Teich gehörte bis 1920 zu den Gütern der Familie Waldstein. Diese erteilten eine Erlaubnis, ihn zum Baden zu nutzen. Allerdings war dies nur an bestimmten Orten gestattet. 1928 wandelte sich auch die restliche Gegend zu einem Urlaubsort. Damals lebten dort mehrheitlich deutschsprachige Einwohner. Doch schon in der Zwischenkriegszeit gab es Bemühungen, den großen bzw. Hirschberger Teich zum Machersee umzubenennen.
1: Ve 30. letech 20. století, kdy byly velké oslavy výročí.
2: In den 1930er Jahren wurden große Feiern abgehalten zum 100. Todestag von Karel Hynek Mácha und dem 100. Geburtstag seines Gedichtes Mai. Die Tschechen wollten, dass der große Teich den Namen des Dichters bekam, also Machersee. Zu einer offiziellen Umbenennung ist es eigentlich nie gekommen. Aber nach dem Zweiten Weltkrieg wurde der große Teich eigentlich nur noch als Machersee bezeichnet. Auf den Karten stand dennoch bis in die 1980er Jahre der Name Großer Teich und in Klammern dahinter Machersee.
0: Schon in der Zwischenkriegszeit waren die weißen Sandstrände und kleine Dampfer beliebte Attraktionen für die Besucher der Sommerfrische. Und die Boote verkehren bis heute auf dem See. Petr Hozák ist Leiter des Touristenzentrums Máchovo Jezero.
2: Am beliebtesten ist die Rundfahrt auf dem größten Dampfschiff Mai. Dieses wurde vor kurzem instand gesetzt. Die Fahrt dauert etwa eine Stunde lang und wird meist mit Live-Musik begleitet. Wir starten in der Regel an Ostern. Nach der Saison bieten wir auch Advents- und Weihnachtsfahrten an. Jetzt in der Hochsaison können sich die Besucher unter anderem über Nachtfahrten freuen. Neben Ausflugsbooten gibt es hier aber auch einen Linienverkehr mit 10 Haltestellen am Ufer des Machersees.
0: Im See befinden sich zudem zwei kleine Inseln. Sie heißen Mäuseschloss und Enteninsel. Viele Besucher mieten sich ein Tretboot oder ein Ruderboot und unternehmen damit Ausflüge auf dem See. Doch die Inseln darf man nicht betreten. Sie stehen unter dem Naturschutz, weil dort seltene Vögel nisten. Eine Sage über die Entstehung der Inseln erzählt von einer Wette zwischen einem Müller und dem Teufel. Der Müller verkaufte seine Seele an den Teufel, um ein Leben ohne Arbeit führen zu können. Um später nicht in die Hölle zu kommen, schlug er dem Teufel eine Wette vor. Wenn er es schaffe, in einer Nacht einen höheren Berg als der Teufel aufzuschütten, werde er vor den Flammen der Hölle bewahrt. Und das gelang ihm auch, und zwar mit Hilfe einer Zauberschürze. Renata Mauserová erzählt weiter.
2: Der Berg des Müllers war wirklich ein Stück höher als der des Teufels. Der Teufel flog daher zu einem Steinbruch im nahen Jestřebí und holte von dort zwei Riesensteine. Als er auf dem Rückflug gerade über dem großen Teich war, krähte der Hahn und kündigte den Morgen an. Der Teufel verlor seine Kraft und ließ die Steine mit großem Geschrei ins Wasser fallen. Und das sind heute die Mäuse- und die Enteninsel.
0: Würden der Begründer Karl IV. Und der Romantiker Karel Hynek Mácha heute den See besuchen, dürften sie sich ziemlich wundern. An den Stränden liegen die Besucher dicht an dicht und ein Campingplatz reiht sich an den anderen. Der Machersee ist auch für seine Beachpartys und Sommerfestivals bekannt. Wer aber nicht nur am Wasser liegen bzw. in Strandbars abhängen und die neuesten Disco-Hits hören will, kann auch bei Wanderungen durch die umliegenden Kiefernwälder streifen. Der rot markierte Macherweg führt von Doxe zur Königsburg Bestjes aus dem 13. Jahrhundert. Dort sind noch Teile des königlichen Palastes und einer frühgotischen Kapelle erhalten. Die Burgruine erreicht man nach etwa 7 Kilometern und einem steilen Anstieg. Petr Hosák empfiehlt aber auch weitere Wander- und Radwege in der Umgebung.
2: Sie führen um den Máchersee herum, aber auch in weiter entfernte Gegenden. Kokořínsko ist ein schönes Tal, das von Sandsteinfelsen gesäumt ist. Ein weiterer Weg führt zur Burg Bezděz und weiter in das Gebiet von Ralsko. Und in der anderen Richtung liegt das sogenannte Höllental bei Česká Lípa. Der Máchersee liegt eigentlich an einer Kreuzung von Wanderwegen. In unserer Umgebung befinden sich viele Burgen und Schlösser. Neben Bezděz ist das auch die Burg Houska. Zudem wird das Schloss in Doksy bald zugänglich gemacht. Dorthin ist neuerdings das Čtyřlístek-Museum umgezogen, in dem es um das gleichnamige bekannteste tschechische Comic-Magazin geht.
3: Soweit also ein Tipp von uns, wo Sie sich bei einem Ausflug nach Tschechien in den heißen Wochen abkühlen können. Damit verabschieden wir uns für diesen Dienstag. Schauen Sie doch auch mal wieder auf unseren Profilen in den sozialen Netzwerken vorbei. Die Verlinkung finden Sie auf unserer Homepage deutsch.radio.cz. Mein Name ist Daniela Honigmann. Ich sage Tschüss und bis morgen. Na slyšenou.

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1: Hallo und dobrý den. Nach unserem Warnstreik gestern sind wir am heutigen Dienstag wieder für Sie, unsere HörerInnen, da. Daniela Honigmann grüßt Sie aus dem Studio und das hält die folgende Sendung für Sie bereit. Es ist entschieden. Staatspräsident Petr Pavel wird nicht zur Delegation gehören, die Tschechien beim anstehenden NATO-Gipfel in Ankara repräsentiert. Wie das Staatsoberhaupt auf die Entscheidung der Regierung reagiert, das hören Sie bei uns im Tagesecho. Danach berichten wir von einer Sammlung historischer Postkarten aus dem Böhmerwald, die das Regionalmuseum in Český Krumlov aus Deutschland bekommen hat. Und da draußen der Sommer ausgebrochen ist, empfehlen wir Ihnen in der zweiten Hälfte der Sendung einen Ausflug an den Machersee. Wir beginnen nun aber mit den Kurzmeldungen und Markéta Kachlíková.
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2: Tschechiens Staatspräsident Petr Pavel zieht gegen die Regierung vor das Verfassungsgericht. Hintergrund ist der Beschluss des Kabinetts, das Staatsoberhaupt von der tschechischen Delegation für den NATO-Gipfel im Juli in Ankara auszuschließen. Pavel bezeichnete diesen Schritt am Dienstag als beispiellos, äußerst unglücklich und als verfassungswidrige Einschränkung seiner Befugnisse. Mit einer Kompetenzklage will der Präsident nun gerichtlich klären lassen, wer über die Teilnahme des Staatsoberhauptes an internationalen Spitzentreffen entscheidet. Zudem fordert er das Gericht auf, der Regierung die Behinderung seiner Amtsführung zu untersagen. Dies gab die Präsidialkanzlei am Dienstag bekannt. Tschechien setzt laut Premier Andrej Babiš in der Außenpolitik auf eine rein pragmatische Wirtschaftsorientierung ohne ideologische Barrieren. Die Regierung mache eine pragmatische Wirtschaftspolitik und befasse sich nicht damit, welches Land welches Regime habe oder ob es dieses ändern solle, erklärte Babiš am Dienstag in Prag vor tschechischen Diplomaten auf einer Konferenz zur Wirtschafts- und Wissenschaftsdiplomatie. Von den Botschaftern forderte der Regierungschef vollen Einsatz beim Knüpfen persönlicher Kontakte, um die Export- und Handelsmöglichkeiten des Landes gezielt zu vertiefen. Das Außenministerium veranstaltet in diesen Tagen die traditionelle Konferenz für Wirtschafts- und Wissenschaftsdiplomatie. Die Veranstaltung bringt jährlich Wirtschaftsdiplomaten mit Partnern aus der öffentlichen Verwaltung, der Wirtschaft, der Wissenschaft und Exportagenturen zusammen. Tschechien unterstützt einen möglichst baldigen EU-Beitritt der Republik Moldau und möchte diesen aktiv begleiten. Dies erklärte der tschechische Senatsvorsitzende Miloš Vystrčil nach einem Treffen mit dem moldauischen Parlamentspräsidenten Igor Grosso am Dienstag in Prag. Die Republik Moldau, die seit 2022 offizieller Beitrittskandidat ist, strebt eine Vollmitgliedschaft in der Europäischen Union bis zum Jahr 2028 an. Die Tschechische Republik wird ihre Mitgliedschaft im Brussels Institute for Geopolitics Anfang nächsten Jahres beenden. Die Regierung beschloss dies am Montag auf Vorschlag von Außenminister Petr Maczinka. Maczinka bezeichnete das Institut als eine euroföderalistische NGO. Der Nutzen sei im Wesentlichen vernachlässigbar und selbst im Hinblick auf die aktuellen außenpolitischen Prioritäten der Regierung mache es für die Tschechische Republik keinen Sinn, Mitglied dieser gemeinnützigen Organisation zu sein und jährlich 70.000 Euro Mitgliedsbeitrag zu zahlen, so der Minister. Das Institut wurde als Reaktion auf Russlands Aggression gegen die Ukraine gegründet. Es hat seinen Sitz in Brüssel und widmet sich der Erforschung und Anregung der Debatte über die geopolitischen Herausforderungen für Europa. Der US-amerikanische Schauspieler und zweifache Oscar-Preisträger Dustin Hoffman wird in diesem Jahr mit dem Crystal Globus des Internationalen Filmfestivals Karlovy Vary für sein Lebenswerk geehrt. Wie die Festivalleitung am Dienstag mitteilte, erhält der Filmstar die renommierte Auszeichnung für herausragende künstlerische Leistungen im Weltkino. Zu Ehren des Preisträgers zeigt das Festival seinen legendären Durchbruchfilm »Die Reifeprüfung« aus dem Jahr 1967. Das 60. Internationale Filmfestival Karlovy Vary findet vom 3. bis 11. Juli statt. Die tschechische Tennisspielerin und Wimbledon-Siegerin von 2023, Markéta Vondroušová, ist von der Internationalen Agentur für Tennisintegrität für 4 Jahre für den professionellen Tennissport gesperrt worden. Grund für die drastische Sanktion ist eine verweigerte Urin- bzw. Blutprobe bei einer unangemeldeten Dopingkontrolle außerhalb des Wettkampfs. Das Strafmaß entspricht der Höchststrafe für einen nachgewiesenen positiven Dopingtest. Vondroušová wies jegliche Dopingvorwürfe vehement zurück. Die Sperre endet am 21. Juni 2030. Zum Schluss das Wetter. Am Mittwoch ist es in Tschechien heiter bis wolkig. Im Böhmerwald sind am Nachmittag bei zunehmender Bewölkung vereinzelte Schauer möglich. Die Höchsttemperaturen erreichen 28 bis 33 Grad, im Nordosten 26 bis 30 Grad.
1: Das waren die Nachrichten vom Dienstag und zu einer davon haben wir nun noch mehr Details. Die tschechische Regierung hat entschieden, beim NATO-Gipfel in Ankara soll Staatspräsident Petr Pavel nicht dabei sein. Der monatelange Streit über die Zusammensetzung der tschechischen Delegation scheint aber auch damit noch nicht zu Ende. Pavel hat nämlich eine Kompetenzklage beim Verfassungsgericht eingereicht.
3: Rozhodnutí vyloučit prezidenta republiky z delegace považuji za bezprecedentní a mimořádně nešťastný krok.
1: Die Entscheidung, den Präsidenten der Republik aus der Delegation auszuschließen, halte er für einen beispiellosen und außergewöhnlich unglücklichen Schritt. Dies sagt Staatspräsident Petr Pavel zu Beginn seiner Stellungnahme, die er am Dienstagvormittag als Video in den sozialen Netzwerken veröffentlichte. Pavel reagiert damit auf die endgültige Einigung der Regierung vom Montag über die Zusammensetzung der tschechischen Delegation beim kommenden NATO-Gipfel. Am 7. und 8. Juli werden demnach drei Kabinettsmitglieder in der türkischen Hauptstadt Ankara dabei sein. Verteidigungsminister Jaromir Suna, Außenminister Petr Matzinka und an der Spitze Premier Andrej Babiš. Dies widerspricht der Tradition, nach der Tschechien bei den NATO-Gipfeln bisher fast immer vom Staatsoberhaupt vertreten wurde. Premier Babiš begründete sein Vorgehen bei der Pressekonferenz nach der Kabinettssitzung am Montag.
2: Angesichts dessen, was in der Welt gerade passiert, wird sich dieser Gipfel von den vorhergehenden unterscheiden. Für die Tschechische Republik wird er sehr wichtig sein.
1: Der Premier verteidigte die Entscheidung als pragmatisch und praktisch. Schon zuvor hatte er mehrfach betont, die Regierungsmitglieder würden der NATO-Führung besser erklären können, warum Tschechien in diesem Jahr nicht die Vorgabe erfüllt, mindestens 2% des Bruttoinlandsproduktes in die Verteidigung zu stecken. Staatspräsident Petr Pavel besteht jedoch auf seine Teilnahme. Am Dienstag hat er nun eine Kompetenzklage beim Verfassungsgericht eingereicht. Dazu erläuterte er in seiner Videoansprache.
2: Laut Artikel 63 der tschechischen Verfassung ist die Vertretung des Staates nach außen eine Kompetenz des Präsidenten. Dies ist im Prinzip seine Stellenbeschreibung. Der Ausschluss des Präsidenten von der Ausführung dieser Befugnis bedeutet die Beschränkung jener Rolle, die ihm die Verfassung und nicht eine Regierungsentscheidung überträgt.
3: Nikoli vládní usnesení.
1: Pavel wirft der Regierung vor allem vor, dass über die Zusammensetzung der NATO-Delegation keine gemeinsame Entscheidung getroffen wurde. Immerhin hätten die bisherigen Gepflogenheiten schon seit den Zeiten von Staatspräsident Václav Havel gegolten, so Pavels Hinweis. Er fügte hinzu, dass die Delegation bei 19 der insgesamt 20 NATO-Gipfeln, an denen Tschechien bisher teilgenommen hat, vom Staatsoberhaupt angeführt worden sei. Und weiter sagt der Präsident.
2: Die Öffentlichkeit erwartet von uns logischerweise, dass wir in der Lage sind, einen solchen Streit durch eine Einigung zu beenden. Ich habe mich wiederholt darum bemüht. Mehrfach habe ich, auch öffentlich, einen konkreten Kompromiss angeboten.
1: So sei er bereit gewesen, schildert Pavel weiter, nur an dem informellen Abendessen der Staatschefs teilzunehmen und den Regierungsmitgliedern die offiziellen Verhandlungen zu überlassen. Auf entsprechende Briefe habe er von Premier Babiš jedoch keine Antwort und auch keinen Gegenvorschlag erhalten, resümiert der Staatspräsident. Andrej Babiš ließ am Dienstag verlauten, dass er Pavels jetzigen Schritt respektiere. Es sei aber nicht gut, wenn die Verfassungsvertreter eines Landes sich gegenseitig verklagten, schrieb der Premier auf X. Eine Sprecherin des Verfassungsgerichts kündigte gegenüber dem tschechischen Rundfunk zudem an, dass die Klage des Präsidenten nun vorrangig behandelt werden könnte. Dazu berät das Plenum am Mittwoch. Es sei jedoch nicht sicher, ob das Urteil noch vor Beginn des NATO-Gipfels am 7. Juli gefällt werden könne. Bei diesem Streit gehe es nicht nur um einen Platz bei einem internationalen Treffen, wirft Petr Pavel in seiner Videoansprache noch ein. Es gehe um die bewusste Entscheidung, das Staatsoberhaupt von einer wichtigen Verhandlung auszuschließen. Und zum Abschluss wendet sich Pavel an die Bevölkerung.
3: Předpokládám, že jste mě zvolili prezidentem proto,
2: Ich nehme an, dass Sie mich ins Amt gewählt haben, damit ich wirklich der Präsident der Republik bin. Es ist meine Pflicht, die Kompetenzen des Staatsoberhauptes nicht nur in vollem Maße auszuführen, sondern sie auch zu schützen. Und das nicht nur für mich, sondern ebenso für alle Präsidenten und Präsidentinnen, die mir nachfolgen. Wenn ich diese Befugnisse nicht verteidigen würde, dann würde ich einen Teil der Verantwortung dafür tragen, dass ich das Tor für weitere willkürliche Kompetenzbeschneidungen gegenüber Verfassungsvertretern vollständig öffnet.
1: Wir machen weiter mit einem schönen Beispiel an grenzüberschreitender Zusammenarbeit. Wie sah der Böhmerwald vor vielen Jahrzehnten aus? Die Antwort darauf liefert eine Sammlung historischer Postkarten, die das Regionalmuseum in Český Krumlov von einem deutschen Sammler erworben hat. Nun werden alle Bilder nach und nach digitalisiert. Dazu noch einmal Markéta Kachlíková.
2: Das Museum Fotoatelier Seidel ist ein Teil des Regionalmuseums in Krumau und beherbergt ein vollständig ausgestattetes historisches Fotostudio in den ursprünglichen Räumlichkeiten einer Jugendstilvilla der Stadt. Zudem besitzt das Museum ein Archiv mit 140.000 Bildaufnahmen auf Glasnegativen des Fotografen Josef Seidel und dessen Sohn Franz. Die beiden schufen in der ersten Hälfte des 20. Jahrhunderts eine einzigartige Sammlung von Böhmerwaldfotografien. Nicht nur Landschaft und Städte, sondern auch der Alltag der Bewohner, einschließlich der Beziehungen zwischen Tschechen und Deutschen, sind darauf dokumentiert. Die Bestände des Museums wurden jüngst um eine wertvolle Kollektion erweitert. Petr Hudičák ist Kurator im Museum Fotoatelier Seidel. Er fährt fort.
4: Wir arbeiten seit langem mit dem Sammler Reinhold Fink aus Deutschland zusammen. Seine Eltern stammen aus dem Böhmerwald und er beschäftigt sich seit vielen Jahren mit Themen der Gegend. Eines seiner Interessensgebiete sind alte Postkarten. Wir haben ihm 21.000 Postkarten abgekauft, die vor 1950 entstanden sind, und weitere 5.000, die etwas jünger, aber immer noch um die 70 Jahre alt sind. Insgesamt umfasst seine Sammlung etwas mehr als 25.000 Postkarten.
2: Anfang der 1980er Jahre begann der in Fellbach lebende Reinhold Fink damit, Postkarten zum Thema Böhmerwald zu sammeln. Nun wird seine Kollektion das Archiv von Josef und Franz Seidel ergänzen.
4: Es sind hauptsächlich Schwarz-Weiß-Fotografien, aber auch sehr interessante Farblithografien, die zu den ältesten Postkarten gehören, die im Böhmerwald veröffentlicht wurden.
2: So Hudičák. Alle Bilder werden nun digitalisiert und anschließend nicht nur Forschern, sondern auch der breiten Öffentlichkeit zugänglich gemacht. Der Kurator beschreibt, was die Arbeit an der Digitalisierung alles umfasst.
4: Die Postkarten sind sorgfältig in Ordnern sortiert. Jede der fast 30.000 transparenten Hüllen erhielt einen Aufkleber mit einer Identifikationsnummer, damit nach der Digitalisierung jede Postkarte eindeutig zugeordnet werden kann. Anschließend wird jede Karte gescannt, benannt, nummeriert und je nach Herkunftsort beschrieben. Ist der Verfasser bekannt, wird auch dessen Name vermerkt, beziehungsweise das Datum, sodass jeder, der die jeweilige Postkarte einmal betrachtet, fast alles über sie erfährt.
2: Die Digitalisierung erfolgt im Rahmen einer Kooperation zwischen dem Museum Fotoatelier Seidel in Krumau und dem Böhmerwaldmuseum Wien. Das Ergebnis des Interreg-Projekts wird eine gemeinsame zweisprachige Online-Datenbank sein. Die historischen Fotografien aus dem Böhmerwald können dann auf den Websites beider Einrichtungen bewundert werden.
1: Musik. Das war das Tagesecho vom Dienstag hier bei Radio Prag International, den Auslandssendungen des Tschechischen Rundfunks auf Deutsch. Der Machersee liegt in der Nähe der Stadt Česká Lípa in Nordböhmen und ist einer der beliebtesten Sommerurlaubsorte Tschechiens. Die Wasserfläche ist umgeben von Hügeln und Kiefernwäldern und gesäumt von Sandstränden, Hotels und Campingplätzen. Auf dem See fahren Ausflugsboote und verbinden die Urlaubszentren Doxy und Staré Vsblavy. Als Inspiration für einen Sommerausflug senden wir nun eine Wiederholung vom Mai 2020.

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1: Der Machersee, in der Umgangssprache auch als Machac gängig und bekannt, wurde früher als großer Teich bzw. Hirschberger Großteich bezeichnet. Seine Anfänge gehen auf das Mittelalter und Kaiser Karl IV. Zurück. Der Herrscher ahnte damals sicher nicht, dass der Wasserspeicher einige Jahrhunderte später zu einem beliebten Bade- und Segelparadies werden würde. Renata Mauserová ist Historikerin am Kulturzentrum Kultura Doxy.
2: Kaiser Karl IV. Hat den Machersee anlegen lassen, und zwar 1366. Die Wasserfläche betrug ursprünglich etwa 300 Hektar. Heute ist sie mit etwa 278 Hektar etwas kleiner. Über den See sind mehrere Sagen überliefert. Eine bezieht sich auf dessen Gründung. Karl IV. Bestieg demnach hier eine Anhöhe, den Schraubenberg. Er habe sich dann in der Umgebung umgeschaut und eine Senke mit einem Bach erblickt. Der Sage nach entschied er sich in diesem Moment, dort einen Teich anzulegen, den größten Teich unterhalb der Burg Bezdies.
1: Der große Teich ist heute als Machersee bekannt. Und die umliegende Landschaft heißt Machův kraj, also Macherland, zu Ehren des tschechischen Dichters der Romantik Karel Hynek Macher. Er besuchte zu Beginn des 19. Jahrhunderts mehrfach die Gegend unter der Burg Bezdies und beschrieb sie in seinen Werken.
2: Karel Hynek Mácha war erstmals 1832 hier. Er wanderte zu Fuß von Prag aus her. Die Landschaft, besonders die Burgruine Bezdies und die vielen magischen Sagen begeisterten ihn. Er machte sie zum Handlungsort seines Gedichts Mai. Karel Hynek Mácha war der Erste, der den großen Teich als See bezeichnet hat. In einem Heft, in dem er Ideen für das Prosastück Die Nacht auf Bezdies notierte, schrieb er von einer Insel auf dem Hirschbergsee. Die Kleinstadt Doxy trug damals nämlich den deutschen Namen Hirschberg.
1: Machers Liebesgedicht Mai spielt direkt am Seeufer. Das Kurzepos ist eines der wichtigsten Werke der tschechischen Romantik. Dank seinem Bilderreichtum gehört es bis heute zu den Fundamenten der tschechischen Lyrik.
2: Im Sträucherschatten still zerronnen, rauschte der See geheimes Leid. Das Ufer hielt ihn lang und breit und fremder Welten helle Sonnen. Sie irrten durch azurne Strähnen, loderten dort wie Liebestränen.
1: Soweit ein paar Verse in einer neuen Übersetzung von Ondřej Cikán.

0: Ende des 19. und Anfang des 20. Jahrhunderts wurde die Aasee zu einer beliebten Sommerfrische. Sie bekam sogar den Beinamen Böhmischer Lido in Anlehnung an den berühmten Badeort bei Venedig. In den Stadtchroniken von Doxe ist auch der erste Kurgast verzeichnet. Der Wiener Blumenhändler Franz Meyer erholte sich dort bei seiner Schwester von einer schweren Krankheit. Der große Teich gehörte bis 1920 zu den Gütern der Familie Waldstein. Diese erteilten eine Erlaubnis, ihn zum Baden zu nutzen. Allerdings war dies nur an bestimmten Orten gestattet. 1928 wandelte sich auch die restliche Gegend zu einem Urlaubsort. Damals lebten dort mehrheitlich deutschsprachige Einwohner. Doch schon in der Zwischenkriegszeit gab es Bemühungen, den großen bzw. Hirschberger Teich zum Machersee umzubenennen.
1: Ve 30. letech 20. století, kdy byly velké oslavy výroční.
2: In den 1930er Jahren wurden große Feiern abgehalten zum 100. Todestag von Karel Hynek Mácha und dem 100. Geburtstag seines Gedichtes Mai. Die Tschechen wollten, dass der große Teich den Namen des Dichters bekam, also Máchasee. Zu einer offiziellen Umbenennung ist es eigentlich nie gekommen. Aber nach dem Zweiten Weltkrieg wurde der große Teich eigentlich nur noch als Máchasee bezeichnet. Auf den Karten stand dennoch bis in die 1980er Jahre der Name Großer Teich und in Klammern dahinter Máchasee.
0: Schon in der Zwischenkriegszeit waren die weißen Sandstrände und kleine Dampfer beliebte Attraktionen für die Besucher der Sommerfrische. Und die Boote verkehren bis heute auf dem See. Petr Hozák ist Leiter des Touristenzentrums Máchovo Jezero.
2: Am beliebtesten ist die Rundfahrt auf dem größten Dampfschiff Mai. Dieses wurde vor kurzem instand gesetzt. Die Fahrt dauert etwa eine Stunde lang und wird meist mit Live-Musik begleitet. Wir starten in der Regel an Ostern. Nach der Saison bieten wir auch Advents- und Weihnachtsfahrten an. Jetzt in der Hochsaison können sich die Besucher unter anderem über Nachtfahrten freuen. Neben Ausflugsbooten gibt es hier aber auch einen Linienverkehr mit 10 Haltestellen am Ufer des Máchasees.
0: Im See befinden sich zudem zwei kleine Inseln. Sie heißen Mäuseschloss und Enteninsel. Viele Besucher mieten sich ein Tretboot oder ein Ruderboot und unternehmen damit Ausflüge auf dem See. Doch die Inseln darf man nicht betreten. Sie stehen unter dem Naturschutz, weil dort seltene Vögel nisten. Eine Sage über die Entstehung der Inseln erzählt von einer Wette zwischen einem Müller und dem Teufel. Der Müller verkaufte seine Seele an den Teufel, um ein Leben ohne Arbeit führen zu können. Um später nicht in die Hölle zu kommen, schlug er dem Teufel eine Wette vor. Wenn er es schaffe, in einer Nacht einen höheren Berg als der Teufel aufzuschütten, werde er vor den Flammen der Hölle bewahrt. Und das gelang ihm auch, und zwar mit Hilfe einer Zauberschürze. Renata Mauserová erzählt weiter.
2: Der Berg des Müllers war wirklich ein Stück höher als der des Teufels. Der Teufel flog daher zu einem Steinbruch im nahen Jestřebí und holte von dort zwei Riesensteine. Als er auf dem Rückflug gerade über dem großen Teich war, krähte der Hahn und kündigte den Morgen an. Der Teufel verlor seine Kraft und ließ die Steine mit großem Geschrei ins Wasser fallen. Und das sind heute die Mäuse- und die Enteninsel.
0: Würden der Begründer Karl IV. Und der Romantiker Karel Hynek Mácha heute den See besuchen, dürften sie sich ziemlich wundern. An den Stränden liegen die Besucher dicht an dicht und ein Campingplatz reiht sich an den anderen. Der Máchasee ist auch für seine Beachpartys und Sommerfestivals bekannt. Wer aber nicht nur am Wasser liegen bzw. in Strandbars abhängen und die neuesten Disco-Hits hören will, kann auch bei Wanderungen durch die umliegenden Kiefernwälder streifen. Der rot markierte Máchaweg führt von Doxe zur Königsburg Bezděz aus dem 13. Jahrhundert. Dort sind noch Teile des königlichen Palastes und einer frühgotischen Kapelle erhalten. Die Burgruine erreicht man nach etwa 7 Kilometern und einem steilen Anstieg. Petr Hosák empfiehlt aber auch weitere Wander- und Radwege in der Umgebung.
2: Sie führen um den Máchasee herum, aber auch in weiter entfernte Gegenden. Kokořínsko ist ein schönes Tal, das von Sandsteinfelsen gesäumt ist. Ein weiterer Weg führt zur Burg Bezděz und weiter in das Gebiet von Ralsko. Und in der anderen Richtung liegt das sogenannte Höllental bei Česká Lípa. Der Máchasee liegt eigentlich an einer Kreuzung von Wanderwegen. In unserer Umgebung befinden sich viele Burgen und Schlösser. Neben Bezděz ist das auch die Burg Houska. Zudem wird das Schloss in Doksy bald zugänglich gemacht. Dorthin ist neuerdings das Čtyřlístek-Museum umgezogen, in dem es um das gleichnamige bekannteste tschechische Comicmagazin geht.
3: Soweit also ein Tipp von uns, wo Sie sich bei einem Ausflug nach Tschechien in den heißen Wochen abkühlen können. Damit verabschieden wir uns für diesen Dienstag. Schauen Sie doch auch mal wieder auf unseren Profilen in den sozialen Netzwerken vorbei. Die Verlinkung finden Sie auf unserer Homepage deutsch.radio.cz. Mein Name ist Daniela Honigmann. Ich sage Tschüss und bis morgen. Naslyšenou.

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1: Hallo und dobrý den. Nach unserem Warnstreik gestern sind wir am heutigen Dienstag wieder für Sie, unsere HörerInnen, da. Daniela Honigmann grüßt Sie aus dem Studio und das hält die folgende Sendung für Sie bereit. Es ist entschieden. Staatspräsident Petr Pavel wird nicht zur Delegation gehören, die Tschechien beim anstehenden NATO-Gipfel in Ankara repräsentiert. Wie das Staatsoberhaupt auf die Entscheidung der Regierung reagiert, das hören Sie bei uns im Tagesecho. Danach berichten wir von einer Sammlung historischer Postkarten aus dem Böhmerwald, die das Regionalmuseum in Český Krumlov aus Deutschland bekommen hat. Und da draußen der Sommer ausgebrochen ist, empfehlen wir Ihnen in der zweiten Hälfte der Sendung einen Ausflug an den Macher See. Wir beginnen nun aber mit den Kurzmeldungen und Markéta Kachlíková.
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2: Tschechiens Staatspräsident Petr Pavel zieht gegen die Regierung vor das Verfassungsgericht. Hintergrund ist der Beschluss des Kabinetts, das Staatsoberhaupt von der tschechischen Delegation für den NATO-Gipfel im Juli in Ankara auszuschließen. Pavel bezeichnete diesen Schritt am Dienstag als beispiellos, äußerst unglücklich und als verfassungswidrige Einschränkung seiner Befugnisse. Mit einer Kompetenzklage will der Präsident nun gerichtlich klären lassen, wer über die Teilnahme des Staatsoberhauptes an internationalen Spitzentreffen entscheidet. Zudem fordert er das Gericht auf, der Regierung die Behinderung seiner Amtsführung zu untersagen. Dies gab die Präsidialkanzlei am Dienstag bekannt. Tschechien setzt laut Premier Andrej Babiš in der Außenpolitik auf eine rein pragmatische Wirtschaftsorientierung ohne ideologische Barrieren. Die Regierung mache eine pragmatische Wirtschaftspolitik und befasse sich nicht damit, welches Land welches Regime habe oder ob es dieses ändern solle, erklärte Babiš am Dienstag in Prag vor tschechischen Diplomaten auf einer Konferenz zur Wirtschafts- und Wissenschaftsdiplomatie. Von den Botschaftern forderte der Regierungschef vollen Einsatz beim Knüpfen persönlicher Kontakte, um die Export- und Handelsmöglichkeiten des Landes gezielt zu vertiefen. Das Außenministerium veranstaltet in diesen Tagen die traditionelle Konferenz für Wirtschafts- und Wissenschaftsdiplomatie. Die Veranstaltung bringt jährlich Wirtschaftsdiplomaten mit Partnern aus der öffentlichen Verwaltung, der Wirtschaft, der Wissenschaft und Exportagenturen zusammen. Tschechien unterstützt einen möglichst baldigen EU-Beitritt der Republik Moldau und möchte diesen aktiv begleiten. Dies erklärte der tschechische Senatsvorsitzende Miloš Vystrčil nach einem Treffen mit dem moldauischen Parlamentspräsidenten Igor Grosso am Dienstag in Prag. Die Republik Moldau, die seit 2022 offizieller Beitrittskandidat ist, strebt eine Vollmitgliedschaft in der Europäischen Union bis zum Jahr 2028 an. Die Tschechische Republik wird ihre Mitgliedschaft im Brussels Institute for Geopolitics Anfang nächsten Jahres beenden. Die Regierung beschloss dies am Montag auf Vorschlag von Außenminister Petr Maczinka. Maczinka bezeichnete das Institut als eine euroföderalistische NGO. Der Nutzen sei im Wesentlichen vernachlässigbar und selbst im Hinblick auf die aktuellen außenpolitischen Prioritäten der Regierung mache es für die Tschechische Republik keinen Sinn, Mitglied dieser gemeinnützigen Organisation zu sein und jährlich 70.000 Euro Mitgliedsbeitrag zu zahlen, so der Minister. Das Institut wurde als Reaktion auf Russlands Aggression gegen die Ukraine gegründet. Es hat seinen Sitz in Brüssel und widmet sich der Erforschung und Anregung der Debatte über die geopolitischen Herausforderungen für Europa. Der US-amerikanische Schauspieler und zweifache Oscar-Preisträger Dustin Hoffmann wird in diesem Jahr mit dem Kristall Globus des Internationalen Filmfestivals Karlovy Vary für sein Lebenswerk geehrt. Wie die Festivalleitung am Dienstag mitteilte, erhält der Filmstar die renommierte Auszeichnung für herausragende künstlerische Leistungen im Weltkino. Zu Ehren des Preisträgers zeigt das Festival seinen legendären Durchbruchfilm »Die Reifeprüfung« aus dem Jahr 1967. Das 60. internationale Filmfestival Karlovy Vary findet vom 3. bis 11. Juli statt. Die tschechische Tennisspielerin und Wimbledon-Siegerin von 2023, Markéta Vondroušová, ist von der Internationalen Agentur für Tennisintegrität für 4 Jahre für den professionellen Tennissport gesperrt worden. Grund für die drastische Sanktion ist eine verweigerte Urin- bzw. Blutprobe bei einer unangemeldeten Dopingkontrolle außerhalb des Wettkampfs. Das Strafmaß entspricht der Höchststrafe für einen nachgewiesenen positiven Dopingtest. Vondroušová wies jegliche Dopingvorwürfe vehement zurück. Die Sperre endet am 21. Juni 2030.

0: sind am Nachmittag bei zunehmender Bewölkung vereinzelte Schauer möglich. Die Höchsttemperaturen erreichen 28 bis 33 Grad, im Nordosten 26 bis 30 Grad.
1: Das waren die Nachrichten vom Dienstag und zu einer davon haben wir nun noch mehr Details. Die tschechische Regierung hat entschieden, beim NATO-Gipfel in Ankara soll Staatspräsident Petr Pavel nicht dabei sein. Der monatelange Streit über die Zusammensetzung der tschechischen Delegation scheint aber auch damit noch nicht zu Ende. Pavel hat nämlich eine Kompetenzklage beim Verfassungsgericht eingereicht.
2: Rozhodnutí vyloučit prezidenta republiky z delegace považuji za bezprecedentní a mimořádně nešťastný krok.
1: Die Entscheidung, den Präsidenten der Republik aus der Delegation auszuschließen, halte er für einen beispiellosen und außergewöhnlich unglücklichen Schritt. Dies sagt Staatspräsident Petr Pavel zu Beginn seiner Stellungnahme, die er am Dienstagvormittag als Video in den sozialen Netzwerken veröffentlichte. Pavel reagiert damit auf die endgültige Einigung der Regierung vom Montag über die Zusammensetzung der tschechischen Delegation beim kommenden NATO-Gipfel. Am 7. und 8. Juli werden demnach drei Kabinettsmitglieder in der türkischen Hauptstadt Ankara dabei sein. Verteidigungsminister Jaromir Suna, Außenminister Petra Matzinka und an der Spitze Premier Andrej Babiš. Dies widerspricht der Tradition, nach der Tschechien bei den NATO-Gipfeln bisher fast immer vom Staatsoberhaupt vertreten wurde. Premier Babiš begründete sein Vorgehen bei der Pressekonferenz nach der Kabinettssitzung am Montag.
3: Angesichts dessen, was in der Welt gerade passiert, wird sich dieser Gipfel von den vorhergehenden unterscheiden. Für die Tschechische Republik wird er sehr wichtig sein.
1: Der Premier verteidigte die Entscheidung als pragmatisch und praktisch. Schon zuvor hatte er mehrfach betont, die Regierungsmitglieder würden der NATO-Führung besser erklären können, warum Tschechien in diesem Jahr nicht die Vorgabe erfüllt, mindestens 2% des Bruttoinlandsproduktes in die Verteidigung zu stecken. Staatspräsident Petr Pavel besteht jedoch auf seine Teilnahme. Am Dienstag hat er nun eine Kompetenzklage beim Verfassungsgericht eingereicht. Dazu erläuterte er in seiner Videoansprache.
2: Zastupování státu navenek je pravomocí prezidenta.
3: Laut Artikel 63 der tschechischen Verfassung ist die Vertretung des Staates nach außen eine Kompetenz des Präsidenten. Dies ist im Prinzip seine Stellenbeschreibung. Der Ausschluss des Präsidenten von der Ausführung dieser Befugnis bedeutet die Beschränkung jener Rolle, die ihm die Verfassung und nicht eine Regierungsentscheidung überträgt.
2: Nikoli vládní usnesení.
1: Pavel wirft der Regierung vor allem vor, dass über die Zusammensetzung der NATO-Delegation keine gemeinsame Entscheidung getroffen wurde. Immerhin hätten die bisherigen Gepflogenheiten schon seit den Zeiten von Staatspräsident Václav Havel gegolten, so Pavels Hinweis. Er fügte hinzu, dass die Delegation bei 19 der insgesamt 20 NATO-Gipfeln, an denen Tschechien bisher teilgenommen hat, vom Staatsoberhaupt angeführt worden sei. Und weiter sagt der Präsident.
3: Die Öffentlichkeit erwartet von uns logischerweise, dass wir in der Lage sind, einen solchen Streit durch eine Einigung zu beenden. Ich habe mich wiederholt darum bemüht. Mehrfach habe ich, auch öffentlich, einen konkreten Kompromiss angeboten.
1: So sei er bereit gewesen, schildert Pavel weiter, nur an dem informellen Abendessen der Staatschefs teilzunehmen und den Regierungsmitgliedern die offiziellen Verhandlungen zu überlassen. Auf entsprechende Briefe habe er von Premier Babiš jedoch keine Antwort und auch keinen Gegenvorschlag erhalten, resümiert der Staatspräsident. Andrej Babiš ließ am Dienstag verlauten, dass er Pavels jetzigen Schritt respektiere. Es sei aber nicht gut, wenn die Verfassungsvertreter eines Landes sich gegenseitig verklagten, schrieb der Premier auf X. Eine Sprecherin des Verfassungsgerichts kündigte gegenüber dem tschechischen Rundfunk zudem an, dass die Klage des Präsidenten nun vorrangig behandelt werden könnte. Dazu berät das Plenum am Mittwoch. Es sei jedoch nicht sicher, ob das Urteil noch vor Beginn des NATO-Gipfels am 7. Juli gefällt werden könne. Bei diesem Streit gehe es nicht nur um einen Platz bei einem internationalen Treffen, wirft Petr Pavel in seiner Videoansprache noch ein. Es gehe um die bewusste Entscheidung, das Staatsoberhaupt von einer wichtigen Verhandlung auszuschließen. Und zum Abschluss wendet sich Pavel an die Bevölkerung.
2: Předpokládám, že jste mě zvolili prezidentem proto,
3: Ich nehme an, dass Sie mich ins Amt gewählt haben, damit ich wirklich der Präsident der

0: Republik bin. Es ist meine Pflicht, die Kompetenzen des Staatsoberhauptes nicht nur in vollem Maße auszuführen, sondern sie auch zu schützen. Und das nicht nur für mich, sondern ebenso für alle Präsidenten und Präsidentinnen, die mir nachfolgen. Wenn ich diese Befugnisse nicht verteidigen würde, dann würde ich einen Teil der Verantwortung dafür tragen, dass ich das Tor für weitere willkürliche Kompetenzbeschneidungen gegenüber Verfassungsvertretern vollständig öffnet.
1: Wir machen weiter mit einem schönen Beispiel an grenzüberschreitender Zusammenarbeit. Wie sah der Böhmerwald vor vielen Jahrzehnten aus? Die Antwort darauf liefert eine Sammlung historischer Postkarten, die das Regionalmuseum in Český Krumlov von einem deutschen Sammler erworben hat. Nun werden alle Bilder nach und nach digitalisiert. Dazu noch einmal Markéta Kachlíková.
0: Das Museum Fotoatelier Seidel ist ein Teil des Regionalmuseums in Krumau und beherbergt ein vollständig ausgestattetes historisches Fotostudio in den ursprünglichen Räumlichkeiten einer Jugendstilvilla der Stadt. Zudem besitzt das Museum ein Archiv mit 140.000 Bildaufnahmen auf Glasnegativen des Fotografen Josef Seidel und dessen Sohn Franz. Die beiden schufen in der ersten Hälfte des 20. Jahrhunderts eine einzigartige Sammlung von Böhmerwald-Fotografien. Nicht nur Landschaft und Städte, sondern auch der Alltag der Bewohner, einschließlich der Beziehungen zwischen Tschechen und Deutschen, sind darauf dokumentiert. Die Bestände des Museums wurden jüngst um eine wertvolle Kollektion erweitert. Petr Hudičák ist Kurator im Museum Fotoatelier Seidel. Er fährt fort.
2: Wir arbeiten seit langem mit dem Sammler Reinhold Fink aus Deutschland zusammen. Seine Eltern stammen aus dem Böhmerwald und er beschäftigt sich seit vielen Jahren mit Themen der Gegend. Eines seiner Interessensgebiete sind alte Postkarten. Wir haben ihm 21.000 Postkarten abgekauft, die vor 1950 entstanden sind, und weitere 5.000, die etwas jünger, aber immer noch um die 70 Jahre alt sind. Insgesamt umfasst seine Sammlung etwas mehr als 25.000 Postkarten.
0: Anfang der 1980er Jahre begann der in Fellbach lebende Reinhold Fink damit, Postkarten zum Thema Böhmerwald zu sammeln. Nun wird seine Kollektion das Archiv von Josef und Franz Seidel ergänzen.
2: Es sind hauptsächlich Schwarz-Weiß-Fotografien, aber auch sehr interessante Farblithografien, die zu den ältesten Postkarten gehören, die im Böhmerwald veröffentlicht wurden.
0: So Hudičák. Alle Bilder werden nun digitalisiert und anschließend nicht nur Forschern, sondern auch der breiten Öffentlichkeit zugänglich gemacht. Der Kurator beschreibt, was die Arbeit an der Digitalisierung alles umfasst.
2: Die Postkarten sind sorgfältig in Ordnern sortiert. Jede der fast 30.000 transparenten Hüllen erhielt einen Aufkleber mit einer Identifikationsnummer, damit nach der Digitalisierung jede Postkarte eindeutig zugeordnet werden kann. Anschließend wird jede Karte gescannt, benannt, nummeriert und je nach Herkunftsort beschrieben. Ist der Verfasser bekannt, wird auch dessen Name vermerkt, beziehungsweise das Datum, sodass jeder, der die jeweilige Postkarte einmal betrachtet, fast alles über sie erfährt.
0: Die Digitalisierung erfolgt im Rahmen einer Kooperation zwischen dem Museum Fotoatelier Seidel in Krumau und dem Böhmerwald-Museum Wien. Das Ergebnis des Interreg-Projekts wird eine gemeinsame zweisprachige Online-Datenbank sein. Die historischen Fotografien aus dem Böhmerwald können dann auf den Websites beider Einrichtungen bewundert werden.
1: Das war das Tagesecho vom Dienstag hier bei Radio Prag International, den Auslandssendungen des Tschechischen Rundfunks auf Deutsch. Der Máchar See liegt in der Nähe der Stadt Česká Lípa in Nordböhmen und ist einer der beliebtesten Sommerurlaubsorte Tschechiens. Die Wasserfläche ist umgeben von Hügeln und Kiefernwäldern und gesäumt von Sandstränden, Hotels und Campingplätzen. Auf dem See fahren Ausflugsboote und verbinden die Urlaubszentren Doxy und Staré Vsblavy. Als Inspiration für einen Sommerausflug senden wir nun eine Wiederholung vom Mai 2020.

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1: Der Machersee, in der Umgangssprache auch als Machac gängig und bekannt, wurde früher als großer Teich bzw. Hirschberger Großteich bezeichnet. Seine Anfänge gehen auf das Mittelalter und Kaiser Karl IV. Zurück. Der Herrscher ahnte damals sicher nicht, dass der Wasserspeicher einige Jahrhunderte später zu einem beliebten Bade- und Segelparadies werden würde. Renata Mauserová ist Historikerin am Kulturzentrum Kultura Doxy.
2: Kaiser Karl IV. Hat den Machersee anlegen lassen, und zwar 1366. Die Wasserfläche betrug ursprünglich etwa 300 Hektar. Heute ist sie mit etwa 278 Hektar etwas kleiner. Über den See sind mehrere Sagen überliefert. Eine bezieht sich auf dessen Gründung. Karl IV. Bestieg demnach hier eine Anhöhe, den Schraubenberg. Er habe sich dann in der Umgebung umgeschaut und eine Senke mit einem Bach erblickt. Der Sage nach entschied er sich in diesem Moment, dort einen Teich anzulegen, den größten Teich unterhalb der Burg Bezdies.
1: Der große Teich ist heute als Machersee bekannt. Und die umliegende Landschaft heißt Machův kraj, also Macherland, zu Ehren des tschechischen Dichters der Romantik Karel Hynek Macher. Er besuchte zu Beginn des 19. Jahrhunderts mehrfach die Gegend unter der Burg Bezdies und beschrieb sie in seinen Werken.
2: Karel Hynek Mácha war erstmals 1832 hier. Er wanderte zu Fuß von Prag aus her. Die Landschaft, besonders die Burgruine Bezdies und die vielen magischen Sagen begeisterten ihn. Er machte sie zum Handlungsort seines Gedichts Mai. Karel Hynek Mácha war der Erste, der den großen Teich als See bezeichnet hat. In einem Heft, in dem er Ideen für das Prosastück Die Nacht auf Bezdies notierte, schrieb er von einer Insel auf dem Hirschbergsee. Die Kleinstadt Doxy trug damals nämlich den deutschen Namen Hirschberg.
1: Machers Liebesgedicht Mai spielt direkt am Seeufer. Das Kurzepos ist eines der wichtigsten Werke der tschechischen Romantik. Dank seinem Bilderreichtum gehört es bis heute zu den Fundamenten der tschechischen Lyrik.
2: Im Sträucherschatten still zerronnen, rauschte der See geheimes Leid. Das Ufer hielt ihn lang und breit und fremder Welten helle Sonnen. Sie irrten durch azurne Strähnen, loderten dort wie Liebestränen.
1: Soweit ein paar Verse in einer neuen Übersetzung von Ondřej Cikán.

0: Ende des 19. und Anfang des 20. Jahrhunderts wurde die Aasee zu einer beliebten Sommerfrische. Sie bekam sogar den Beinamen Böhmischer Lido in Anlehnung an den berühmten Badeort bei Venedig. In den Stadtchroniken von Doxe ist auch der erste Kurgast verzeichnet. Der Wiener Blumenhändler Franz Meyer erholte sich dort bei seiner Schwester von einer schweren Krankheit. Der große Teich gehörte bis 1920 zu den Gütern der Familie Waldstein. Diese erteilten eine Erlaubnis, ihn zum Baden zu nutzen. Allerdings war dies nur an bestimmten Orten gestattet. 1928 wandelte sich auch die restliche Gegend zu einem Urlaubsort. Damals lebten dort mehrheitlich deutschsprachige Einwohner. Doch schon in der Zwischenkriegszeit gab es Bemühungen, den großen bzw. Hirschberger Teich zum Macher See umzubenennen.
1: Ve 30. letech 20. století, kdy byly velké oslavy výročí.
2: In den 1930er Jahren wurden große Feiern abgehalten zum 100. Todestag von Karel Hynek Mácha und dem 100. Geburtstag seines Gedichtes Mai. Die Tschechen wollten, dass der große Teich den Namen des Dichters bekam, also Máchasee. Zu einer offiziellen Umbenennung ist es eigentlich nie gekommen. Aber nach dem Zweiten Weltkrieg wurde der große Teich eigentlich nur noch als Máchasee bezeichnet. Auf den Karten stand dennoch bis in die 1980er Jahre der Name Großer Teich und in Klammern dahinter Máchasee.
0: Schon in der Zwischenkriegszeit waren die weißen Sandstrände und kleine Dampfer beliebte Attraktionen für die Besucher der Sommerfrische. Und die Boote verkehren bis heute auf dem See. Petr Hozák ist Leiter des Touristenzentrums Máchovo jezero.
2: Am beliebtesten ist die Rundfahrt auf dem größten Dampfschiff Mai. Dieses wurde vor kurzem instand gesetzt. Die Fahrt dauert etwa eine Stunde lang und wird meist mit Live-Musik begleitet. Wir starten in der Regel an Ostern. Nach der Saison bieten wir auch Advents- und Weihnachtsfahrten an. Jetzt in der Hochsaison können sich die Besucher unter anderem über Nachtfahrten freuen. Neben Ausflugsbooten gibt es hier aber auch einen Linienverkehr mit 10 Haltestellen am Ufer des Máchasees.
0: Im See befinden sich zudem zwei kleine Inseln. Sie heißen Mäuseschloss und Enteninsel. Viele Besucher mieten sich ein Tretboot oder ein Ruderboot und unternehmen damit Ausflüge auf dem See. Doch die Inseln darf man nicht betreten. Sie stehen unter dem Naturschutz, weil dort seltene Vögel nisten. Eine Sage über die Entstehung der Inseln erzählt von einer Wette zwischen einem Müller und dem Teufel. Der Müller verkaufte seine Seele an den Teufel, um ein Leben ohne Arbeit führen zu können. Um später nicht in die Hölle zu kommen, schlug er dem Teufel eine Wette vor. Wenn er es schaffe, in einer Nacht einen höheren Berg als der Teufel aufzuschütten, werde er vor den Flammen der Hölle bewahrt. Und das gelang ihm auch, und zwar mit Hilfe einer Zauberschürze. Renata Mauserová erzählt weiter.
2: Der Berg des Müllers war wirklich ein Stück höher als der des Teufels. Der Teufel flog daher zu einem Steinbruch im nahen Jestřebí und holte von dort zwei Riesensteine. Als er auf dem Rückflug gerade über dem großen Teich war, krähte der Hahn und kündigte den Morgen an. Der Teufel verlor seine Kraft und ließ die Steine mit großem Geschrei ins Wasser fallen. Und das sind heute die Mäuse- und die Enteninsel.
0: Würden der Begründer Karl IV. Und der Romantiker Karel Hynek Mácha heute den See besuchen, dürften sie sich ziemlich wundern. An den Stränden liegen die Besucher dicht an dicht und ein Campingplatz reiht sich an den anderen. Der Máchasee ist auch für seine Beachpartys und Sommerfestivals bekannt. Wer aber nicht nur am Wasser liegen bzw. in Strandbars abhängen und die neuesten Disco-Hits hören will, kann auch bei Wanderungen durch die umliegenden Kiefernwälder streifen. Der rot markierte Máchaweg führt von Doxe zur Königsburg Bezděz aus dem 13. Jahrhundert. Dort sind noch Teile des königlichen Palastes und einer frühgotischen Kapelle erhalten. Die Burgruine erreicht man nach etwa 7 Kilometern und einem steilen Anstieg. Petr Hosák empfiehlt aber auch weitere Wander- und Radwege in der Umgebung.
2: Sie führen um den Máchasee herum, aber auch in weiter entfernte Gegenden. Kokořínsko ist ein schönes Tal, das von Sandsteinfelsen gesäumt ist. Ein weiterer Weg führt zur Burg Bezděz und weiter in das Gebiet von Ralsko. Und in der anderen Richtung liegt das sogenannte Höllental bei Česká Lípa. Der Máchasee liegt eigentlich an einer Kreuzung von Wanderwegen. In unserer Umgebung befinden sich viele Burgen und Schlösser. Neben Bezděz ist das auch die Burg Houska. Zudem wird das Schloss in Doksy bald zugänglich gemacht. Dorthin ist neuerdings das Čtyřlístek-Museum umgezogen, in dem es um das gleichnamige bekannteste tschechische Comic-Magazin geht.
3: Soweit also ein Tipp von uns, wo Sie sich bei einem Ausflug nach Tschechien in den heißen Wochen abkühlen können. Damit verabschieden wir uns für diesen Dienstag. Schauen Sie doch auch mal wieder auf unseren Profilen in den sozialen Netzwerken vorbei. Die Verlinkung finden Sie auf unserer Homepage deutsch.radio.cz. Mein Name ist Daniela Honigmann. Ich sage Tschüss und bis morgen. Na slyšenou.

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1: Hallo und dobrý den. Nach unserem Warnstreik gestern sind wir am heutigen Dienstag wieder für Sie, unsere HörerInnen, da. Daniela Honigmann grüßt Sie aus dem Studio und das hält die folgende Sendung für Sie bereit. Es ist entschieden. Staatspräsident Petr Pavel wird nicht zur Delegation gehören, die Tschechien beim anstehenden NATO-Gipfel in Ankara repräsentiert. Wie das Staatsoberhaupt auf die Entscheidung der Regierung reagiert, das hören Sie bei uns im Tagesecho. Danach berichten wir von einer Sammlung historischer Postkarten aus dem Böhmerwald, die das Regionalmuseum in Český Krumlov aus Deutschland bekommen hat. Und da draußen der Sommer ausgebrochen ist, empfehlen wir Ihnen in der zweiten Hälfte der Sendung einen Ausflug an den Macher See. Wir beginnen nun aber mit den Kurzmeldungen und Markéta Kachlíková.
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2: Tschechiens Staatspräsident Petr Pavel zieht gegen die Regierung vor das Verfassungsgericht. Hintergrund ist der Beschluss des Kabinetts, das Staatsoberhaupt von der tschechischen Delegation für den NATO-Gipfel im Juli in Ankara auszuschließen. Pavel bezeichnete diesen Schritt am Dienstag als beispiellos, äußerst unglücklich und als verfassungswidrige Einschränkung seiner Befugnisse. Mit einer Kompetenzklage will der Präsident nun gerichtlich klären lassen, wer über die Teilnahme des Staatsoberhauptes an internationalen Spitzentreffen entscheidet. Zudem fordert er das Gericht auf, der Regierung die Behinderung seiner Amtsführung zu untersagen. Dies gab die Präsidialkanzlei am Dienstag bekannt. Tschechien setzt laut Premier Andrej Babiš in der Außenpolitik auf eine rein pragmatische Wirtschaftsorientierung ohne ideologische Barrieren. Die Regierung mache eine pragmatische Wirtschaftspolitik und befasse sich nicht damit, welches Land welches Regime habe oder ob es dieses ändern solle, erklärte Babiš am Dienstag in Prag vor tschechischen Diplomaten auf einer Konferenz zur Wirtschafts- und Wissenschaftsdiplomatie. Von den Botschaftern forderte der Regierungschef vollen Einsatz beim Knüpfen persönlicher Kontakte, um die Export- und Handelsmöglichkeiten des Landes gezielt zu vertiefen. Das Außenministerium veranstaltet in diesen Tagen die traditionelle Konferenz für Wirtschafts- und Wissenschaftsdiplomatie. Die Veranstaltung bringt jährlich Wirtschaftsdiplomaten mit Partnern aus der öffentlichen Verwaltung, der Wirtschaft, der Wissenschaft und Exportagenturen zusammen. Tschechien unterstützt einen möglichst baldigen EU-Beitritt der Republik Moldau und möchte diesen aktiv begleiten. Dies erklärte der tschechische Senatsvorsitzende Miloš Vystrčil nach einem Treffen mit dem moldauischen Parlamentspräsidenten Igor Grosso am Dienstag in Prag. Die Republik Moldau, die seit 2022 offizieller Beitrittskandidat ist, strebt eine Vollmitgliedschaft in der Europäischen Union bis zum Jahr 2028 an. Die Tschechische Republik wird ihre Mitgliedschaft im Brussels Institute for Geopolitics Anfang nächsten Jahres beenden. Die Regierung beschloss dies am Montag auf Vorschlag von Außenminister Petr Maczinka. Maczinka bezeichnete das Institut als eine euroföderalistische NGO. Der Nutzen sei im Wesentlichen vernachlässigbar und selbst im Hinblick auf die aktuellen außenpolitischen Prioritäten der Regierung mache es für die Tschechische Republik keinen Sinn, Mitglied dieser gemeinnützigen Organisation zu sein und jährlich 70.000 Euro Mitgliedsbeitrag zu zahlen, so der Minister. Das Institut wurde als Reaktion auf Russlands Aggression gegen die Ukraine gegründet. Es hat seinen Sitz in Brüssel und widmet sich der Erforschung und Anregung der Debatte über die geopolitischen Herausforderungen für Europa. Der US-amerikanische Schauspieler und zweifache Oscar-Preisträger Dustin Hoffmann wird in diesem Jahr mit dem Kristall Globus des Internationalen Filmfestivals Karlovy Vary für sein Lebenswerk geehrt. Wie die Festivalleitung am Dienstag mitteilte, erhält der Filmstar die renommierte Auszeichnung für herausragende künstlerische Leistungen im Weltkino. Zu Ehren des Preisträgers zeigt das Festival seinen legendären Durchbruchfilm Die Reifeprüfung aus dem Jahr 1967. Das 60. internationale Filmfestival Karlovy Vary findet vom 3. bis 11. Juli statt. Die tschechische Tennisspielerin und Wimbledon-Siegerin von 2023, Markéta Vondroušová, ist von der Internationalen Agentur für Tennisintegrität für 4 Jahre für den professionellen Tennissport gesperrt worden. Grund für die drastische Sanktion ist eine verweigerte Urin- bzw. Blutprobe bei einer unangemeldeten Dopingkontrolle außerhalb des Wettkampfs. Das Strafmaß entspricht der Höchststrafe für einen nachgewiesenen positiven Dopingtest. Vondroušová wies jegliche Dopingvorwürfe vehement zurück. Die Sperre endet am 21. Juni 2030. Zum Schluss das Wetter. Am Mittwoch ist es in Tschechien heiter bis wolkig. Im Böhmerwald sind am Nachmittag bei zunehmender Bewölkung vereinzelte Schauer möglich. Die Höchsttemperaturen erreichen 28 bis 33 Grad, im Nordosten 26 bis 30 Grad.
1: Das waren die Nachrichten vom Dienstag und zu einer davon haben wir nun noch mehr Details. Die tschechische Regierung hat entschieden, beim NATO-Gipfel in Ankara soll Staatspräsident Petr Pavel nicht dabei sein. Der monatelange Streit über die Zusammensetzung der tschechischen Delegation scheint aber auch damit noch nicht zu Ende. Pavel hat nämlich eine Kompetenzklage beim Verfassungsgericht eingereicht.
3: Rozhodnutí vyloučit prezidenta republiky z delegace považuji za bezprecedentní a mimořádně nešťastný krok.
1: Die Entscheidung, den Präsidenten der Republik aus der Delegation auszuschließen, halte er für einen beispiellosen und außergewöhnlich unglücklichen Schritt. Dies sagt Staatspräsident Petr Pavel zu Beginn seiner Stellungnahme, die er am Dienstagvormittag als Video in den sozialen Netzwerken veröffentlichte. Pavel reagiert damit auf die endgültige Einigung der Regierung vom Montag über die Zusammensetzung der tschechischen Delegation beim kommenden NATO-Gipfel. Am 7. und 8. Juli werden demnach drei Kabinettsmitglieder in der türkischen Hauptstadt Ankara dabei sein. Verteidigungsminister Jaromir Suna, Außenminister Petr Matzinka und an der Spitze Premier Andrej Babiš. Dies widerspricht der Tradition, nach der Tschechien bei den NATO-Gipfeln bisher fast immer vom Staatsoberhaupt vertreten wurde. Premier Babiš begründete sein Vorgehen bei der Pressekonferenz nach der Kabinettssitzung am Montag.
2: Angesichts dessen, was in der Welt gerade passiert, wird sich dieser Gipfel von den vorhergehenden unterscheiden. Für die Tschechische Republik wird er sehr wichtig sein.
1: Der Premier verteidigte die Entscheidung als pragmatisch und praktisch. Schon zuvor hatte er mehrfach betont, die Regierungsmitglieder würden der NATO-Führung besser erklären können, warum Tschechien in diesem Jahr nicht die Vorgabe erfüllt, mindestens 2% des Bruttoinlandsproduktes in die Verteidigung zu stecken. Staatspräsident Petr Pavel besteht jedoch auf seine Teilnahme. Am Dienstag hat er nun eine Kompetenzklage beim Verfassungsgericht eingereicht. Dazu erläuterte er in seiner Videoansprache.
2: Laut Artikel 63 der tschechischen Verfassung ist die Vertretung des Staates nach außen eine Kompetenz des Präsidenten. Dies ist im Prinzip seine Stellenbeschreibung. Der Ausschluss des Präsidenten von der Ausführung dieser Befugnis bedeutet die Beschränkung jener Rolle, die ihm die Verfassung und nicht eine Regierungsentscheidung überträgt.
3: Nikoli vládní usnesení.
1: Pavel wirft der Regierung vor allem vor, dass über die Zusammensetzung der NATO-Delegation keine gemeinsame Entscheidung getroffen wurde. Immerhin hätten die bisherigen Gepflogenheiten schon seit den Zeiten von Staatspräsident Václav Havel gegolten, so Pavels Hinweis. Er fügte hinzu, dass die Delegation bei 19 der insgesamt 20 NATO-Gipfeln, an denen Tschechien bisher teilgenommen hat, vom Staatsoberhaupt angeführt worden sei. Und weiter sagt der Präsident.
2: Die Öffentlichkeit erwartet von uns logischerweise, dass wir in der Lage sind, einen solchen Streit durch eine Einigung zu beenden. Ich habe mich wiederholt darum bemüht. Mehrfach habe ich, auch öffentlich, einen konkreten Kompromiss angeboten.
1: So sei er bereit gewesen, schildert Pavel weiter, nur an dem informellen Abendessen der Staatschefs teilzunehmen und den Regierungsmitgliedern die offiziellen Verhandlungen zu überlassen. Auf entsprechende Briefe habe er von Premier Babiš jedoch keine Antwort und auch keinen Gegenvorschlag erhalten, resümiert der Staatspräsident. Andrej Babiš ließ am Dienstag verlauten, dass er Pavels jetzigen Schritt respektiere. Es sei aber nicht gut, wenn die Verfassungsvertreter eines Landes sich gegenseitig verklagten, schrieb der Premier auf X. Eine Sprecherin des Verfassungsgerichts kündigte gegenüber dem tschechischen Rundfunk zudem an, dass die Klage des Präsidenten nun vorrangig behandelt werden könnte. Dazu berät das Plenum am Mittwoch. Es sei jedoch nicht sicher, ob das Urteil noch vor Beginn des NATO-Gipfels am 7. Juli gefällt werden könne. Bei diesem Streit gehe es nicht nur um einen Platz bei einem internationalen Treffen, wirft Petr Pavel in seiner Videoansprache noch ein. Es gehe um die bewusste Entscheidung, das Staatsoberhaupt von einer wichtigen Verhandlung auszuschließen. Und zum Abschluss wendet sich Pavel an die Bevölkerung.
3: Předpokládám, že jste mě zvolili prezidentem proto,
2: Ich nehme an, dass Sie mich ins Amt gewählt haben, damit ich wirklich der Präsident der Republik bin. Es ist meine Pflicht, die Kompetenzen des Staatsoberhauptes nicht nur in vollem Maße auszuführen, sondern sie auch zu schützen. Und das nicht nur für mich, sondern ebenso für alle Präsidenten und Präsidentinnen, die mir nachfolgen. Wenn ich diese Befugnisse nicht verteidigen würde, dann würde ich einen Teil der Verantwortung dafür tragen, dass ich das Tor für weitere willkürliche Kompetenzbeschneidungen gegenüber Verfassungsvertretern vollständig öffnet.
1: Wir machen weiter mit einem schönen Beispiel an grenzüberschreitender Zusammenarbeit. Wie sah der Böhmerwald vor vielen Jahrzehnten aus? Die Antwort darauf liefert eine Sammlung historischer Postkarten, die das Regionalmuseum in Český Krumlov von einem deutschen Sammler erworben hat. Nun werden alle Bilder nach und nach digitalisiert. Dazu noch einmal Markéta Kachlíková.
2: Das Museum Fotoatelier Seidel ist ein Teil des Regionalmuseums in Krumau und beherbergt ein vollständig ausgestattetes historisches Fotostudio in den ursprünglichen Räumlichkeiten einer Jugendstilvilla der Stadt. Zudem besitzt das Museum ein Archiv mit 140.000 Bildaufnahmen auf Glasnegativen des Fotografen Josef Seidel und dessen Sohn Franz. Die beiden schufen in der ersten Hälfte des 20. Jahrhunderts eine einzigartige Sammlung von Böhmerwald-Fotografien. Nicht nur Landschaft und Städte, sondern auch der Alltag der Bewohner, einschließlich der Beziehungen zwischen Tschechen und Deutschen, sind darauf dokumentiert. Die Bestände des Museums wurden jüngst um eine wertvolle Kollektion erweitert. Petr Hudičák ist Kurator im Museum Fotoatelier Seidel. Er fährt fort.
4: Wir arbeiten seit langem mit dem Sammler Reinhold Fink aus Deutschland zusammen. Seine Eltern stammen aus dem Böhmerwald und er beschäftigt sich seit vielen Jahren mit Themen der Gegend. Eines seiner Interessensgebiete sind alte Postkarten. Wir haben ihm 21.000 Postkarten abgekauft, die vor 1950 entstanden sind, und weitere 5.000, die etwas jünger, aber immer noch um die 70 Jahre alt sind. Insgesamt umfasst seine Sammlung etwas mehr als 25.000 Postkarten.
2: Anfang der 1980er Jahre begann der in Fellbach lebende Reinhold Fink damit, Postkarten zum Thema Böhmerwald zu sammeln. Nun wird seine Kollektion das Archiv von Josef und Franz Seidel ergänzen.
4: Es sind hauptsächlich Schwarz-Weiß-Fotografien, aber auch sehr interessante Farblithografien, die zu den ältesten Postkarten gehören, die im Böhmerwald veröffentlicht wurden.
2: So Hudičák. Alle Bilder werden nun digitalisiert und anschließend nicht nur Forschern, sondern auch der breiten Öffentlichkeit zugänglich gemacht. Der Kurator beschreibt, was die Arbeit an der Digitalisierung alles umfasst.
4: Die Postkarten sind sorgfältig in Ordnern sortiert. Jede der fast 30.000 transparenten Hüllen erhielt einen Aufkleber mit einer Identifikationsnummer, damit nach der Digitalisierung jede Postkarte eindeutig zugeordnet werden kann. Anschließend wird jede Karte gescannt, benannt, nummeriert und je nach Herkunftsort beschrieben. Ist der Verfasser bekannt, wird auch dessen Name vermerkt, beziehungsweise das Datum, sodass jeder, der die jeweilige Postkarte einmal betrachtet, fast alles über sie erfährt.
2: Die Digitalisierung erfolgt im Rahmen einer Kooperation zwischen dem Museum Fotoatelier Seidel in Krumau und dem Böhmerwald-Museum Wien. Das Ergebnis des Interreg-Projekts wird eine gemeinsame zweisprachige Online-Datenbank sein. Die historischen Fotografien aus dem Böhmerwald können dann auf den Websites beider Einrichtungen bewundert werden.
1: Musik Das war das Tagesecho vom Dienstag hier bei Radio Prag International, den Auslandssendungen des Tschechischen Rundfunks auf Deutsch. Der Machersee liegt in der Nähe der Stadt Česká Lípa in Nordböhmen und ist einer der beliebtesten Sommerurlaubsorte Tschechiens. Die Wasserfläche ist umgeben von Hügeln und Kiefernwäldern und gesäumt von Sandstränden, Hotels und Campingplätzen. Auf dem See fahren Ausflugsboote und verbinden die Urlaubszentren Doxy und Staré Vsblavy. Als Inspiration für einen Sommerausflug senden wir nun eine Wiederholung vom Mai 2020.

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1: Der Machersee, in der Umgangssprache auch als Machac gängig und bekannt, wurde früher als großer Teich bzw. Hirschberger Großteich bezeichnet. Seine Anfänge gehen auf das Mittelalter und Kaiser Karl IV. Zurück. Der Herrscher ahnte damals sicher nicht, dass der Wasserspeicher einige Jahrhunderte später zu einem beliebten Bade- und Segelparadies werden würde. Renata Mauserová ist Historikerin am Kulturzentrum Kultura Doxy.
2: Kaiser Karl IV. Hat den Machersee anlegen lassen, und zwar 1366. Die Wasserfläche betrug ursprünglich etwa 300 Hektar. Heute ist sie mit etwa 278 Hektar etwas kleiner. Über den See sind mehrere Sagen überliefert. Eine bezieht sich auf dessen Gründung. Karl IV. Bestieg demnach hier eine Anhöhe, den Schraubenberg. Er habe sich dann in der Umgebung umgeschaut und eine Senke mit einem Bach erblickt. Der Sage nach entschied er sich in diesem Moment, dort einen Teich anzulegen, den größten Teich unterhalb der Burg Bezděz.
1: Der große Teich ist heute als Machersee bekannt. Und die umliegende Landschaft heißt Machův kraj, also Macha-Land, zu Ehren des tschechischen Dichters der Romantik Karel Hynek Macha. Er besuchte zu Beginn des 19. Jahrhunderts mehrfach die Gegend unter der Burg Bezděz und beschrieb sie in seinen Werken.
2: Karel Hynek Mácha war erstmals 1832 hier. Er wanderte zu Fuß von Prag aus her. Die Landschaft, besonders die Burgruine Bezděz und die vielen magischen Sagen begeisterten ihn. Er machte sie zum Handlungsort seines Gedichts Mai. Karel Hynek Mácha war der Erste, der den großen Teich als See bezeichnet hat. In einem Heft, in dem er Ideen für das Prosastück Die Nacht auf Bezděz notierte, schrieb er von einer Insel auf dem Hirschbergsee. Die Kleinstadt Doxy trug damals nämlich den deutschen Namen Hirschberg.
1: Machas Liebesgedicht Mai spielt direkt am Seeufer. Das Kurzepos ist eines der wichtigsten Werke der tschechischen Romantik. Dank seinem Bilderreichtum gehört es bis heute zu den Fundamenten der tschechischen Lyrik.
2: Im Sträucherschatten still zerronnen, rauschte der See geheimes Leid. Das Ufer hielt ihn lang und breit und fremder Welten helle Sonnen. Sie irrten durch azurne Strähnen, loderten dort wie Liebestränen.
1: Soweit ein paar Verse in einer neuen Übersetzung von Ondřej Cikán.

0: Ende des 19. und Anfang des 20. Jahrhunderts wurde die Arsee zu einer beliebten Sommerfrische. Sie bekam sogar den Beinamen Böhmischer Lido in Anlehnung an den berühmten Badeort bei Venedig. In den Stadtchroniken von Doxe ist auch der erste Kurgast verzeichnet. Der Wiener Blumenhändler Franz Meyer erholte sich dort bei seiner Schwester von einer schweren Krankheit. Der große Teich gehörte bis 1920 zu den Gütern der Familie Waldstein. Diese erteilten eine Erlaubnis, ihn zum Baden zu nutzen. Allerdings war dies nur an bestimmten Orten gestattet. 1928 wandelte sich auch die restliche Gegend zu einem Urlaubsort. Damals lebten dort mehrheitlich deutschsprachige Einwohner. Doch schon in der Zwischenkriegszeit gab es Bemühungen, den großen bzw. Hirschberger Teich zum Machersee umzubenennen.
1: Ve 30. letech 20. století, kdy byly velké oslavy výročí.
2: In den 1930er Jahren wurden große Feiern abgehalten zum 100. Todestag von Karel Hynek Mácha und dem 100. Geburtstag seines Gedichtes Mai. Die Tschechen wollten, dass der große Teich den Namen des Dichters bekam, also Máchasee. Zu einer offiziellen Umbenennung ist es eigentlich nie gekommen. Aber nach dem Zweiten Weltkrieg wurde der große Teich eigentlich nur noch als Máchasee bezeichnet. Auf den Karten stand dennoch bis in die 1980er Jahre der Name Großer Teich und in Klammern dahinter Máchasee.
0: Schon in der Zwischenkriegszeit waren die weißen Sandstrände und kleine Dampfer beliebte Attraktionen für die Besucher der Sommerfrische. Und die Boote verkehren bis heute auf dem See. Petr Hozák ist Leiter des Touristenzentrums Máchovo jezero.
2: Am beliebtesten ist die Rundfahrt auf dem größten Dampfschiff Mai. Dieses wurde vor kurzem instand gesetzt. Die Fahrt dauert etwa eine Stunde lang und wird meist mit Live-Musik begleitet. Wir starten in der Regel an Ostern. Nach der Saison bieten wir auch Advents- und Weihnachtsfahrten an. Jetzt in der Hochsaison können sich die Besucher unter anderem über Nachtfahrten freuen. Neben Ausflugsbooten gibt es hier aber auch einen Linienverkehr mit 10 Haltestellen am Ufer des Máchasees.
0: Im See befinden sich zudem zwei kleine Inseln. Sie heißen Mäuseschloss und Enteninsel. Viele Besucher mieten sich ein Tretboot oder ein Ruderboot und unternehmen damit Ausflüge auf dem See. Doch die Inseln darf man nicht betreten. Sie stehen unter dem Naturschutz, weil dort seltene Vögel nisten. Eine Sage über die Entstehung der Inseln erzählt von einer Wette zwischen einem Müller und dem Teufel. Der Müller verkaufte seine Seele an den Teufel, um ein Leben ohne Arbeit führen zu können. Um später nicht in die Hölle zu kommen, schlug er dem Teufel eine Wette vor. Wenn er es schaffe, in einer Nacht einen höheren Berg als der Teufel aufzuschütten, werde er vor den Flammen der Hölle bewahrt. Und das gelang ihm auch, und zwar mit Hilfe einer Zauberschürze. Renata Mauserová erzählt weiter.
2: Der Berg des Müllers war wirklich ein Stück höher als der des Teufels. Der Teufel flog daher zu einem Steinbruch im nahen Jestřebí und holte von dort zwei Riesensteine. Als er auf dem Rückflug gerade über dem großen Teich war, krähte der Hahn und kündigte den Morgen an. Der Teufel verlor seine Kraft und ließ die Steine mit großem Geschrei ins Wasser fallen. Und das sind heute die Mäuse- und die Enteninsel.
0: Würden der Begründer Karl IV. Und der Romantiker Karel Hynek Mácha heute den See besuchen, dürften sie sich ziemlich wundern. An den Stränden liegen die Besucher dicht an dicht und ein Campingplatz reiht sich an den anderen. Der Máchasee ist auch für seine Beachpartys und Sommerfestivals bekannt. Wer aber nicht nur am Wasser liegen bzw. in Strandbars abhängen und die neuesten Disco-Hits hören will, kann auch bei Wanderungen durch die umliegenden Kiefernwälder streifen. Der rot markierte Máchaweg führt von Doxe zur Königsburg Bestjes aus dem 13. Jahrhundert. Dort sind noch Teile des königlichen Palastes und einer frühgotischen Kapelle erhalten. Die Burgruine erreicht man nach etwa 7 Kilometern und einem steilen Anstieg. Petr Hosák empfiehlt aber auch weitere Wander- und Radwege in der Umgebung.
2: Sie führen um den Máchasee herum, aber auch in weiter entfernte Gegenden. Kokořínsko ist ein schönes Tal, das von Sandsteinfelsen gesäumt ist. Ein weiterer Weg führt zur Burg Bezděz und weiter in das Gebiet von Ralsko. Und in der anderen Richtung liegt das sogenannte Höllental bei Česká Lípa. Der Máchasee liegt eigentlich an einer Kreuzung von Wanderwegen. In unserer Umgebung befinden sich viele Burgen und Schlösser. Neben Bezděz ist das auch die Burg Houska. Zudem wird das Schloss in Doksy bald zugänglich gemacht. Dorthin ist neuerdings das Čtyřlístek-Museum umgezogen, in dem es um das gleichnamige bekannteste tschechische Comic-Magazin geht.
3: Soweit also ein Tipp von uns, wo Sie sich bei einem Ausflug nach Tschechien in den heißen Wochen abkühlen können. Damit verabschieden wir uns für diesen Dienstag. Schauen Sie doch auch mal wieder auf unseren Profilen in den sozialen Netzwerken vorbei. Die Verlinkung finden Sie auf unserer Homepage deutsch.radio.cz. Mein Name ist Daniela Honigmann. Ich sage Tschüss und bis morgen. Naslyšenou.

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1: Hallo und dobrý den. Nach unserem Warnstreik gestern sind wir am heutigen Dienstag wieder für Sie, unsere HörerInnen, da. Daniela Honigmann grüßt Sie aus dem Studio und das hält die folgende Sendung für Sie bereit. Es ist entschieden. Staatspräsident Petr Pavel wird nicht zur Delegation gehören, die Tschechien beim anstehenden NATO-Gipfel in Ankara repräsentiert. Wie das Staatsoberhaupt auf die Entscheidung der Regierung reagiert, das hören Sie bei uns im Tagesecho. Danach berichten wir von einer Sammlung historischer Postkarten aus dem Böhmerwald, die das Regionalmuseum in Český Krumlov aus Deutschland bekommen hat. Und da draußen der Sommer ausgebrochen ist, empfehlen wir Ihnen in der zweiten Hälfte der Sendung einen Ausflug an den Machersee. Wir beginnen nun aber mit den Kurzmeldungen und Markéta Kachlíková.
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2: Tschechiens Staatspräsident Petr Pavel zieht gegen die Regierung vor das Verfassungsgericht. Hintergrund ist der Beschluss des Kabinetts, das Staatsoberhaupt von der tschechischen Delegation für den NATO-Gipfel im Juli in Ankara auszuschließen. Pavel bezeichnete diesen Schritt am Dienstag als beispiellos, äußerst unglücklich und als verfassungswidrige Einschränkung seiner Befugnisse. Mit einer Kompetenzklage will der Präsident nun gerichtlich klären lassen, wer über die Teilnahme des Staatsoberhauptes an internationalen Spitzentreffen entscheidet. Zudem fordert er das Gericht auf, der Regierung die Behinderung seiner Amtsführung zu untersagen. Dies gab die Präsidialkanzlei am Dienstag bekannt. Tschechien setzt laut Premier Andrej Babiš in der Außenpolitik auf eine rein pragmatische Wirtschaftsorientierung ohne ideologische Barrieren. Die Regierung mache eine pragmatische Wirtschaftspolitik und befasse sich nicht damit, welches Land welches Regime habe oder ob es dieses ändern solle, erklärte Babiš am Dienstag in Prag vor tschechischen Diplomaten auf einer Konferenz zur Wirtschafts- und Wissenschaftsdiplomatie. Von den Botschaftern forderte der Regierungschef vollen Einsatz beim Knüpfen persönlicher Kontakte, um die Export- und Handelsmöglichkeiten des Landes gezielt zu vertiefen. Das Außenministerium veranstaltet in diesen Tagen die traditionelle Konferenz für Wirtschafts- und Wissenschaftsdiplomatie. Die Veranstaltung bringt jährlich Wirtschaftsdiplomaten mit Partnern aus der öffentlichen Verwaltung, der Wirtschaft, der Wissenschaft und Exportagenturen zusammen. Tschechien unterstützt einen möglichst baldigen EU-Beitritt der Republik Moldau und möchte diesen aktiv begleiten. Dies erklärte der tschechische Senatsvorsitzende Miloš Vystrčil nach einem Treffen mit dem moldauischen Parlamentspräsidenten Igor Grosso am Dienstag in Prag. Die Republik Moldau, die seit 2022 offizieller Beitrittskandidat ist, strebt eine Vollmitgliedschaft in der Europäischen Union bis zum Jahr 2028 an. Die Tschechische Republik wird ihre Mitgliedschaft im Brussels Institute for Geopolitics Anfang nächsten Jahres beenden. Die Regierung beschloss dies am Montag auf Vorschlag von Außenminister Petr Maczinka. Maczinka bezeichnete das Institut als eine euroföderalistische NGO. Der Nutzen sei im Wesentlichen vernachlässigbar und selbst im Hinblick auf die aktuellen außenpolitischen Prioritäten der Regierung mache es für die Tschechische Republik keinen Sinn, Mitglied dieser gemeinnützigen Organisation zu sein und jährlich 70.000 Euro Mitgliedsbeitrag zu zahlen, so der Minister. Das Institut wurde als Reaktion auf Russlands Aggression gegen die Ukraine gegründet. Es hat seinen Sitz in Brüssel und widmet sich der Erforschung und Anregung der Debatte über die geopolitischen Herausforderungen für Europa. Der US-amerikanische Schauspieler und zweifache Oscar-Preisträger Dustin Hoffman wird in diesem Jahr mit dem Kristall Globus des Internationalen Filmfestivals Karlovy Vary für sein Lebenswerk geehrt. Wie die Festivalleitung am Dienstag mitteilte, erhält der Filmstar die renommierte Auszeichnung für herausragende künstlerische Leistungen im Weltkino. Zu Ehren des Preisträgers zeigt das Festival seinen legendären Durchbruchfilm »Die Reifeprüfung« aus dem Jahr 1967. Das 60. Internationale Filmfestival Karlovy Vary findet vom 3. bis 11. Juli statt. Die tschechische Tennisspielerin und Wimbledon-Siegerin von 2023 Markéta Vondroušová ist von der Internationalen Agentur für Tennisintegrität für 4 Jahre für den professionellen Tennissport gesperrt worden. Grund für die drastische Sanktion ist eine verweigerte Urin- bzw. Blutprobe bei einer unangemeldeten Dopingkontrolle außerhalb des Wettkampfs. Das Strafmaß entspricht der Höchststrafe für einen nachgewiesenen positiven Dopingtest. Vondroušová wies jegliche Dopingvorwürfe vehement zurück. Die Sperre endet am 21. Juni 2030. Zum Schluss das Wetter. Am Mittwoch ist es in Tschechien heiter bis wolkig. Im Böhmerwald sind am Nachmittag bei zunehmender Bewölkung vereinzelte Schauer möglich. Die Höchsttemperaturen erreichen 28 bis 33 Grad, im Nordosten 26 bis 30 Grad.
1: Das waren die Nachrichten vom Dienstag und zu einer davon haben wir nun noch mehr Details. Die tschechische Regierung hat entschieden. Beim NATO-Gipfel in Ankara soll Staatspräsident Petr Pavel nicht dabei sein. Der monatelange Streit über die Zusammensetzung der tschechischen Delegation scheint aber auch damit noch nicht zu Ende. Pavel hat nämlich eine Kompetenzklage beim Verfassungsgericht eingereicht.
3: Rozhodnutí vyloučit prezidenta republiky z delegace považuji za bezprecedentní a mimořádně nešťastný krok.
1: Die Entscheidung, den Präsidenten der Republik aus der Delegation auszuschließen, halte er für einen beispiellosen und außergewöhnlich unglücklichen Schritt. Dies sagt Staatspräsident Petr Pavel zu Beginn seiner Stellungnahme, die er am Dienstagvormittag als Video in den sozialen Netzwerken veröffentlichte. Pavel reagiert damit auf die endgültige Einigung der Regierung vom Montag über die Zusammensetzung der tschechischen Delegation beim kommenden NATO-Gipfel. Am 7. und 8. Juli werden demnach drei Kabinettsmitglieder in der türkischen Hauptstadt Ankara dabei sein. Verteidigungsminister Jaromir Suna, Außenminister Petra Matzinka und an der Spitze Premier Andrej Babiš. Dies widerspricht der Tradition, nach der Tschechien bei den NATO-Gipfeln bisher fast immer vom Staatsoberhaupt vertreten wurde. Premier Babiš begründete sein Vorgehen bei der Pressekonferenz nach der Kabinettssitzung am Montag.
2: Angesichts dessen, was in der Welt gerade passiert, wird sich dieser Gipfel von den vorhergehenden unterscheiden. Für die Tschechische Republik wird er sehr wichtig sein.
1: Der Premier verteidigte die Entscheidung als pragmatisch und praktisch. Schon zuvor hatte er mehrfach betont, die Regierungsmitglieder würden der NATO-Führung besser erklären können, warum Tschechien in diesem Jahr nicht die Vorgabe erfüllt, mindestens 2% des Bruttoinlandsproduktes in die Verteidigung zu stecken. Staatspräsident Petr Pavel besteht jedoch auf seine Teilnahme. Am Dienstag hat er nun eine Kompetenzklage beim Verfassungsgericht eingereicht. Dazu erläuterte er in seiner Videoansprache.
2: Laut Artikel 63 der tschechischen Verfassung ist die Vertretung des Staates nach außen eine Kompetenz des Präsidenten. Dies ist im Prinzip seine Stellenbeschreibung. Der Ausschluss des Präsidenten von der Ausführung dieser Befugnis bedeutet die Beschränkung jener Rolle, die ihm die Verfassung und nicht eine Regierungsentscheidung überträgt.
3: Nikoli vládní usnesení.
1: Pavel wirft der Regierung vor allem vor, dass über die Zusammensetzung der NATO-Delegation keine gemeinsame Entscheidung getroffen wurde. Immerhin hätten die bisherigen Gepflogenheiten schon seit den Zeiten von Staatspräsident Václav Havel gegolten, so Pavels Hinweis. Er fügte hinzu, dass die Delegation bei 19 der insgesamt 20 NATO-Gipfeln, an denen Tschechien bisher teilgenommen hat, vom Staatsoberhaupt angeführt worden sei. Und weiter sagt der Präsident.
2: Die Öffentlichkeit erwartet von uns logischerweise, dass wir in der Lage sind, einen solchen Streit durch eine Einigung zu beenden. Ich habe mich wiederholt darum bemüht. Mehrfach habe ich, auch öffentlich, einen konkreten Kompromiss angeboten.
1: So sei er bereit gewesen, schildert Pavel weiter, nur an dem informellen Abendessen der Staatschefs teilzunehmen und den Regierungsmitgliedern die offiziellen Verhandlungen zu überlassen. Auf entsprechende Briefe habe er von Premier Babiš jedoch keine Antwort und auch keinen Gegenvorschlag erhalten, resümiert der Staatspräsident. Andrej Babiš ließ am Dienstag verlauten, dass er Pavels jetzigen Schritt respektiere. Es sei aber nicht gut, wenn die Verfassungsvertreter eines Landes sich gegenseitig verklagten, schrieb der Premier auf X. Eine Sprecherin des Verfassungsgerichts kündigte gegenüber dem tschechischen Rundfunk zudem an, dass die Klage des Präsidenten nun vorrangig behandelt werden könnte. Dazu berät das Plenum am Mittwoch. Es sei jedoch nicht sicher, ob das Urteil noch vor Beginn des NATO-Gipfels am 7. Juli gefällt werden könne. Bei diesem Streit gehe es nicht nur um einen Platz bei einem internationalen Treffen, wirft Petr Pavel in seiner Videoansprache noch ein. Es gehe um die bewusste Entscheidung, das Staatsoberhaupt von einer wichtigen Verhandlung auszuschließen. Und zum Abschluss wendet sich Pavel an die Bevölkerung.
2: Ich nehme an, dass Sie mich ins Amt gewählt haben, damit ich wirklich der Präsident der Republik bin. Es ist meine Pflicht, die Kompetenzen des Staatsoberhauptes nicht nur in vollem Maße auszuführen, sondern sie auch zu schützen. Und das nicht nur für mich, sondern ebenso für alle Präsidenten und Präsidentinnen, die mir nachfolgen. Wenn ich diese Befugnisse nicht verteidigen würde, dann würde ich einen Teil der Verantwortung dafür tragen, dass sich das Tor für weitere willkürliche Kompetenzbeschneidungen gegenüber Verfassungsvertretern vollständig öffnet.
1: Wir machen weiter mit einem schönen Beispiel an grenzüberschreitender Zusammenarbeit. Wie sah der Böhmerwald vor vielen Jahrzehnten aus? Die Antwort darauf liefert eine Sammlung historischer Postkarten, die das Regionalmuseum in Český Krumlov von einem deutschen Sammler erworben hat. Nun werden alle Bilder nach und nach digitalisiert. Dazu noch einmal Markéta Kachlíková.
2: Das Museum Fotoatelier Seidel ist ein Teil des Regionalmuseums in Krumau und beherbergt ein vollständig ausgestattetes historisches Fotostudio in den ursprünglichen Räumlichkeiten einer Jugendstilvilla der Stadt. Zudem besitzt das Museum ein Archiv mit 140.000 Bildaufnahmen auf Glasnegativen des Fotografen Josef Seidel und dessen Sohn Franz. Die beiden schufen in der ersten Hälfte des 20. Jahrhunderts eine einzigartige Sammlung von Böhmerwald-Fotografien. Nicht nur Landschaft und Städte, sondern auch der Alltag der Bewohner, einschließlich der Beziehungen zwischen Tschechen und Deutschen, sind darauf dokumentiert. Die Bestände des Museums wurden jüngst um eine wertvolle Kollektion erweitert. Petr Hudičák ist Kurator im Museum Fotoatelier Seidel. Er fährt fort.
4: Wir arbeiten seit langem mit dem Sammler Reinhold Fink aus Deutschland zusammen. Seine Eltern stammen aus dem Böhmerwald und er beschäftigt sich seit vielen Jahren mit Themen der Gegend. Eines seiner Interessensgebiete sind alte Postkarten. Wir haben ihm 21.000 Postkarten abgekauft, die vor 1950 entstanden sind, und weitere 5.000, die etwas jünger, aber immer noch um die 70 Jahre alt sind. Insgesamt umfasst seine Sammlung etwas mehr als 25.000 Postkarten.
2: Anfang der 1980er Jahre begann der in Fellbach lebende Reinhold Fink damit, Postkarten zum Thema Böhmerwald zu sammeln. Nun wird seine Kollektion das Archiv von Josef und Franz Seidel ergänzen.
4: Es sind hauptsächlich Schwarz-Weiß-Fotografien, aber auch sehr interessante Farblithografien, die zu den ältesten Postkarten gehören, die im Böhmerwald veröffentlicht wurden.
2: So Hudičák. Alle Bilder werden nun digitalisiert und anschließend nicht nur Forschern, sondern auch der breiten Öffentlichkeit zugänglich gemacht. Der Kurator beschreibt, was die Arbeit an der Digitalisierung alles umfasst.
4: Die Postkarten sind sorgfältig in Ordnern sortiert. Jede der fast 30.000 transparenten Hüllen erhielt einen Aufkleber mit einer Identifikationsnummer, damit nach der Digitalisierung jede Postkarte eindeutig zugeordnet werden kann. Anschließend wird jede Karte gescannt, benannt, nummeriert und je nach Herkunftsort beschrieben. Ist der Verfasser bekannt, wird auch dessen Name vermerkt, beziehungsweise das Datum, sodass jeder, der die jeweilige Postkarte einmal betrachtet, fast alles über sie erfährt.
2: Die Digitalisierung erfolgt im Rahmen einer Kooperation zwischen dem Museum Fotoatelier Seidel in Krumau und dem Böhmerwald-Museum Wien. Das Ergebnis des Interreg-Projekts wird eine gemeinsame zweisprachige Online-Datenbank sein. Die historischen Fotografien aus dem Böhmerwald können dann auf den Websites beider Einrichtungen bewundert werden.
1: Musik. Das war das Tagesecho vom Dienstag hier bei Radio Prag International, den Auslandssendungen des Tschechischen Rundfunks auf Deutsch. Der Machersee liegt in der Nähe der Stadt Česká Lípa in Nordböhmen und ist einer der beliebtesten Sommerurlaubsorte Tschechiens. Die Wasserfläche ist umgeben von Hügeln und Kiefernwäldern und gesäumt von Sandstränden, Hotels und Campingplätzen. Auf dem See fahren Ausflugsboote und verbinden die Urlaubszentren Doksy und Staré Vsblavy. Als Inspiration für einen Sommerausflug senden wir nun eine Wiederholung vom Mai 2020.

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1: Der Machasee, in der Umgangssprache auch als Machac gängig und bekannt, wurde früher als großer Teich bzw. Hirschberger Großteich bezeichnet. Seine Anfänge gehen auf das Mittelalter und Kaiser Karl IV. Zurück. Der Herrscher ahnte damals sicher nicht, dass der Wasserspeicher einige Jahrhunderte später zu einem beliebten Bade- und Segelparadies werden würde. Renata Mauserová ist Historikerin am Kulturzentrum Kultura Doxy.
2: Kaiser Karl IV. Hat den Machasee anlegen lassen, und zwar 1366. Die Wasserfläche betrug ursprünglich etwa 300 Hektar, heute ist sie mit etwa 278 Hektar etwas kleiner. Über den See sind mehrere Sagen überliefert. Eine bezieht sich auf dessen Gründung. Karl IV. Bestieg demnach hier eine Anhöhe, den Schraubenberg. Er habe sich dann in der Umgebung umgeschaut und eine Senke mit einem Bach erblickt. Der Sage nach entschied er sich in diesem Moment, dort einen Teich anzulegen, den größten Teich unterhalb der Burg Bezděz.
1: Der große Teich ist heute als Machasee bekannt. Und die umliegende Landschaft heißt Machův kraj, also Macha-Land, zu Ehren des tschechischen Dichters der Romantik Karel Hynek Macha. Er besuchte zu Beginn des 19. Jahrhunderts mehrfach die Gegend unter der Burg Bezděz und beschrieb sie in seinen Werken.
2: Karel Hynek Mácha war erstmals 1832 hier. Er wanderte zu Fuß von Prag aus her. Die Landschaft, besonders die Burgruine Bezděz und die vielen magischen Sagen begeisterten ihn. Er machte sie zum Handlungsort seines Gedichts Mai. Karel Hynek Mácha war der Erste, der den großen Teich als See bezeichnet hat. In einem Heft, in dem er Ideen für das Prosastück Die Nacht auf Bezděz notierte, schrieb er von einer Insel auf dem Hirschbergsee. Die Kleinstadt Doxy trug damals nämlich den deutschen Namen Hirschberg.
1: Machas Liebesgedicht Mai spielt direkt am Seeufer. Das Kurzepos ist eines der wichtigsten Werke der tschechischen Romantik. Dank seinem Bilderreichtum gehört es bis heute zu den Fundamenten der tschechischen Lyrik.
2: Im Sträucherschatten still zerronnen, rauschte der See geheimes Leid. Das Ufer hielt ihn lang und breit und fremder Welten helle Sonnen. Sie irrten durch azurne Strähnen, loderten dort wie Liebestränen.
1: Soweit ein paar Verse in einer neuen Übersetzung von Ondřej Cikán.

0: Ende des 19. und Anfang des 20. Jahrhunderts wurde der See zu einer beliebten Sommerfrische. Sie bekam sogar den Beinamen Böhmischer Lido in Anlehnung an den berühmten Badeort bei Venedig. In den Stadtchroniken von Doxsee ist auch der erste Kurgast verzeichnet. Der Wiener Blumenhändler Franz Meyer erholte sich dort bei seiner Schwester von einer schweren Krankheit. Der große Teich gehörte bis 1920 zu den Gütern der Familie Waldstein. Diese erteilten eine Erlaubnis, ihn zum Baden zu nutzen. Allerdings war dies nur an bestimmten Orten gestattet. 1928 wandelte sich auch die restliche Gegend zu einem Urlaubsort. Damals lebten dort mehrheitlich deutschsprachige Einwohner. Doch schon in der Zwischenkriegszeit gab es Bemühungen, den großen bzw. Hirschberger Teich zum Machersee umzubenennen.
1: Ve 30. letech 20. století, kdy byly velké oslavy výročí.
2: In den 1930er Jahren wurden große Feiern abgehalten zum 100. Todestag von Karel Hynek Mácher und dem 100. Geburtstag seines Gedichtes Mai. Die Tschechen wollten, dass der große Teich den Namen des Dichters bekam, also Máchersee. Zu einer offiziellen Umbenennung ist es eigentlich nie gekommen. Aber nach dem Zweiten Weltkrieg wurde der große Teich eigentlich nur noch als Máchersee bezeichnet. Auf den Karten stand dennoch bis in die 1980er Jahre der Name Großer Teich und in Klammern dahinter Máchersee.
0: Schon in der Zwischenkriegszeit waren die weißen Sandstrände und kleine Dampfer beliebte Attraktionen für die Besucher der Sommerfrische. Und die Boote verkehren bis heute auf dem See. Petr Hozák ist Leiter des Touristenzentrums Máchovo jezero.
2: Am beliebtesten ist die Rundfahrt auf dem größten Dampfschiff Mai. Dieses wurde vor kurzem instand gesetzt. Die Fahrt dauert etwa eine Stunde lang und wird meist mit Live-Musik begleitet. Wir starten in der Regel an Ostern. Nach der Saison bieten wir auch Advents- und Weihnachtsfahrten an. Jetzt in der Hochsaison können sich die Besucher unter anderem über Nachtfahrten freuen. Neben Ausflugsbooten gibt es hier aber auch einen Linienverkehr mit 10 Haltestellen am Ufer des Máchersees.
0: Im See befinden sich zudem zwei kleine Inseln. Sie heißen Mäuseschloss und Enteninsel. Viele Besucher mieten sich ein Tretboot oder ein Ruderboot und unternehmen damit Ausflüge auf dem See. Doch die Inseln darf man nicht betreten. Sie stehen unter dem Naturschutz, weil dort seltene Vögel nisten. Eine Sage über die Entstehung der Inseln erzählt von einer Wette zwischen einem Müller und dem Teufel. Der Müller verkaufte seine Seele an den Teufel, um ein Leben ohne Arbeit führen zu können. Um später nicht in die Hölle zu kommen, schlug er dem Teufel eine Wette vor. Wenn er es schaffe, in einer Nacht einen höheren Berg als der Teufel aufzuschütten, werde er vor den Flammen der Hölle bewahrt. Und das gelang ihm auch, und zwar mit Hilfe einer Zauberschürze. Renata Mauserová erzählt weiter.
2: Der Berg des Müllers war wirklich ein Stück höher als der des Teufels. Der Teufel flog daher zu einem Steinbruch im nahen Jestřebí und holte von dort zwei Riesensteine. Als er auf dem Rückflug gerade über dem großen Teich war, krähte der Hahn und kündigte den Morgen an. Der Teufel verlor seine Kraft und ließ die Steine mit großem Geschrei ins Wasser fallen. Und das sind heute die Mäuse- und die Enteninsel.
0: Würden der Begründer Karl IV. Und der Romantiker Karel Hynek Mácher heute den See besuchen, dürften sie sich ziemlich wundern. An den Stränden liegen die Besucher dicht an dicht und ein Campingplatz reiht sich an den anderen. Der Máchersee ist auch für seine Beachpartys und Sommerfestivals bekannt. Wer aber nicht nur am Wasser liegen bzw. in Strandbars abhängen und die neuesten Disco-Hits hören will, kann auch bei Wanderungen durch die umliegenden Kiefernwälder streifen. Der rot markierte Mácherweg führt von Doxsee zur Königsburg Bestjes aus dem 13. Jahrhundert. Dort sind noch Teile des königlichen Palastes und einer frühgotischen Kapelle erhalten. Die Burgruine erreicht man nach etwa 7 Kilometern und einem steilen Anstieg. Petr Hosák empfiehlt aber auch weitere Wander- und Radwege in der Umgebung.
2: Sie führen um den Máchasee herum, aber auch in weiter entfernte Gegenden. Kokořínsko ist ein schönes Tal, das von Sandsteinfelsen gesäumt ist. Ein weiterer Weg führt zur Burg Bezdes und weiter in das Gebiet von Ralsko. Und in der anderen Richtung liegt das sogenannte Höllental bei Česká Lípa. Der Máchasee liegt eigentlich an einer Kreuzung von Wanderwegen. In unserer Umgebung befinden sich viele Burgen und Schlösser. Neben Bezdes ist das auch die Burg Houska. Zudem wird das Schloss in Doksy bald zugänglich gemacht. Dorthin ist neuerdings das Čtyřlístek-Museum umgezogen, in dem es um das gleichnamige bekannteste tschechische Comic-Magazin geht.
3: Soweit also ein Tipp von uns, wo Sie sich bei einem Ausflug nach Tschechien in den heißen Wochen abkühlen können. Damit verabschieden wir uns für diesen Dienstag. Schauen Sie doch auch mal wieder auf unseren Profilen in den sozialen Netzwerken vorbei. Die Verlinkung finden Sie auf unserer Homepage deutsch.radio.cz. Mein Name ist Daniela Honigmann. Ich sage Tschüss und bis morgen. Na slyšenou.

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1: Dobrý den und herzlich willkommen zur heutigen Sendung. Am Mikrofon begrüße ich Martina Steinbergova. Heute haben für Sie die folgenden Themen vorbereitet. In Prag treffen die Direktoren der öffentlich-rechtlichen Medien aus ganz Europa zusammen, um an der Vollversammlung der Europäischen Rundfunkunion teilzunehmen. Der EBU-Generaldirektor Noel Kern hat sich in den Inlandssendungen des Tschechischen Rundfunks zur Lage der Öffentlich-Rechtlichen in Tschechien geäußert. Die Grundschule im ostmährischen Baška steht in Kritik wegen erniedrigen Methoden der dortigen Schuldirektorin. Und Tilly Janser stellt Ihnen das neue Buch von Susanna Jürgens und Susanna Listova vor. Bleiben Sie dran, zuerst das Neueste aus Tschechien mit Daniela Hunigmann.
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2: Die Regierungschefs Tschechiens, Polens, Ungarns und der Slowakei haben sich auf eine verstärkte Zusammenarbeit im Rahmen ihrer Visegrad-Gruppe verständigt. Dies verkündete der ungarische Premier Péter Magyar am Dienstag nach dem Vierertreffen im Schloss von Gödöllő bei Budapest. Er sei begeistert und freue sich auf die Zusammenarbeit, sagte der tschechische Premier Andrej Babiš bei dem gemeinsamen Auftritt. Man werde miteinander für die Interessen der eigenen Staaten kämpfen, fügte der tschechische Regierungschef hinzu. Wie am Mittwoch bekannt wurde, planen Babiš und Magyar eine erste gemeinsame Sitzung ihrer Regierungskabinette zu den Themen Gesundheitspolitik, Kultur und Verkehr. Der bisher letzte Visegrad-Gipfel hat im Februar 2024 in Prag stattgefunden. Danach kühlten sich die Beziehungen wegen unterschiedlicher Auffassungen über die Unterstützung der Ukraine ab. Im Rahmen seiner Kompetenzklage hat der tschechische Staatspräsident Petr Pavel beim Verfassungsgericht zusätzlich eine einstweilige Verfügung beantragt, die seine Teilnahme am NATO-Gipfel in Ankara als Mitglied der offiziellen tschechischen Delegation erwirken soll. Dies ergab die Recherche der Presseagentur CTK. Die Verfügung könnte noch vor dem eigentlichen Urteil des Gerichts erlassen werden, das womöglich nicht mehr vor Beginn des NATO-Gipfels am 7. Juli gefällt werden könnte. Am Dienstag reagierte der tschechische Außenminister Petr Maczinka auf die Kompetenzklage mit den Worten, Präsident Pavel habe sich damit für den konfrontativen Weg entschieden. Das Staatsoberhaupt wolle die Regierung ideologisch, programmatisch und politisch austarieren und nehme somit die Rolle des Oppositionsführers ein, sagte Maczinka gegenüber Pressevertretern in Prag. Der tschechische Autohersteller Škoda hat am Dienstag das Modell seines bisher größten Elektrofahrzeugs vorgestellt. Der SUV Peak hat 7 Sitze, ist 4,9 Meter lang und soll die ökologische Alternative zum Benziner Kodiaq sein. Die Produktion beginne in diesem Sommer und die ersten Fahrzeuge sollen um den Jahreswechsel herum an die Kunden ausgeliefert werden, hieß es bei der Präsentation. Laut der zugehörigen Pressemitteilung wird der Verkaufspreis des Peak auf dem tschechischen Markt bei umgerechnet 47.000 Euro beginnen. Dies ist der bisher teuerste Pkw im Sortiment von Škoda. Dagmar Havlová, die Witwe des früheren tschechischen Staatspräsidenten Václav Havel, hat ihre Zustimmung zur Nutzung seines Namens für die Gedenkbibliothek in Prag zurückgezogen. Dies teilte sie am Dienstag in einer Stellungnahme mit. Darin schreibt Havlová, sie habe das Vertrauen in die Bibliotheksleitung verloren und wolle nicht die Verantwortung tragen für die Art und Weise, wie Havels Name benutzt wird. Die Václav Havel Bibliothek war 2004 gegründet worden. Sie verwaltet nicht nur den Nachlass, sondern bietet auch Diskussionen und Bildungsangebote an. Seit März 2025 leitet der Ökonom Tomáš Sedláček die Einrichtung und will sie modernisieren. Mitte Mai hat das 17-köpfige Mitarbeiterteam geschlossen gekündigt. Den Wettbewerb als bester tschechischer Eishockeyspieler der Saison hat dieses Jahr Martin Necas vom US-amerikanischen Club Colorado Avalanche gewonnen. Damit verwies er David Pastrňák auf den zweiten Platz, der die letzten 3 Jahre in Folge gewonnen hatte und insgesamt schon 8-mal mit dem goldenen Eishockeyschläger geehrt worden ist. Bei dem Galaabend am Dienstag wurde auch die beste tschechische Eishockeyspielerin ausgezeichnet, nämlich Natalie Mlinková, die in der nordamerikanischen Universitätsliga im Team aus Minnesota ist. Der goldene Eishockeyschläger wurde bereits zum 58. Mal vergeben. Und zum Abschluss noch das Wetter. Auch am Donnerstag ist es in Tschechien hochsommerlich warm. Die Sonne scheint und örtlich zieht leichte Bewölkung auf. Die Tageshöchsttemperaturen liegen bei 29 bis 34 Grad.
1: Danke, Daniel, für die Nachrichten. Die Europäische Rundfunkunion, IBU, hat ihre Beunruhigung über die von der tschechischen Regierung geplanten Änderungen zu den öffentlich-rechtlichen Medien zum Ausdruck gebracht. In dem Dokument, das am Dienstag veröffentlicht wurde, machen die IBU-Mitglieder auf deutliche Kürzung der Budgets der Öffentlich-Rechtlichen hierzulande aufmerksam, auf unzureichende Garantien für die Unabhängigkeit sowie eine fehlende Diskussion über die Änderungen. In diesen Tagen kommen die Intendanten der Öffentlich-Rechtlichen aus ganz Europa nach Prag, um an der Vollversammlung der IBU teilzunehmen. Der IBU-Generaldirektor Noel Kahn äußerte sich am Mittwoch in den Inlandssendungen des tschechischen Rundfunks zu den öffentlich-rechtlichen Medienanstalten hierzulande. Er betonte:
3: I think Czech television and Czech radio
2: are Der tschechische Rundfunk sowie das tschechische Fernsehen haben in ganz Europa ein hohes Ansehen für die Qualität ihrer Produktion und ihres Journalismus. Sie genießen zudem ein großes Vertrauen, was die Glaubwürdigkeit ihrer Berichterstattung anbelangt. Dies ist doppelt so hoch wie der europäische Durchschnitt und erworben haben sie es durch ihre langjährige Arbeit. Ein Beweis dafür ist auch die bevorstehende Tagung. Es ist die größte IBU-Vollversammlung in der Geschichte. Es kommen die Chefs der Medienanstalten aus verschiedenen Ländern Europas nach Prag.
1: Der IBU-Generaldirektor traf am Dienstag mit dem tschechischen Premier Andrej Babiš zusammen. Das Thema des Gesprächs waren unter anderem die Änderungen, die das Kabinett Babiš für die Öffentlich-Rechtlichen vorbereitet hat. Man kann, dass die Regierung ihre Haltung noch ändern könnte.
2: Wir haben eine sehr offene Debatte geführt. Ich habe unsere Beunruhigung über die geplanten Änderungen zum Ausdruck gebracht. Nach unserer Meinung sind die Rundfunkgebühren immer noch die beste Möglichkeit einer Finanzierung der Öffentlich-Rechtlichen. Wenn sich jemand für eine andere Variante entscheidet, muss es bestimmte Garantien geben. Wenn dem nicht so ist, dann wird die Glaubwürdigkeit, von der ich eben gesprochen habe, schnell verschwinden. Dieses Thema ist für uns äußerst wichtig. Zudem sind wir über die Kürzung des Budgets beunruhigt, die sehr dramatisch sein wird und sich innerhalb einer kurzen Zeit abspielen soll. Berechnet als Prozentsatz des Bruttoinlandsproduktes läge die Tschechische Republik damit im Hinblick auf die Finanzierung der Öffentlich-Rechtlichen auf dem 19. Platz in Europa. Tschechien ist dabei ein sehr modernes, progressives und erfolgreiches demokratisches Land. Wir haben dem Premier unsere Meinung mitgeteilt. Hoffentlich gibt es noch Raum für eine Diskussion. Der Premier deutete es wenigstens an. Ich hoffe, dass es in den folgenden Wochen zu einer Diskussion kommt.
1: Noel Kahn hat als IBU-Generaldirektor in den letzten Jahren das Geschehen um die öffentlich-rechtlichen Medien in der Slowakei verfolgt und kommentiert. Auf die Frage, ob er nicht das Gefühl hat, dass sich derzeit etwas Ähnliches in Tschechien abspiele, antwortete Kahn:
3: I don't like doing comparisons between countries.
2: Ich vergleiche nicht gern Länder miteinander. Wir wünschen uns für die Tschechische Republik, dass die hoch angesehenen und vertrauenswürdigen öffentlich-rechtlichen Medien geschützt werden, dass ihre Unabhängigkeit gesichert ist und dass sie über ausreichend finanzielle Mittel verfügen. Wir sind davon überzeugt, dass ein Verzicht auf die Rundfunkgebühren ohne Einführung verschiedener Schutzmaßnahmen international sehr negativ wahrgenommen werden kann. Es droht, dass wir Jahr für Jahr negative Berichte über Tschechien lesen werden. Ich denke nicht, dass es jemandem nutzt, wenn Tschechien negativ wahrgenommen wird.
1: In den letzten 10 Jahren haben die Europäer verschiedene Bedrohungen erlebt. Naturkatastrophen, die Corona-Pandemie, Russlands Krieg gegen die Ukraine sowie gespannte Beziehungen mit den USA. Das alles stellt und stellt weiterhin eine Herausforderung für unabhängige und starke öffentlich-rechtliche Medien dar. Noel Kahn merkt an, Europa sei ein großer Kontinent und öffentlich-rechtliche Medien seien immer noch die vertrauenswürdigste Informationsquelle.
2: Ich denke nicht, dass die Schlacht um die Öffentlich-Rechtlichen verloren ist. Wir verfügen nach wie vor über weitaus glaubwürdigere Informationen und genießen europaweit Vertrauen und Beliebtheit. Ich glaube, wir werden jetzt mehr denn je gebraucht, wegen der Verbreitung von Desinformationen und der Polarisierung der Gesellschaft. Die Öffentlichkeit braucht mehr denn je eine Quelle vertrauenswürdiger Informationen, eine regionale Berichterstattung, die tschechische Kulturproduktion und Programme für Kinder. Das bieten die hiesigen Öffentlich-Rechtlichen an.
1: Sie hörten die Meinungen des IBU-Generaldirektors Noel Curran zur Lage der tschechischen öffentlich-rechtlichen Medien. Die Grundschule in der ostmährischen Gemeinde Baška, einem Vorort von Frýdek-Místek, steht in Kritik. Der Direktorin werden erniedrigende Erziehungsmethoden vorgeworfen und zahlreiche Eltern fordern die Absetzung der Pädagogin. Das wird nun durch einen Bericht der Schulinspektion bestärkt. Daniel Honigmann mit den Einzelheiten.
2: Zuerst war im Januar dieses Jahres bekannt geworden, dass ein Schüler eine Backpfeife bekommen hat. Inzwischen wisse man von weiteren fragwürdigen Vorgehensweisen der Schuldirektorin, sagt Jindra Jiratkova. Ihre Tochter geht in die 8. Klasse der Grundschule in Baška. Die Mutter berichtet den Reportern des tschechischen Rundfunks.
1: Ein Mädchen musste vor der ganzen Klasse erklären, dass sie ihre Regel hat, um auf die Toilette gehen zu können. Die Kinder müssen zur Strafe in der Ecke stehen oder die Direktorin lässt sie Liegestütze und Kniebeugen machen. Und von solchen Beispielen gibt es viele.
2: Die öffentlich gewordene Backpfeife sei also kein Einzelfall, betont die Ratova. Gemeinsam mit anderen Eltern setzt sie sich für die Absetzung der Direktorin Dagmar Tobolova ein. Rückhalt bekommt die Forderung nun von der tschechischen Schulinspektion, die die Methoden an der Grundschule in dem 4000 Einwohnerstädtchen Baška als unangemessen und unzulässig bezeichnet. Inspektionssprecherin Anna Brzibohata fasst die Ergebnisse der Kontrolle von diesem Frühjahr zusammen.
1: Im Bericht wird angeführt, dass sich diese Vorgänge im Verlauf der konsultierten Stunden auf die Qualität des Unterrichts ausgewirkt haben. Eine der Empfehlungen der Inspektion ist, die Schulführung so anzupassen, dass ein passendes Umfeld geschaffen wird für einen stabilen Lehrkörper, zur Unterstützung einer offenen Kommunikation sowie für ein einheitliches Vorgehen in kritischen Situationen.
2: Direktorin Tobolova kündigte in einer schriftlichen Stellungnahme für den tschechischen Rundfunk an, dass sie die Empfehlungen der Schulinspektion auf den Betrieb ihrer Einrichtung anwenden wolle. Den protestierenden Eltern reicht dies jedoch nicht. Mehrere Dutzend von ihnen waren bei der jüngsten Sitzung der Gemeindeverwaltung am 11. Juni anwesend und forderten Bürgermeister Tomáš Břežek zum Handeln auf.
4: Tady škola fungovala, ale prostě hoši. Za vás to tady nefunguje, ta škola.
2: Jungs, mit euch läuft unsere Schule schlecht. Das waren die Worte, mit denen sich diese Frau während der Diskussion direkt an die Gemeindeführung richtete. Eine Sanktionierung der Direktorin wurde jedoch nicht beschlossen. Er habe Kenntnisse darüber, dass mehr als 10 Mitarbeiter wegen der Methoden in der Schule bereits gekündigt haben oder dies noch vorhätten, lenkte Bürgermeister Břežec ein. Gegenüber dem Rundfunkteam gab er sich aber zuversichtlich.
1: Es gibt natürlich einige Bedenken, aber ich will betonen, dass ich Optimist bin. Ich glaube, dass in der Schule wieder alles gut wird.
2: Gefragt, ob er, wie zuvor öffentlich verkündet, weiterhin auf der Seite von Direktorin Tobolova stehe, antwortete Břežec.
1: Da möchte ich mir mit Verlaub noch vorbehalten, den Inspektionsbericht in Ruhe durchzulesen. Dann werden wir unsere Schlüsse daraus ziehen.
2: Es werde bei Bedarf eine Sondersitzung der Gemeindevertretung geben, so die Ankündigung bei der Beratung im Juni.
1: Daniel Honigmann war das mit einem Bericht über die problematische Schuldirektorin der Gemeinde Baška. 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Gespräche über das Leben zwischen Tschechien und Deutschland, so heißt der Untertitel eines Buches mit 15 Frauen und als Bonus mit 4 Männern. Susanna Jürgens und Susanna Liszová haben die Interviews geführt. Jürgens leitet den Adalbert Stifterverein und ist Bohemistin. Liszová leitet den Lehrstuhl für deutsche und österreichische Studien an der Prager Karls-Universität und ist Journalistin. Jill Janse hat mit beiden Autorinnen in den Räumen der Václav Havel Bibliothek gesprochen. Dort fand die Buchtaufe statt.
0: Schauplatz.
5: Susanna Jürgens, Susanna Liszt war. Sie haben gemeinsam ein Buch herausgegeben mit Interviews. Und zwar sind es Gespräche mit Frauen, die in Tschechien geboren wurden, aufgewachsen sind teilweise, aber mittlerweile in Deutschland leben. Der Titel des Buchs lautet Dvojité Agentky. Im Deutschen würde man sagen Doppelagentin. Warum dieser Titel? Susanna Jürgens?
6: Die Autorin des Namens ist eigentlich Susanna Liszová, aber ich kann es gerne erklären, weil ich natürlich auch dahinter stehe, dass wir diesen Titel genommen hatten. Wir erklären das auch im Buch, im Vorwort. Agentin ist ja nicht Spion, oder nicht nur, also wie man das vielleicht im gängigsten Sinne versteht, sondern ist tatsächlich jemand, der, ja, man könnte sagen, Multiplikator ist, jemand, der vermittelt, für irgendwas steht, und das schien uns eine treffende Bezeichnung zu sein für diese Frauen, die eben Tschechinnen sind, aber durch das lange Leben in Deutschland auch, also mindestens etwas, aber in der Regel eigentlich ziemlich viel vom Deutschen auf sich genommen hatten. Und wenn sie in Tschechien sind, dann erklären sie Deutschland, und wenn sie in Deutschland sind, dann stehen sie für das Tschechische und müssen oder wollen auch wie Tschechien erklären und verteidigen.
7: Das ist zum einen bereichernd, und zum anderen ist das auch eine Herausforderung für die Frauen, weil die in sich diese zwei verschiedene Kulturen verbinden müssen. Und es gibt viele Fragen jetzt hinsichtlich der Sprache oder der Erziehung der Kinder oder des Arbeitslebens, die sie dann klären müssen in der Leben.
5: Warum überhaupt diese Entscheidung, eben diese Interviews zu führen? Ist das irgendwie von Ihnen direkt ausgegangen?
7: Also die Idee stammt von Susanna Jürgens. Also sie hat mich angesprochen, ob ich an diesem Projekt teilnehmen will. Und das war vor ungefähr 2 Jahren. Und wir haben dann nach und nach die einzelnen Interviews in Deník N veröffentlicht. Und jetzt haben wir daraus ein Buch gemacht. Und als Bonus gibt es noch 4 Interviews mit Tschechen, die längerfristig in Deutschland leben. Und ich glaube, dass Susanna, sie kann das vielleicht besser erklären, sich diese Sache ausgedacht hat, weil sie in einer ähnlichen Rolle eigentlich ist. Also sie könnte ruhig unsere 16. Respondentin sein.
5: Im Vorwort oder aus dem Vorwort habe ich ein bisschen auch herausgelesen, dass Deutschland zwar direktes Nachbarland ist und natürlich auch der größte Handelspartner, aber trotzdem in einer gewissen Weise auch ein bisschen unbekannt.
6: Wie Susanna bereits angedeutet hatte, ich lebe inzwischen seit 25 Jahren in Deutschland und lese natürlich nicht nur deutsche Zeitungen oder höre nicht nur deutsche Medien, sondern eben auch die tschechischen. Und ich stelle fest, dass wenn ich jetzt nur das lesen würde, was in diesen Mainstream-Medien in Tschechien über Deutschland geschrieben wird, würde ich mich wahrscheinlich nicht auf die Straße wagen, und überhaupt würde ich mich fragen, warum will ich in so einem Land leben? Und meine Erfahrung mit Deutschland ist anders, und durch diesen Alltag und auch die verschiedensten Orten, an denen ich gelebt hatte, weiß ich, dass Deutschland wesentlich vielfältiger ist, dass es ein freundliches Land ist, dass wir viel gemeinsam haben und natürlich auch einige Unterschiede. Und wir wollten eigentlich mit diesem Buch auch was dagegen setzen, was man so üblicherweise über Deutschland in Tschechien liest.
7: Ich kann ein paar Sätze zu meiner Rolle sagen. Also ich diene in Tschechien eigentlich als Deutschland-Expertin. Also ich werde von Medien angerufen, falls etwas in Deutschland passiert. Und meistens werde ich angerufen, wenn etwas Schlimmes passiert. Und wir berichten wenig vielleicht über die Lösungen, die das Nachbarland anbietet, oder auch über Kultur oder die Sachen, die wir gemeinsam haben. Und das wollten wir auch in dem Buch hervorheben.
5: Ihre Interviewpartnerinnen sind teils sehr bekannt, also beispielsweise die Opernsängerin Dagmar Petzkova, die in einem kleinen Dorf nahe Freiburg wohnt, lebt, teils aber auch gar nicht. Manche sind stark verwurzelt in Deutschland, wie Danja Horáková. Andere denken bereits in einer gewissen Weise über ihre Rückkehr nach Tschechien nach, wie etwa die Handballerin Veronika Mala. Nach welchen Kriterien haben Sie die Frauen ausgewählt und warum nur Frauen? Also beziehungsweise, ich habe ja jetzt gehört, dass es auch mit Männern weitergehen soll, aber trotzdem. Ja.
6: Frauen deswegen, weil wir der Meinung sind, dass die Stimmen der Frauen immer noch zu wenig gehört werden. Und zum anderen, es ist tatsächlich so, dass es wesentlich mehr Frauen gibt, Tschechinnen, die nach Deutschland gehen und dort einen deutschen Partner haben oder einen deutschen Partner heiraten. Also die Männer, die eine Tschechin, die eine deutsche Partnerin haben, die Anzahl bewegt sich im Bereich eines statistischen Fehlers. Also deswegen die Frauen, und wir wollten möglichst unterschiedliche Regionen haben, wo man in Deutschland lebt, und auch um zu zeigen, was, glaube ich, in Tschechien auch nicht so bekannt ist, dass Deutschland wirklich ein großes Land ist, dass es sehr verschiedene Regionen sind, sowohl was die Natur betrifft, als auch die Struktur der Bevölkerung oder auch die Lebensbedingungen. Und gleichzeitig wollten wir Frauen aus unterschiedlichen Arbeitsbereichen und unterschiedlichen Generationen.
5: Wie haben Sie die gefunden?
7: Also von einigen wussten wir bereits. Wir wollten nicht ein Who is Who machen der Tschechinnen in Deutschland. Also wir haben bewusst nicht mit Frauen gesprochen, die schon öfters mal ihre Lebensgeschichte beschrieben haben in den tschechischen Medien, und wollten auch so einen Mix haben aus bisschen bekannteren und weniger bekannten Frauen, nicht nur aus akademischen Berufen. Das war uns auch ein Anliegen. Und es gibt auch unterschiedliche Situationen, in denen sich die Frauen befinden, ob sie in Deutschland kleine Kinder haben, ob sie verheiratet sind, ob sie noch vor der Wende nach Deutschland gekommen sind und tatsächlich eine ziemlich lange Zeit nicht einfach zurückkehren konnten, was sie natürlich heutzutage frei machen können.
5: Gibt es denn irgendwelche Gemeinsamkeiten, die Sie herausfinden konnten aus diesen Gesprächen, oder ist es doch individuell sehr verschieden?
6: Doch, es gibt Gemeinsamkeiten. Zum einen ist es tatsächlich eine starke Beziehung zu Tschechien. Das haben alle betont, auch alle, die Kinder haben, haben diesen Kindern Tschechisch beigebracht. Wenn es ging, dann auch wirklich ein Kontakt mit den Großeltern und regelmäßige Fahrten oder längere Aufenthalte in Tschechien. Ich würde sagen, dass die Gemeinsamkeit, über die die Frauen nicht sprechen, aber die ich stark wahrgenommen hatte, war tatsächlich, dass für alle dieser Umzug nach Deutschland tatsächlich Eröffnung von Möglichkeiten bedeutet hatte. Das weiß ich aus meiner eigenen Erfahrung. Wäre ich in Tschechien geblieben, hätte ich etwas komplett anderes gemacht, als ich heutzutage mache. Und ich glaube, das trifft fast auf alle zu, dass sich diese neue Perspektive eröffnet hat. Denn das ist vielleicht auch natürlich, weil man tatsächlich Herausforderungen meistern kann. Und vielleicht ist es dann auch so, dass man gewisserweise suchen muss, was kann ich noch oder wo bin ich gut und was kann ich weiterentwickeln. Mir hat jemand neulich gesagt oder mich gefragt, warum wir auch nicht jemanden haben, der gescheitert ist. Das war eine interessante Frage. Das war keinesfalls eine Absicht, nur Frauen zu zeigen oder Männer, die das geschafft haben. Aber sie haben gekämpft und haben ein so Leben gegründet, Familien gegründet und haben eben einen Teil ihrer Wurzeln in Deutschland, und den zweiten Teil in Tschechien.
7: Es wurde mehrmals auch die tschechische Sprache thematisiert, also auch die Tatsache, dass einige von den Respondentinnen, die auch Tschechisch unterrichten, betont haben, dass wir eigentlich unnötigerweise eine Angst vor der deutschen Sprache haben und dass es die Tschechen als eine schwere Sprache empfinden, was eigentlich nicht der Fall ist, weil sich die beiden Sprachen kulturell nahestehen. Und dann gab es auch immer wieder eine Erwähnung vom tschechischen Humor. Das ist eine von den Sachen, die die Tschechinnen in mehreren Fällen vermisst haben in Deutschland.
5: Gab es vielleicht irgendwelche besonderen Momente, die Ihnen in Erinnerung geblieben sind? Da ist auch ein bisschen die Frage, wie die Interviews stattfanden, also ob direkt bei denen oder eher online. Ja.
6: Sowohl als auch. Besondere Momente. Zum einen, wir waren, glaube ich, beide positiv überrascht, dass alle Frauen, die wir angesprochen haben, bereit waren, mit uns zu reden, im Wissen, dass die Gespräche veröffentlicht werden in Tschechien. Und wir haben immer wieder auch die Frage gestellt, ja, meinen Sie, Sie kehren vielleicht mal nach Tschechien zurück? Und tatsächlich mit der Ausnahme von Veronika Mala, die Sie schon erwähnt haben, bei der ist aber so, ist sie hat einen tschechischen Partner. Ich glaube, das spielt eine wesentliche Rolle in dieser Überlegung. Wenn ihre Karriere in Deutschland als Handballerin zu Ende ist, dann geht sie nach Tschechien. Aber eigentlich sagen auch alle, ja, für mich ist angenehm, dass ich diese doppelte Rolle habe und dieses doppelte Leben.
7: Ja, also für mich waren die Interviews auch eine Gelegenheit, mal nicht antworten zu müssen, sondern fragen zu dürfen, was ich sehr schön fand. Und auch war es eine Gelegenheit, neue Ecken Deutschlands kennenzulernen. Also ich bin wegen einem Interview extra nach Zittau gereist. Dann war ich auch noch mit meinen Kindern und meiner Mutter in Hamburg. Der Anlass war auch das Interview, aber wir haben daraus einen schönen Familienausflug gemacht. Also es war durchaus eine sehr angenehme Angelegenheit.
5: Jetzt ist mir so ein bisschen die Frage gekommen, ja, das Buch gibt's ja nur auf Tschechisch, aber eine Übersetzung hätte ja eigentlich auch gar keinen Sinn, ja? Ja, doch. Oder müsste man dann nicht eher Deutsche in Tschechien befragen und das auf Deutsch veröffentlichen?
6: Also tatsächlich, wir haben auch darüber nachgedacht, ich glaube, wir brauchen eine Pause, um ein bisschen durchzuatmen, aber das ist natürlich auch eine interessante Perspektive und es gibt tatsächlich interessanterweise, sind das meines Wissens nach wieder deutsche Frauen, die tschechische Männer geheiratet hatten, mit denen in Tschechien leben, wäre es eine Möglichkeit, aber tatsächlich, wir bereiten eine deutsche Übersetzung vor gerade. Es werden nicht alle Gespräche übersetzt, nur eine Auswahl. Und in Kooperation mit der Heinrich-Böll-Stiftung soll das Buch im Herbst zu der Frankfurter Buchmesse erscheinen.
7: Und falls alles gut klappt, reisen wir dann mit dem Buch nach Frankfurt.
5: Da drücke ich die Daumen, ganz auf jeden Fall. Sehr schön, vielen Dank.
6: Ja, gerne.
7: Danke, danke dir.

Kilian hat mit Susanna Jürgens und Susanna Listowa über ihr neues Buch gesprochen. Und damit sind wir fast am Ende der heutigen Sendung angelangt. Besuchen Sie uns auch auf Facebook. Für Aufmerksamkeit bedankt sich Martina Schneebergova. 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
1: Dobrý den und herzlich willkommen zur heutigen Sendung. Am Mikrofon begrüße ich Martina Steinbergova. Heute haben für Sie die folgenden Themen vorbereitet. In Prag treffen die Direktoren der öffentlich-rechtlichen Medien aus ganz Europa zusammen, um an der Vollversammlung der Europäischen Rundfunkunion teilzunehmen. Der EBU-Generaldirektor Noel Kern hat sich in den Inlandssendungen des Tschechischen Rundfunks zur Lage der Öffentlich-Rechtlichen in Tschechien geäußert. Die Grundschule im ostmärkischen Baška steht in Kritik wegen erniedrigenden Methoden der dortigen Schuldirektorin. Und Till Janzer stellt Ihnen das neue Buch von Susanna Jürgens und Susanna Listova vor. Bleiben Sie dran, zuerst das Neueste aus Tschechien mit Daniela Hunigmann.
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2: Die Regierungschefs Tschechiens, Polens, Ungarns und der Slowakei haben sich auf eine verstärkte Zusammenarbeit im Rahmen ihrer Visegrad-Gruppe verständigt. Dies verkündete der ungarische Premier Péter Magyar am Dienstag nach dem Vierertreffen im Schloss von Gödöllő bei Budapest. Er sei begeistert und freue sich auf die Zusammenarbeit, sagte der tschechische Premier Andrej Babiš bei dem gemeinsamen Auftritt. Man werde miteinander für die Interessen der eigenen Staaten kämpfen, fügte der tschechische Regierungschef hinzu. Wie am Mittwoch bekannt wurde, planen Babiš und Magyar eine erste gemeinsame Sitzung ihrer Regierungskabinette zu den Themen Gesundheitspolitik, Kultur und Verkehr. Der bisher letzte Visegrad-Gipfel hat im Februar 2024 in Prag stattgefunden. Danach kühlten sich die Beziehungen wegen unterschiedlicher Auffassungen über die Unterstützung der Ukraine ab. Im Rahmen seiner Kompetenzklage hat der tschechische Staatspräsident Petr Pavel beim Verfassungsgericht zusätzlich eine einstweilige Verfügung beantragt, die seine Teilnahme am NATO-Gipfel in Ankara als Mitglied der offiziellen tschechischen Delegation erwirken soll. Dies ergab die Recherche der Presseagentur CTK. Die Verfügung könnte noch vor dem eigentlichen Urteil des Gerichts erlassen werden, das womöglich nicht mehr vor Beginn des NATO-Gipfels am 7. Juli gefällt werden könnte. Am Dienstag reagierte der tschechische Außenminister Petr Maczinka auf die Kompetenzklage mit den Worten, Präsident Pavel habe sich damit für den konfrontativen Weg entschieden. Das Staatsoberhaupt wolle die Regierung ideologisch, programmatisch und politisch austarieren und nehme somit die Rolle des Oppositionsführers ein, sagte Maczinka gegenüber Pressevertretern in Prag. Der tschechische Autohersteller Škoda hat am Dienstag das Modell seines bisher größten Elektrofahrzeugs vorgestellt. Der SUV Peak hat 7 Sitze, ist 4,9 Meter lang und soll die ökologische Alternative zum Benziner Kodiaq sein. Die Produktion beginne in diesem Sommer und die ersten Fahrzeuge sollen um den Jahreswechsel herum an die Kunden ausgeliefert werden, hieß es bei der Präsentation. Laut der zugehörigen Pressemitteilung wird der Verkaufspreis des Peak auf dem tschechischen Markt bei umgerechnet 47.000 Euro beginnen. Dies ist der bisher teuerste Pkw im Sortiment von Škoda. Dagmar Havlová, die Witwe des früheren tschechischen Staatspräsidenten Václav Havel, hat ihre Zustimmung zur Nutzung seines Namens für die Gedenkbibliothek in Prag zurückgezogen. Dies teilte sie am Dienstag in einer Stellungnahme mit. Darin schreibt Havlová, sie habe das Vertrauen in die Bibliotheksleitung verloren und wolle nicht die Verantwortung tragen für die Art und Weise, wie Havels Name benutzt wird. Die Václav Havel Bibliothek war 2004 gegründet worden. Sie verwaltet nicht nur den Nachlass, sondern bietet auch Diskussionen und Bildungsangebote an. Seit März 2025 leitet der Ökonom Tomáš Sedláček die Einrichtung und will sie modernisieren. Mitte Mai hat das 17-köpfige Mitarbeiterteam geschlossen gekündigt. Den Wettbewerb als bester tschechischer Eishockeyspieler der Saison hat dieses Jahr Martin Necas vom US-amerikanischen Club Colorado Avalanche gewonnen. Damit verwies er David Pastrňák auf den zweiten Platz, der die letzten 3 Jahre in Folge gewonnen hatte und insgesamt schon 8-mal mit dem goldenen Eishockeyschläger geehrt worden ist. Bei dem Galaabend am Dienstag wurde auch die beste tschechische Eishockeyspielerin ausgezeichnet, nämlich Natalie Mlinková, die in der nordamerikanischen Universitätsliga im Team aus Minnesota ist. Der goldene Eishockeyschläger wurde bereits zum 58. Mal vergeben. Und zum Abschluss noch das Wetter. Auch am Donnerstag ist es in Tschechien hochsommerlich warm. Die Sonne scheint und örtlich zieht leichte Bewölkung auf. Die Tageshöchsttemperaturen liegen bei 29 bis 34 Grad.
1: Danke, Daniel, für die Nachrichten. Die Europäische Rundfunkunion, IBU, hat ihre Beunruhigung über die von der tschechischen Regierung geplanten Änderungen zu den öffentlich-rechtlichen Medien zum Ausdruck gebracht. In dem Dokument, das am Dienstag veröffentlicht wurde, machen die IBU-Mitglieder auf deutliche Kürzung der Budgets der öffentlich-rechtlichen hierzulande aufmerksam, auf unzureichende Garantien für die Unabhängigkeit sowie eine fehlende Diskussion über die Änderungen. In diesen Tagen kommen die Intendanten der Öffentlich-Rechtlichen aus ganz Europa nach Prag, um an der Vollversammlung der IBU teilzunehmen. Der IBU-Generaldirektor Noel Kahn äußerte sich am Mittwoch in den Inlandssendungen des tschechischen Rundfunks zu den öffentlich-rechtlichen Medienanstalten hierzulande. Er betonte:
3: I think Czech television and Czech radio
2: are Der tschechische Rundfunk sowie das tschechische Fernsehen haben in ganz Europa ein hohes Ansehen für die Qualität ihrer Produktion und ihres Journalismus. Sie genießen zudem ein großes Vertrauen, was die Glaubwürdigkeit ihrer Berichterstattung anbelangt. Dies ist doppelt so hoch wie der europäische Durchschnitt und erworben haben sie es durch ihre langjährige Arbeit. Ein Beweis dafür ist auch die bevorstehende Tagung. Es ist die größte IBU-Vollversammlung in der Geschichte. Es kommen die Chefs der Medienanstalten aus verschiedenen Ländern Europas nach Prag.
1: Der IBU-Generaldirektor traf am Dienstag mit dem tschechischen Premier Andrej Babiš zusammen. Das Thema des Gesprächs waren unter anderem die Änderungen, die das Kabinett Babiš für die Öffentlich-Rechtlichen vorbereitet hat. Man kann, dass die Regierung ihre Haltung noch ändern könnte.
2: Wir haben eine sehr offene Debatte geführt. Ich habe unsere Beunruhigung über die geplanten Änderungen zum Ausdruck gebracht. Nach unserer Meinung sind die Rundfunkgebühren immer noch die beste Möglichkeit einer Finanzierung der Öffentlich-Rechtlichen. Wenn sich jemand für eine andere Variante entscheidet, muss es bestimmte Garantien geben. Wenn dem nicht so ist, dann wird die Glaubwürdigkeit, von der ich eben gesprochen habe, schnell verschwinden. Dieses Thema ist für uns äußerst wichtig. Zudem sind wir über die Kürzung des Budgets beunruhigt, die sehr dramatisch sein wird und sich innerhalb einer kurzen Zeit abspielen soll. Berechnet als Prozentsatz des Bruttoinlandsproduktes läge die Tschechische Republik damit im Hinblick auf die Finanzierung der Öffentlich-Rechtlichen auf dem 19. Platz in Europa. Tschechien ist dabei ein sehr modernes, progressives und erfolgreiches demokratisches Land. Wir haben dem Premier unsere Meinung mitgeteilt. Hoffentlich gibt es noch Raum für eine Diskussion. Der Premier deutete es wenigstens an. Ich hoffe, dass es in den folgenden Wochen zu einer Diskussion kommt.
1: Noel Kahn hat als IBU-Generaldirektor in den letzten Jahren das Geschehen um die öffentlich-rechtlichen Medien in der Slowakei verfolgt und kommentiert. Auf die Frage, ob er nicht das Gefühl hat, dass sich derzeit etwas Ähnliches in Tschechien abspiele, antwortete Kahn:
3: I don't like doing comparisons between countries.
2: Ich vergleiche nicht gern Länder miteinander. Wir wünschen uns für die Tschechische Republik, dass die hoch angesehenen und vertrauenswürdigen öffentlich-rechtlichen Medien geschützt werden, dass ihre Unabhängigkeit gesichert ist und dass sie über ausreichend finanzielle Mittel verfügen. Wir sind davon überzeugt, dass ein Verzicht auf die Rundfunkgebühren ohne Einführung verschiedener Schutzmaßnahmen international sehr negativ wahrgenommen werden kann. Es droht, dass wir Jahr für Jahr negative Berichte über Tschechien lesen werden. Ich denke nicht, dass es jemandem nutzt, wenn Tschechien negativ wahrgenommen wird.
1: In den letzten 10 Jahren haben die Europäer verschiedene Bedrohungen erlebt. Naturkatastrophen, die Corona-Pandemie, Russlands Krieg gegen die Ukraine sowie gespannte Beziehungen mit den USA. Das alles stellt und stellt weiterhin eine Herausforderung für unabhängige und starke öffentlich-rechtliche Medien dar. Noel Kahn merkt an, Europa sei ein großer Kontinent und öffentlich-rechtliche Medien seien immer noch die vertrauenswürdigste Informationsquelle.
2: Ich denke nicht, dass die Schlacht um die Öffentlich-Rechtlichen verloren ist. Wir verfügen nach wie vor über weitaus glaubwürdigere Informationen und genießen europaweit Vertrauen und Beliebtheit. Ich glaube, wir werden jetzt mehr denn je gebraucht, wegen der Verbreitung von Desinformationen und der Polarisierung der Gesellschaft. Die Öffentlichkeit braucht mehr denn je eine Quelle vertrauenswürdiger Informationen, eine regionale Berichterstattung, die tschechische Kulturproduktion und Programme für Kinder. Das bieten die hiesigen Öffentlich-Rechtlichen an.
1: Sie hörten die Meinungen des IBU-Generaldirektors Noel Curran zur Lage der tschechischen öffentlich-rechtlichen Medien. Die Grundschule in der ostmährischen Gemeinde Baška, einem Vorort von Frýdek-Místek, steht in Kritik. Der Direktorin werden erniedrigende Erziehungsmethoden vorgeworfen und zahlreiche Eltern fordern die Absetzung der Pädagogin. Das wird nun durch einen Bericht der Schulinspektion bestärkt. Daniel Honigmann mit den Einzelheiten.
2: Zuerst war im Januar dieses Jahres bekannt geworden, dass ein Schüler eine Backpfeife bekommen hat. Inzwischen wisse man von weiteren fragwürdigen Vorgehensweisen der Schuldirektorin, sagt Jindra Jiratkova. Ihre Tochter geht in die 8. Klasse der Grundschule in Baška. Die Mutter berichtet den Reportern des tschechischen Rundfunks.
1: Ein Mädchen musste vor der ganzen Klasse erklären, dass sie ihre Regel hat, um auf die Toilette gehen zu können. Die Kinder müssen zur Strafe in der Ecke stehen oder die Direktorin lässt sie Liegestütze und Kniebeugen machen. Und von solchen Beispielen gibt es viele.
2: Die öffentlich gewordene Backpfeife sei also kein Einzelfall, betont die Ratova. Gemeinsam mit anderen Eltern setzt sie sich für die Absetzung der Direktorin Dagmar Tobolova ein. Rückhalt bekommt die Forderung nun von der tschechischen Schulinspektion, die die Methoden an der Grundschule in dem 4000 Einwohnerstädtchen Baška als unangemessen und unzulässig bezeichnet. Inspektionssprecherin Anna Brzibohata fasst die Ergebnisse der Kontrolle von diesem Frühjahr zusammen.
1: Im Bericht wird angeführt, dass sich diese Vorgänge im Verlauf der konsultierten Stunden auf die Qualität des Unterrichts ausgewirkt haben. Eine der Empfehlungen der Inspektion ist, die Schulführung so anzupassen, dass ein passendes Umfeld geschaffen wird für einen stabilen Lehrkörper, zur Unterstützung einer offenen Kommunikation sowie für ein einheitliches Vorgehen in kritischen Situationen.
2: Direktorin Tobolova kündigte in einer schriftlichen Stellungnahme für den tschechischen Rundfunk an, dass sie die Empfehlungen der Schulinspektion auf den Betrieb ihrer Einrichtung anwenden wolle. Den protestierenden Eltern reicht dies jedoch nicht. Mehrere Dutzend von ihnen waren bei der jüngsten Sitzung der Gemeindeverwaltung am 11. Juni anwesend und forderten Bürgermeister Tomáš Břežek zum Handeln auf. Jungs, mit euch läuft unsere Schule schlecht. Das waren die Worte, mit denen sich diese Frau während der Diskussion direkt an die Gemeindeführung richtete. Eine Sanktionierung der Direktorin wurde jedoch nicht beschlossen. Er habe Kenntnisse darüber, dass mehr als 10 Mitarbeiter wegen der Methoden in der Schule bereits gekündigt haben oder dies noch vorhätten, lenkte Bürgermeister Břežec ein. Gegenüber dem Rundfunkteam gab er sich aber zuversichtlich.
1: Es gibt natürlich einige Bedenken, aber ich will betonen, dass ich Optimist bin. Ich glaube, dass in der Schule wieder alles gut wird.
2: Gefragt, ob er, wie zuvor öffentlich verkündet, weiterhin auf der Seite von Direktorin Tobolova stehe, antwortete Břežec.
1: Da möchte ich mir mit Verlaub noch vorbehalten, den Inspektionsbericht in Ruhe durchzulesen. Dann werden wir unsere Schlüsse daraus ziehen.
2: Es werde bei Bedarf eine Sondersitzung der Gemeindevertretung geben, so die Ankündigung bei der Beratung im Juni.
1: Daniel Honigmann war das mit einem Bericht über die problematische Schuldirektorin der Gemeinde Baška. 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Gespräche über das Leben zwischen Tschechien und Deutschland, so heißt der Untertitel eines Buches mit 15 Frauen und als Bonus mit 4 Männern. Susanna Jürgens und Susanna Listzowa haben die Interviews geführt. Jürgens leitet den Adalbert-Stifter-Verein und ist Bohemistin. Listzowa leitet den Lehrstuhl für deutsche und österreichische Studien an der Prager Karls-Universität und ist Journalistin. Jill Janse hat mit beiden Autorinnen in den Räumen der Basler Havel-Bibliothek gesprochen. Dort fand die Buchtaufe statt.
0: Schauplatz.
4: Susanna Jürgens, Susanna Liszt war. Sie haben gemeinsam ein Buch herausgegeben mit Interviews. Und zwar sind es Gespräche mit Frauen, die in Tschechien geboren wurden, aufgewachsen sind teilweise, aber mittlerweile in Deutschland leben. Der Titel des Buchs lautet Dvojité Agentky. Im Deutschen würde man sagen Doppelagentin. Warum dieser Titel, Susanna Jürgens?
5: Die Autorin des Namens ist eigentlich Susanna Liszová, aber ich kann es gerne erklären, weil ich natürlich auch dahinter stehe, dass wir diesen Titel genommen hatten. Wir erklären das auch im Buch, im Vorwort. Agentin ist ja nicht Spion oder nicht nur, also wie man das vielleicht im gängigsten Sinne versteht, sondern ist tatsächlich jemand, der, ja, man könnte sagen, Multiplikator ist, jemand, der vermittelt, für irgendwas steht, und das schien uns eine treffende Bezeichnung zu sein für diese Frauen, die eben Tschechinnen sind, aber durch das lange Leben in Deutschland auch, also mindestens etwas, aber in der Regel eigentlich ziemlich viel vom Deutschen auf sich genommen hatten. Und wenn sie in Tschechien sind, dann erklären sie Deutschland, und wenn sie in Deutschland sind, dann stehen sie für das Tschechische und müssen oder wollen auch wie Tschechien erklären und verteidigen.
6: Das ist zum einen bereichernd und zum anderen ist das auch eine Herausforderung für die Frauen, weil die in sich diese zwei verschiedene Kulturen verbinden müssen. Und es gibt viele Fragen jetzt hinsichtlich der Sprache oder der Erziehung der Kinder oder des Arbeitslebens, die sie dann klären müssen in der Neben.
4: Warum überhaupt diese Entscheidung, eben diese Interviews zu führen? Ist das irgendwie von Ihnen direkt ausgegangen?
6: Also die Idee stammt von Susanna Jürgens. Also sie hat mich angesprochen, ob ich an diesem Projekt teilnehmen will. Und das war vor ungefähr 2 Jahren. Und wir haben dann nach und nach die einzelnen Interviews in Deník N veröffentlicht. Und jetzt haben wir daraus ein Buch gemacht. Und als Bonus gibt es noch 4 Interviews mit Tschechen, die längerfristig in Deutschland leben. Und ich glaube, dass Susanna, sie kann das vielleicht besser erklären, sich diese Sache ausgedacht hat, weil sie in einer ähnlichen Rolle eigentlich ist. Also sie könnte ruhig unsere 16. Respondentin sein.
4: Im Vorwort oder aus dem Vorwort habe ich ein bisschen auch herausgelesen, dass Deutschland zwar direktes Nachbarland ist und natürlich auch der größte Handelspartner, aber trotzdem in einer gewissen Weise auch ein bisschen unbekannt.
5: Wie Susanna bereits angedeutet hatte, ich lebe inzwischen seit 25 Jahren in Deutschland und lese natürlich nicht nur deutsche Zeitungen oder höre nicht nur deutsche Medien, sondern eben auch die tschechischen. Und ich stelle fest, dass wenn ich jetzt nur das lesen würde, was in diesen Mainstream-Medien in Tschechien über Deutschland geschrieben wird, würde ich mich wahrscheinlich nicht auf die Straße wagen und überhaupt würde ich mich fragen, warum will ich in so einem Land leben? Und meine Erfahrung mit Deutschland ist anders, und durch diesen Alltag und auch die verschiedensten Orten, an denen ich gelebt hatte, weiß ich, dass Deutschland wesentlich vielfältiger ist, dass es ein freundliches Land ist, dass wir viel gemeinsam haben und natürlich auch einige Unterschiede. Und wir wollten eigentlich mit diesem Buch auch was dagegen setzen, was man so üblicherweise über Deutschland in Tschechien liest.
6: Ich kann ein paar Sätze zu meiner Rolle sagen. Also ich diene in Tschechien eigentlich als Deutschland-Expertin. Also ich werde von Medien angerufen, falls etwas in Deutschland passiert. Und meistens werde ich angerufen, wenn etwas Schlimmes passiert. Und wir berichten wenig vielleicht über die Lösungen, die das Nachbarland anbietet, oder auch über Kultur oder die Sachen, die wir gemeinsam haben. Und das wollten wir auch in dem Buch hervorheben.
4: Ihre Interviewpartnerinnen sind teils sehr bekannt, also beispielsweise die Opernsängerin Dagmar Petzkova, die in einem kleinen Dorf nahe Freiburg wohnt, lebt, teils aber auch gar nicht. Manche sind stark verwurzelt in Deutschland, wie Danja Horáková. Andere denken bereits in einer gewissen Weise über ihre Rückkehr nach Tschechien nach, wie etwa die Handballerin Veronika Mala. Nach welchen Kriterien haben Sie die Frauen ausgewählt und warum nur Frauen? Also beziehungsweise, ich habe jetzt gehört, dass es auch mit Männern weitergehen soll, aber trotzdem. Ja.
5: Frauen deswegen, weil wir der Meinung sind, dass die Stimmen der Frauen immer noch zu wenig gehört werden. Und zum anderen, es ist tatsächlich so, dass es wesentlich mehr Frauen gibt, Tschechinnen, die nach Deutschland gehen und dort einen deutschen Partner haben oder einen deutschen Partner heiraten. Also die Männer, die eine Tschechin, die eine deutsche Partnerin haben, die Anzahl bewegt sich im Bereich eines statistischen Fehlers. Also deswegen die Frauen, und wir wollten möglichst unterschiedliche Regionen haben, wo man in Deutschland lebt, und auch um zu zeigen, was, glaube ich, in Tschechien auch nicht so bekannt ist, dass Deutschland wirklich ein großes Land ist, dass es sehr verschiedene Regionen sind, sowohl was die Natur betrifft, als auch die Struktur der Bevölkerung oder auch die Lebensbedingungen. Und gleichzeitig wollten wir Frauen aus unterschiedlichen Arbeitsbereichen und unterschiedlichen Generationen.
4: Wie haben Sie die gefunden?
6: Also von einigen wussten wir bereits. Wir wollten nicht ein Who is Who machen der Tschechinnen in Deutschland. Also wir haben bewusst nicht mit Frauen gesprochen, die schon öfters mal ihre Lebensgeschichte beschrieben haben in den tschechischen Medien, und wollten auch so einen Mix haben aus bisschen bekannteren und weniger bekannten Frauen, nicht nur aus akademischen Berufen. Das war uns auch ein Anliegen. Und es gibt auch unterschiedliche Situationen, in denen sich die Frauen befinden, ob sie in Deutschland kleine Kinder haben, ob sie verheiratet sind, ob sie noch vor der Wende nach Deutschland gekommen sind und tatsächlich eine ziemlich lange Zeit nicht einfach zurückkehren konnten, was sie natürlich heutzutage frei machen können.
4: Gibt es denn irgendwelche Gemeinsamkeiten, die Sie herausfinden konnten aus diesen Gesprächen, oder ist es doch individuell sehr verschieden?
5: Doch, es gibt Gemeinsamkeiten. Zum einen ist es tatsächlich eine starke Beziehung zu Tschechien. Das haben alle betont, auch alle, die Kinder haben, haben diesen Kindern Tschechisch beigebracht. Wenn es ging, dann auch wirklich ein Kontakt mit den Großeltern und regelmäßige Fahrten oder längere Aufenthalte in Tschechien. Ich würde sagen, dass die Gemeinsamkeit, über die die Frauen nicht sprechen, aber die ich stark wahrgenommen hatte, war tatsächlich, dass für alle dieser Umzug nach Deutschland tatsächlich Eröffnung von Möglichkeiten bedeutet hatte. Das weiß ich aus meiner eigenen Erfahrung. Wäre ich in Tschechien geblieben, hätte ich etwas komplett anderes gemacht, als ich heutzutage mache. Und ich glaube, das trifft fast auf alle zu, dass sich diese neue Perspektive eröffnet hat. Denn das ist vielleicht auch natürlich, weil man tatsächlich Herausforderungen meistern kann. Und vielleicht ist es dann auch so, dass man gewisserweise suchen muss, was kann ich noch oder wo bin ich gut und was kann ich weiterentwickeln. Mir hat jemand neulich gesagt oder mich gefragt, warum wir auch nicht jemanden haben, der gescheitert ist. Das war eine interessante Frage. Das war keinesfalls eine Absicht, nur Frauen zu zeigen oder Männer, die das geschafft haben. Aber sie haben gekämpft und haben ein so Leben gegründet, Familien gegründet und haben eben einen Teil ihrer Wurzeln in Deutschland und den zweiten Teil in Tschechien.
6: Es wurde mehrmals auch die tschechische Sprache thematisiert, also auch die Tatsache, dass einige von den Respondentinnen, die auch Tschechisch unterrichten, betont haben, dass wir eigentlich unnötigerweise eine Angst vor der deutschen Sprache haben und dass es die Tschechen als eine schwere Sprache empfinden, was eigentlich nicht der Fall ist, weil sich die beiden Sprachen kulturell nahestehen. Und dann gab es auch immer wieder eine Erwähnung vom tschechischen Humor. Das ist eine von den Sachen, die die Tschechinnen in mehreren Fällen vermisst haben in Deutschland.
4: Gab es Vielleicht irgendwelche besonderen Momente, die Ihnen in Erinnerung geblieben sind. Da ist auch ein bisschen die Frage, wie die Interviews stattfanden. Also ob direkt bei denen oder eher online. Ja.
5: Sowohl als auch. Besondere Momente. Zum einen, wir waren, glaube ich, beide positiv überrascht, dass alle Frauen, die wir angesprochen haben, bereit waren, mit uns zu reden, im Wissen, dass die Gespräche veröffentlicht werden in Tschechien. Und wir haben immer wieder auch die Frage gestellt, ja, meinen Sie, Sie kehren vielleicht mal nach Tschechien zurück? Und tatsächlich mit der Ausnahme von Veronika Mala, die Sie schon erwähnt haben, bei der ist aber so, ist sie hat einen tschechischen Partner. Ich glaube, das spielt eine wesentliche Rolle in dieser Überlegung. Wenn ihre Karriere in Deutschland als Handballerin zu Ende ist, dann geht sie nach Tschechien. Aber eigentlich sagen auch alle, ja, für mich ist angenehm, dass ich diese doppelte Rolle habe und dieses doppelte Leben.
6: Ja, also für mich waren die Interviews auch eine Gelegenheit, mal nicht antworten zu müssen, sondern fragen zu dürfen, was ich sehr schön fand. Und auch war es eine Gelegenheit, neue Ecken Deutschlands kennenzulernen. Also ich bin wegen einem Interview extra nach Zittau gereist. Dann war ich auch noch mit meinen Kindern und meiner Mutter in Hamburg. Der Anlass war auch das Interview, aber wir haben daraus einen schönen Familienausflug gemacht. Also es war durchaus eine sehr angenehme Angelegenheit.
4: Jetzt ist mir so ein bisschen die Frage gekommen, ja, das Buch gibt's ja nur auf Tschechisch, aber eine Übersetzung hätte ja eigentlich auch gar keinen Sinn, ja? Ja, doch. Oder müsste man dann nicht eher Deutsche in Tschechien befragen und das auf Deutsch veröffentlichen?
5: Also tatsächlich, wir haben auch darüber nachgedacht, ich glaube, wir brauchen eine Pause, um ein bisschen durchzuatmen, aber das ist natürlich auch eine interessante Perspektive und es gibt tatsächlich interessanterweise, sind das meines Wissens nach wieder deutsche Frauen, die tschechische Männer geheiratet hatten, mit denen in Tschechien leben, wäre es eine Möglichkeit, aber tatsächlich, wir bereiten eine deutsche Übersetzung vor gerade. Es werden nicht alle Gespräche übersetzt, nur eine Auswahl. Und in Kooperation mit der Heinrich-Böll-Stiftung soll das Buch im Herbst zu der Frankfurter Buchmesse erscheinen.
6: Und falls alles gut klappt, reisen wir dann mit dem Buch nach Frankfurt.
4: Da drücke ich die Daumen, ganz auf jeden Fall. Sehr schön, vielen Dank.
5: Ja, gerne.
6: Danke, danke dir.

Stellen Sie mit Susanna Jürgens und Susanna Listowa über ihr neues Buch gesprochen. Und damit sind wir fast am Ende der heutigen Sendung angelangt. Besuchen Sie uns auch auf Facebook. Für Ihre Aufmerksamkeit bedankt sich Martina Schneebergova. 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
1: Dobrý den und herzlich willkommen zur heutigen Sendung. Am Mikrofon begrüße ich Martina Steinbergova. Heute haben für Sie die folgenden Themen vorbereitet. In Prag treffen die Direktoren der öffentlich-rechtlichen Medien aus ganz Europa zusammen, um an der Vollversammlung der Europäischen Rundfunkunion teilzunehmen. Der IBU-Generaldirektor Noel Kahn hat sich in den Inlandssendungen des Tschechischen Rundfunks zur Lage der Öffentlich-Rechtlichen in Tschechien geäußert. Die Grundschule im ostmährischen Baška steht in Kritik wegen erniedrigenden Methoden der dortigen Schuldirektorin. Und Till Janzer stellt Ihnen das neue Buch von Susanna Jürgens und Susanna Listova vor. Bleiben Sie dran, zuerst das Neueste aus Tschechien mit Daniela Hunigmann.
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2: Die Regierungschefs Tschechiens, Polens, Ungarns und der Slowakei haben sich auf eine verstärkte Zusammenarbeit im Rahmen ihrer Visegrad-Gruppe verständigt. Dies verkündete der ungarische Premier Petr Magyar am Dienstag nach dem Vierertreffen im Schloss von Gödöllő bei Budapest. Er sei begeistert und freue sich auf die Zusammenarbeit, sagte der tschechische Premier Andrej Babiš bei dem gemeinsamen Auftritt. Man werde miteinander für die Interessen der eigenen Staaten kämpfen, fügte der tschechische Regierungschef hinzu. Wie am Mittwoch bekannt wurde, planen Babiš und Magyar eine erste gemeinsame Sitzung ihrer Regierungskabinette zu den Themen Gesundheitspolitik, Kultur und Verkehr. Der bisher letzte Visegrad-Gipfel hat im Februar 2024 in Prag stattgefunden. Danach kühlten sich die Beziehungen wegen unterschiedlicher Auffassungen über die Unterstützung der Ukraine ab. Im Rahmen seiner Kompetenzklage hat der tschechische Staatspräsident Petr Pavel beim Verfassungsgericht zusätzlich eine einstweilige Verfügung beantragt, die seine Teilnahme am NATO-Gipfel in Ankara als Mitglied der offiziellen tschechischen Delegation erwirken soll. Dies ergab die Recherche der Presseagentur CDK. Die Verfügung könnte noch vor dem eigentlichen Urteil des Gerichts erlassen werden, das womöglich nicht mehr vor Beginn des NATO-Gipfels am 7. Juli gefällt werden könnte. Am Dienstag reagierte der tschechische Außenminister Petr Maczinka auf die Kompetenzklage mit den Worten, Präsident Pavel habe sich damit für den konfrontativen Weg entschieden. Das Staatsoberhaupt wolle die Regierung ideologisch, programmatisch und politisch austarieren und nehme somit die Rolle des Oppositionsführers ein, sagte Maczinka gegenüber Pressevertretern in Prag. Der tschechische Autohersteller Škoda hat am Dienstag das Modell seines bisher größten Elektrofahrzeugs vorgestellt. Der SUV Peak hat 7 Sitze, ist 4,9 Meter lang und soll die ökologische Alternative zum Benziner Kodiaq sein. Die Produktion beginne in diesem Sommer und die ersten Fahrzeuge sollen um den Jahreswechsel herum an die Kunden ausgeliefert werden, hieß es bei der Präsentation. Laut der zugehörigen Pressemitteilung wird der Verkaufspreis des Peak auf dem tschechischen Markt bei umgerechnet 47.000 Euro beginnen. Dies ist der bisher teuerste PKW im Sortiment von Škoda. Dagmar Havlová, die Witwe des früheren tschechischen Staatspräsidenten Václav Havel, hat ihre Zustimmung zur Nutzung seines Namens für die Gedenkbibliothek in Prag zurückgezogen. Dies teilte sie am Dienstag in einer Stellungnahme mit. Darin schreibt Havlová, sie habe das Vertrauen in die Bibliotheksleitung verloren und wolle nicht die Verantwortung tragen für die Art und Weise, wie Havels Name benutzt wird. Die Václav Havel Bibliothek war 2004 gegründet worden. Sie verwaltet nicht nur den Nachlass, sondern bietet auch Diskussionen und Bildungsangebote an. Seit März 2025 leitet der Ökonom Tomáš Sedláček die Einrichtung und will sie modernisieren. Mitte Mai hat das 17-köpfige Mitarbeiterteam geschlossen gekündigt. Den Wettbewerb als bester tschechischer Eishockeyspieler der Saison hat dieses Jahr Martin Nečas vom US-amerikanischen Club Colorado Avalanche gewonnen. Damit verwies er David Pastrňák auf den zweiten Platz, der die letzten 3 Jahre in Folge gewonnen hatte und insgesamt schon 8-mal mit dem goldenen Eishockeyschläger geehrt worden ist. Bei dem Galaabend am Dienstag wurde auch die beste tschechische Eishockeyspielerin ausgezeichnet, nämlich Natalie Mlinková, die in der nordamerikanischen Universitätsliga im Team aus Minnesota ist. Der goldene Eishockeyschläger wurde bereits zum 58. Mal vergeben. Und zum Abschluss noch das Wetter. Auch am Donnerstag ist es in Tschechien hochsommerlich warm. Die Sonne scheint und örtlich zieht leichte Bewölkung auf. Die Tageshöchsttemperaturen liegen bei 29 bis 34 Grad.
1: Danke, Daniela, für die Nachrichten. Die Europäische Rundfunkunion, IBU, hat ihre Beunruhigung über die von der tschechischen Regierung geplanten Änderungen zu den öffentlich-rechtlichen Medien zum Ausdruck gebracht. In dem Dokument, das am Dienstag veröffentlicht wurde, machen die IBU-Mitglieder auf deutliche Kürzung der Budgets der Öffentlich-Rechtlichen hierzulande aufmerksam, auf unzureichende Garantien für die Unabhängigkeit sowie eine fehlende Diskussion über die Änderungen. In diesen Tagen kommen die Intendanten der Öffentlich-Rechtlichen aus ganz Europa nach Prag, um an der Vollversammlung der IBU teilzunehmen. Der IBU-Generaldirektor Noel Kahn äußerte sich am Mittwoch in den Inlandssendungen des tschechischen Rundfunks zu den öffentlich-rechtlichen Medienanstalten hierzulande. Er betonte:
3: I think Czech television and Czech radio are
2: Der tschechische Rundfunk sowie das tschechische Fernsehen haben in ganz Europa ein hohes Ansehen für die Qualität ihrer Produktion und ihres Journalismus. Sie genießen zudem ein großes Vertrauen, was die Glaubwürdigkeit ihrer Berichterstattung anbelangt. Dies ist doppelt so hoch wie der europäische Durchschnitt und erworben haben sie es durch ihre langjährige Arbeit. Ein Beweis dafür ist auch die bevorstehende Tagung. Es ist die größte IBU-Vollversammlung in der Geschichte. Es kommen die Chefs der Medienanstalten aus verschiedenen Ländern Europas nach Prag.
1: Der IBU-Generaldirektor traf am Dienstag mit dem tschechischen Premier Andrej Babiš zusammen. Das Thema des Gesprächs waren unter anderem die Änderungen, die das Kabinett Babiš für die Öffentlich-Rechtlichen vorbereitet hat. Man kann, dass die Regierung ihre Haltung noch ändern könnte.
2: Wir haben eine sehr offene Debatte geführt. Ich habe unsere Beunruhigung über die geplanten Änderungen zum Ausdruck gebracht. Nach unserer Meinung sind die Rundfunkgebühren immer noch die beste Möglichkeit einer Finanzierung der Öffentlich-Rechtlichen. Wenn sich jemand für eine andere Variante entscheidet, muss es bestimmte Garantien geben. Wenn dem nicht so ist, dann wird die Glaubwürdigkeit, von der ich eben gesprochen habe, schnell verschwinden. Dieses Thema ist für uns äußerst wichtig. Zudem sind wir über die Kürzung des Budgets beunruhigt, die sehr dramatisch sein wird und sich innerhalb einer kurzen Zeit abspielen soll. Berechnet als Prozentsatz des Bruttoinlandsproduktes läge die Tschechische Republik damit im Hinblick auf die Finanzierung der Öffentlich-Rechtlichen auf dem 19. Platz in Europa. Tschechien ist dabei ein sehr modernes, progressives und erfolgreiches demokratisches Land. Wir haben dem Premier unsere Meinung mitgeteilt. Hoffentlich gibt es noch Raum für eine Diskussion. Der Premier deutete es wenigstens an. Ich hoffe, dass es in den folgenden Wochen zu einer Diskussion kommt.
1: Noel Kahn hat als IBU-Generaldirektor in den letzten Jahren das Geschehen um die öffentlich-rechtlichen Medien in der Slowakei verfolgt und kommentiert. Auf die Frage, ob er nicht das Gefühl hat, dass sich derzeit etwas Ähnliches in Tschechien abspiele, antwortete Kahn:
3: I don't like doing comparisons between countries.
2: Ich vergleiche nicht gern Länder miteinander. Wir wünschen uns für die Tschechische Republik, dass die hoch angesehenen und vertrauenswürdigen öffentlich-rechtlichen Medien geschützt werden, dass ihre Unabhängigkeit gesichert ist und dass sie über ausreichend finanzielle Mittel verfügen. Wir sind davon überzeugt, dass ein Verzicht auf die Rundfunkgebühren ohne Einführung verschiedener Schutzmaßnahmen international sehr negativ wahrgenommen werden kann. Es droht, dass wir Jahr für Jahr negative Berichte über Tschechien lesen werden. Ich denke nicht, dass es jemandem nutzt, wenn Tschechien negativ wahrgenommen wird.
1: In den letzten 10 Jahren haben die Europäer verschiedene Bedrohungen erlebt. Naturkatastrophen, die Corona-Pandemie, Russlands Krieg gegen die Ukraine sowie gespannte Beziehungen mit den USA. Das alles stellt und stellt weiterhin eine Herausforderung für unabhängige und starke öffentlich-rechtliche Medien dar. Noel Kahn merkt an, Europa sei ein großer Kontinent und öffentlich-rechtliche Medien seien immer noch die vertrauenswürdigste Informationsquelle.
2: Ich denke nicht, dass die Schlacht um die Öffentlich-Rechtlichen verloren ist. Wir verfügen nach wie vor über weitaus glaubwürdigere Informationen und genießen europaweit Vertrauen und Beliebtheit. Ich glaube, wir werden jetzt mehr denn je gebraucht, wegen der Verbreitung von Desinformationen und der Polarisierung der Gesellschaft. Die Öffentlichkeit braucht mehr denn je eine Quelle vertrauenswürdiger Informationen, eine regionale Berichterstattung, die tschechische Kulturproduktion und Programme für Kinder. Das bieten die hiesigen Öffentlich-Rechtlichen an.
1: Sie hörten die Meinungen des IBU-Generaldirektors Noel Curran zur Lage der tschechischen öffentlich-rechtlichen Medien. Die Grundschule in der ostmährischen Gemeinde Baška, einem Vorort von Frýdek-Místek, steht in Kritik. Der Direktorin werden erniedrigende Erziehungsmethoden vorgeworfen und zahlreiche Eltern fordern die Absetzung der Pädagogin. Das wird nun durch einen Bericht der Schulinspektion bestärkt. Daniel Honigmann mit den Einzelheiten.
2: Zuerst war im Januar dieses Jahres bekannt geworden, dass ein Schüler eine Backpfeife bekommen hat. Inzwischen wisse man von weiteren fragwürdigen Vorgehensweisen der Schuldirektorin, sagt Jindra Jiratkova. Ihre Tochter geht in die 8. Klasse der Grundschule in Baška. Die Mutter berichtet den Reportern des tschechischen Rundfunks.
1: Ein Mädchen musste vor der ganzen Klasse erklären, dass sie ihre Regel hat, um auf die Toilette gehen zu können. Die Kinder müssen zur Strafe in der Ecke stehen oder die Direktorin lässt sie Liegestütze und Kniebeugen machen. Und von solchen Beispielen gibt es viele.
2: Die öffentlich gewordene Backpfeife sei also kein Einzelfall, betont die Ratova. Gemeinsam mit anderen Eltern setzt sie sich für die Absetzung der Direktorin Dagmar Tobolova ein. Rückhalt bekommt die Forderung nun von der tschechischen Schulinspektion, die die Methoden an der Grundschule in dem 4000 Einwohnerstädtchen Baška als unangemessen und unzulässig bezeichnet. Inspektionssprecherin Anna Brzibohata fasst die Ergebnisse der Kontrolle von diesem Frühjahr zusammen.
1: Im Bericht wird angeführt, dass sich diese Vorgänge im Verlauf der konsultierten Stunden auf die Qualität des Unterrichts ausgewirkt haben. Eine der Empfehlungen der Inspektion ist, die Schulführung so anzupassen, dass ein passendes Umfeld geschaffen wird für einen stabilen Lehrkörper, zur Unterstützung einer offenen Kommunikation sowie für ein einheitliches Vorgehen in kritischen Situationen.
2: Direktorin Tobolova kündigte in einer schriftlichen Stellungnahme für den tschechischen Rundfunk an, dass sie die Empfehlungen der Schulinspektion auf den Betrieb ihrer Einrichtung anwenden wolle. Den protestierenden Eltern reicht dies jedoch nicht. Mehrere Dutzend von ihnen waren bei der jüngsten Sitzung der Gemeindeverwaltung am 11. Juni anwesend und forderten Bürgermeister Tomáš Břežek zum Handeln auf. Jungs, mit euch läuft unsere Schule schlecht. Das waren die Worte, mit denen sich diese Frau während der Diskussion direkt an die Gemeindeführung richtete. Eine Sanktionierung der Direktorin wurde jedoch nicht beschlossen. Er habe Kenntnisse darüber, dass mehr als 10 Mitarbeiter wegen der Methoden in der Schule bereits gekündigt haben oder dies noch vorhätten, lenkte Bürgermeister Břežec ein. Gegenüber dem Rundfunkteam gab er sich aber zuversichtlich.
1: Es gibt natürlich einige Bedenken, aber ich will betonen, dass ich Optimist bin. Ich glaube, dass in der Schule wieder alles gut wird.
2: Gefragt, ob er, wie zuvor öffentlich verkündet, weiterhin auf der Seite von Direktorin Tobolova stehe, antwortete Břežec.
1: Da möchte ich mir mit Verlaub noch vorbehalten, den Inspektionsbericht in Ruhe durchzulesen. Dann werden wir unsere Schlüsse daraus ziehen.
2: Es werde bei Bedarf eine Sondersitzung der Gemeindevertretung geben, so die Ankündigung bei der Beratung im Juni.
1: Daniel Honigmann war das mit einem Bericht über die problematische Schuldirektorin der Gemeinde Baška. 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Gespräche über das Leben zwischen Tschechien und Deutschland, so heißt der Untertitel eines Buches mit 15 Frauen und als Bonus mit 4 Männern. Susanna Jürgens und Susanna Liszová haben die Interviews geführt. Jürgens leitet den Adalbert-Stifter-Verein und ist Bohemistin. Liszová leitet den Lehrstuhl für deutsche und österreichische Studien an der Prager Karls-Universität und ist Journalistin. Jill Janse hat mit beiden Autorinnen in den Räumen der Václav Havel Bibliothek gesprochen. Dort fand die Buchtaufe statt.
0: Schauplatz.
4: Susanna Jürgens, Susanna Liszowa, Sie haben gemeinsam ein Buch herausgegeben mit Interviews. Und zwar sind es Gespräche mit Frauen, die in Tschechien geboren wurden, aufgewachsen sind teilweise, aber mittlerweile in Deutschland leben. Der Titel des Buchs lautet Dvojité Agentky. Im Deutschen würde man sagen Doppelagentin. Warum dieser Titel, Susanna Jürgens?
5: Die Autorin des Namens ist eigentlich Susanna Liszowa, aber ich kann es gerne erklären, weil ich natürlich auch dahinter stehe, dass wir diesen Titel genommen hatten. Wir erklären das auch im Buch, im Vorwort. Agentin ist ja nicht Spion, oder nicht nur, also wie man das vielleicht im gängigsten Sinne versteht, sondern ist tatsächlich jemand, der, ja, man könnte sagen, Multiplikator ist, jemand, der vermittelt, für irgendwas steht, und das schien uns eine treffende Bezeichnung zu sein für diese Frauen, die eben Tschechinnen sind, aber durch das lange Leben in Deutschland auch, also mindestens etwas, aber in der Regel eigentlich ziemlich viel vom Deutschen auf sich genommen hatten. Und wenn sie in Tschechien sind, dann erklären sie Deutschland, und wenn sie in Deutschland sind, dann stehen sie für das Tschechische und müssen oder wollen auch wie Tschechien erklären und verteidigen.
6: Das ist zum einen bereichernd und zum anderen ist das auch eine Herausforderung für die Frauen, weil die in sich diese zwei verschiedene Kulturen verbinden müssen. Und es gibt viele Fragen jetzt hinsichtlich der Sprache oder der Erziehung der Kinder oder des Arbeitslebens, die sie dann klären müssen in deren Leben.
4: Warum überhaupt diese Entscheidung, eben diese Interviews zu führen? Ist das irgendwie von Ihnen direkt ausgegangen?
6: Also die Idee stammt von Susanna Jürgens. Also sie hat mich angesprochen, ob ich an diesem Projekt teilnehmen will. Und das war vor ungefähr 2 Jahren. Und wir haben dann nach und nach die einzelnen Interviews in Deník N veröffentlicht. Und jetzt haben wir daraus ein Buch gemacht. Und als Bonus gibt es noch 4 Interviews mit Tschechen, die längerfristig in Deutschland leben. Und ich glaube, dass Susanna, sie kann das vielleicht besser erklären, sich diese Sache ausgedacht hat, weil sie in einer ähnlichen Rolle eigentlich ist. Also sie könnte ruhig unsere 16. Respondentin sein.
4: Im Vorwort oder aus dem Vorwort habe ich ein bisschen auch herausgelesen, dass Deutschland zwar direktes Nachbarland ist und natürlich auch der größte Handelspartner, aber trotzdem in einer gewissen Weise auch bisschen unbekannt.
5: Wie Susanna bereits angedeutet hatte, ich lebe inzwischen seit 25 Jahren in Deutschland und lese natürlich nicht nur deutsche Zeitungen oder höre nicht nur deutsche Medien, sondern eben auch die tschechischen. Und ich stelle fest, dass wenn ich jetzt nur das lesen würde, was in diesen Mainstream-Medien in Tschechien über Deutschland geschrieben wird, würde ich mich wahrscheinlich nicht auf die Straße wagen und überhaupt würde ich mich fragen, warum will ich in so einem Land leben? Und meine Erfahrung mit Deutschland ist anders, und durch diesen Alltag und auch die verschiedensten Orten, an denen ich gelebt hatte, weiß ich, dass Deutschland wesentlich vielfältiger ist, dass es ein freundliches Land ist, dass wir viel gemeinsam haben und natürlich auch einige Unterschiede. Und wir wollten eigentlich mit diesem Buch auch was dagegen setzen, was man so üblicherweise über Deutschland in Tschechien liest.
6: Ich kann ein paar Sätze zu meiner Rolle sagen. Also ich diene in Tschechien eigentlich als Deutschland-Expertin. Also ich werde von Medien angerufen, falls etwas in Deutschland passiert. Und meistens werde ich angerufen, wenn etwas Schlimmes passiert. Und wir berichten wenig vielleicht über die Lösungen, die das Nachbarland anbietet, oder auch über Kultur oder die Sachen, die wir gemeinsam haben. Und das wollten wir auch in dem Buch hervorheben.
4: Ihre Interviewpartnerinnen sind teils sehr bekannt, also beispielsweise die Opernsängerin Dagmar Petzkova, die in einem kleinen Dorf nahe Freiburg wohnt, lebt, teils aber auch gar nicht. Manche sind stark verwurzelt in Deutschland, wie Danja Horáková. Andere denken bereits in einer gewissen Weise über ihre Rückkehr nach Tschechien nach, wie etwa die Handballerin Veronika Mala. Nach welchen Kriterien haben Sie die Frauen ausgewählt und warum nur Frauen? Also beziehungsweise ich habe jetzt gehört, dass es auch mit Männern weitergehen soll, aber trotzdem. Ja.
5: Frauen deswegen, weil wir der Meinung sind, dass die Stimmen der Frauen immer noch zu wenig gehört werden. Und zum anderen, es ist tatsächlich so, dass es wesentlich mehr Frauen gibt, Tschechinnen, die nach Deutschland gehen und dort einen deutschen Partner haben oder einen deutschen Partner heiraten. Also die Männer, die eine Tschechin, die eine deutsche Partnerin haben, die Anzahl bewegt sich im Bereich eines statistischen Fehlers. Also deswegen die Frauen, und wir wollten möglichst unterschiedliche Regionen haben, wo man in Deutschland lebt, und auch um zu zeigen, was, glaube ich, in Tschechien auch nicht so bekannt ist, dass Deutschland wirklich ein großes Land ist, dass es sehr verschiedene Regionen sind, sowohl was die Natur betrifft, als auch die Struktur der Bevölkerung oder auch die Lebensbedingungen, und gleichzeitig wollten wir Frauen aus unterschiedlichen Arbeitsbereichen und unterschiedlichen Generationen.
4: Wie haben Sie die gefunden?
6: Also von einigen wussten wir bereits. Wir wollten nicht ein Who is Who machen der Tschechinnen in Deutschland. Also wir haben bewusst nicht mit Frauen gesprochen, die schon öfters mal ihre Lebensgeschichte beschrieben haben in den tschechischen Medien, und wollten auch so einen Mix haben aus bisschen bekannteren und weniger bekannten Frauen, nicht nur aus akademischen Berufen. Das war uns auch ein Anliegen. Und es gibt auch unterschiedliche Situationen, in denen sich die Frauen befinden, ob sie in Deutschland kleine Kinder haben, ob sie verheiratet sind, ob sie noch vor der Wende nach Deutschland gekommen sind und tatsächlich eine ziemlich lange Zeit nicht einfach zurückkehren konnten, was sie natürlich heutzutage frei machen können.
4: Gibt es denn irgendwelche Gemeinsamkeiten, die Sie rausfinden konnten aus diesen Gesprächen, oder ist es doch individuell sehr verschieden?
5: Doch, es gibt Gemeinsamkeiten. Zum einen ist es tatsächlich eine starke Beziehung zu Tschechien. Das haben alle betont, auch alle, die Kinder haben, haben diesen Kindern Tschechisch beigebracht. Wenn es ging, dann auch wirklich ein Kontakt mit den Großeltern und regelmäßige Fahrten oder längere Aufenthalte in Tschechien. Ich würde sagen, dass die Gemeinsamkeit, über die die Frauen nicht sprechen, aber die ich stark wahrgenommen hatte, war tatsächlich, dass für alle dieser Umzug nach Deutschland tatsächlich Eröffnung von Möglichkeiten bedeutet hatte. Das weiß ich aus meiner eigenen Erfahrung. Wäre ich in Tschechien geblieben, hätte ich etwas komplett anderes gemacht, als ich heutzutage mache. Und ich glaube, das trifft fast auf alle zu, dass sich diese neue Perspektive eröffnet hat. Denn das ist vielleicht auch natürlich, weil man tatsächlich Herausforderungen meistern kann. Und vielleicht ist es dann auch so, dass man gewisserweise suchen muss, was kann ich noch oder wo bin ich gut und was kann ich weiterentwickeln. Mir hat jemand neulich gesagt oder mich gefragt, warum wir auch nicht jemanden haben, der gescheitert ist. Das war eine interessante Frage. Das war keinesfalls eine Absicht, nur Frauen zu zeigen oder Männer, die das geschafft haben. Aber sie haben gekämpft und haben ein so Leben gegründet, Familien gegründet und haben eben einen Teil ihrer Wurzeln in Deutschland und den zweiten Teil in Tschechien.
6: Es wurde mehrmals auch die tschechische Sprache thematisiert, also auch die Tatsache, dass einige von den Respondentinnen, die auch Tschechisch unterrichten, betont haben, dass wir eigentlich unnötigerweise eine Angst vor der deutschen Sprache haben und dass es die Tschechen als eine schwere Sprache empfinden, was eigentlich nicht der Fall ist, weil sich die beiden Sprachen kulturell nahestehen. Und dann gab es auch immer wieder eine Erwähnung vom tschechischen Humor. Das ist eine von den Sachen, die die Tschechinnen in mehreren Fällen vermisst haben in Deutschland.
4: Gab es vielleicht irgendwelche besonderen Momente, die Ihnen in Erinnerung geblieben sind? Da ist auch ein bisschen die Frage, wie die Interviews stattfanden, also ob direkt bei denen oder eher online. Ja.
5: Sowohl als auch. Besondere Momente. Zum einen, wir waren, glaube ich, beide positiv überrascht, dass alle Frauen, die wir angesprochen haben, bereit waren, mit uns zu reden, im Wissen, dass die Gespräche veröffentlicht werden in Tschechien. Und wir haben immer wieder auch die Frage gestellt, ja, meinen Sie, Sie kehren vielleicht mal nach Tschechien zurück? Und tatsächlich mit der Ausnahme von Veronika Mala, die Sie schon erwähnt haben, bei der es aber so ist, sie hat einen tschechischen Partner. Ich glaube, das spielt eine wesentliche Rolle in dieser Überlegung. Wenn ihre Karriere in Deutschland als Handballerin zu Ende ist, dann geht sie nach Tschechien. Aber eigentlich sagen auch alle, ja, für mich ist angenehm, dass ich diese doppelte Rolle habe und dieses doppelte Leben.
6: Ja, also für mich waren die Interviews auch eine Gelegenheit, mal nicht antworten zu müssen, sondern fragen zu dürfen, was ich sehr schön fand. Und auch war es eine Gelegenheit, neue Ecken Deutschlands kennenzulernen. Also ich bin wegen einem Interview extra nach Zittau gereist. Dann war ich auch noch mit meinen Kindern und meiner Mutter in Hamburg. Der Anlass war auch das Interview, aber wir haben daraus einen schönen Familienausflug gemacht. Also es war durchaus eine sehr angenehme Angelegenheit.
4: Jetzt ist mir so ein bisschen die Frage gekommen, ja, das Buch gibt's ja nur auf Tschechisch, aber eine Übersetzung hätte ja eigentlich auch gar keinen Sinn, ja? Ja? Doch? Oder müsste man dann nicht eher Deutsche in Tschechien befragen und das auf Deutsch veröffentlichen?
5: Also tatsächlich, wir haben auch darüber nachgedacht, ich glaube, wir brauchen eine Pause, um ein bisschen durchzuatmen, aber das ist natürlich auch eine interessante Perspektive und es gibt tatsächlich interessanterweise, sind das meines Wissens nach wieder deutsche Frauen, die tschechische Männer geheiratet hatten, mit denen in Tschechien leben, wäre es eine Möglichkeit, aber tatsächlich, wir bereiten eine deutsche Übersetzung vor gerade. Es werden nicht alle Gespräche übersetzt, nur eine Auswahl. Und in Kooperation mit der Heinrich-Böll-Stiftung soll das Buch im Herbst zu der Frankfurter Buchmesse erscheinen.
6: Und falls alles gut klappt, reisen wir dann mit dem Buch nach Frankfurt.
4: Da drücke ich die Daumen, ganz auf jeden Fall. Sehr schön, vielen Dank.
5: Ja, gerne.
6: Danke, danke dir.

Till Jansa hat mit Susanna Jürgens und Susanna Listowa über ihr neues Buch gesprochen. Und damit sind wir fast am Ende der heutigen Sendung angelangt. Besuchen Sie uns auch auf Facebook. Für Aufmerksamkeit bedankt sich Martina Schneebergova. 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
1: Dobrý den und herzlich willkommen zur heutigen Sendung. Am Mikrofon begrüße ich Martina Steinbergova. Heute haben für Sie die folgenden Themen vorbereitet. In Prag treffen die Direktoren der öffentlich-rechtlichen Medien aus ganz Europa zusammen, um an der Vollversammlung der Europäischen Rundfunkunion teilzunehmen. Der EBU-Generaldirektor Noel Kahn hat sich in den Inlandssendungen des Tschechischen Rundfunks zur Lage der Öffentlich-Rechtlichen in Tschechien geäußert. Die Grundschule im ostmährischen Baška steht in Kritik wegen erniedrigen Methoden der dortigen Schuldirektorin. Und Telianzer stellt Ihnen das neue Buch von Susanna Jürgens und Susanna Listova vor. Bleiben Sie dran, zuerst das Neueste aus Tschechien mit Daniela Hunigmann.
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2: Die Regierungschefs Tschechiens, Polens, Ungarns und der Slowakei haben sich auf eine verstärkte Zusammenarbeit im Rahmen ihrer Visegrad-Gruppe verständigt. Dies verkündete der ungarische Premier Péter Magyar am Dienstag nach dem Vierertreffen im Schloss von Gödöllő bei Budapest. Er sei begeistert und freue sich auf die Zusammenarbeit, sagte der tschechische Premier Andrej Babiš bei dem gemeinsamen Auftritt. Man werde miteinander für die Interessen der eigenen Staaten kämpfen, fügte der tschechische Regierungschef hinzu. Wie am Mittwoch bekannt wurde, planen Babiš und Magyar eine erste gemeinsame Sitzung ihrer Regierungskabinette zu den Themen Gesundheitspolitik, Kultur und Verkehr. Der bisher letzte Visegrad-Gipfel hat im Februar 2024 in Prag stattgefunden. Danach kühlten sich die Beziehungen wegen unterschiedlicher Auffassungen über die Unterstützung der Ukraine ab. Im Rahmen seiner Kompetenzklage hat der tschechische Staatspräsident Petr Pavel beim Verfassungsgericht zusätzlich eine einstweilige Verfügung beantragt, die seine Teilnahme am NATO-Gipfel in Ankara als Mitglied der offiziellen tschechischen Delegation erwirken soll. Dies ergab die Recherche der Presseagentur CTK. Die Verfügung könnte noch vor dem eigentlichen Urteil des Gerichts erlassen werden, das womöglich nicht mehr vor Beginn des NATO-Gipfels am 7. Juli gefällt werden könnte. Am Dienstag reagierte der tschechische Außenminister Petr Maczinka auf die Kompetenzklage mit den Worten, Präsident Pavel habe sich damit für den konfrontativen Weg entschieden. Das Staatsoberhaupt wolle die Regierung ideologisch, programmatisch und politisch austarieren und nehme somit die Rolle des Oppositionsführers ein, sagte Maczinka gegenüber Pressevertretern in Prag. Der tschechische Autohersteller Škoda hat am Dienstag das Modell seines bisher größten Elektrofahrzeugs vorgestellt. Der SUV Peak hat 7 Sitze, ist 4,9 Meter lang und soll die ökologische Alternative zum Benziner Kodiaq sein. Die Produktion beginne in diesem Sommer und die ersten Fahrzeuge sollen um den Jahreswechsel herum an die Kunden ausgeliefert werden, hieß es bei der Präsentation. Laut der zugehörigen Pressemitteilung wird der Verkaufspreis des Peak auf dem tschechischen Markt bei umgerechnet 47.000 Euro beginnen. Dies ist der bisher teuerste Pkw im Sortiment von Škoda. Dagmar Havlová, die Witwe des früheren tschechischen Staatspräsidenten Václav Havel, hat ihre Zustimmung zur Nutzung seines Namens für die Gedenkbibliothek in Prag zurückgezogen. Dies teilte sie am Dienstag in einer Stellungnahme mit. Darin schreibt Havlová, sie habe das Vertrauen in die Bibliotheksleitung verloren und wolle nicht die Verantwortung tragen für die Art und Weise, wie Havels Name benutzt wird. Die Václav Havel-Bibliothek war 2004 gegründet worden. Sie verwaltet nicht nur den Nachlass, sondern bietet auch Diskussionen und Bildungsangebote an. Seit März 2025 leitet der Ökonom Tomáš Sedláček die Einrichtung und will sie modernisieren. Mitte Mai hat das 17-köpfige Mitarbeiterteam geschlossen gekündigt. Den Wettbewerb als bester tschechischer Eishockeyspieler der Saison hat dieses Jahr Martin Nečas vom US-amerikanischen Club Colorado Avalanche gewonnen. Damit verwies er David Pastrňák auf den zweiten Platz, der die letzten 3 Jahre in Folge gewonnen hatte und insgesamt schon 8-mal mit dem goldenen Eishockeyschläger geehrt worden ist. Bei dem Galaabend am Dienstag wurde auch die beste tschechische Eishockeyspielerin ausgezeichnet, nämlich Natalie Mlinková, die in der nordamerikanischen Universitätsliga im Team aus Minnesota ist. Der goldene Eishockeyschläger wurde bereits zum 58. Mal vergeben. Und zum Abschluss noch das Wetter. Auch am Donnerstag ist es in Tschechien hochsommerlich warm. Die Sonne scheint und örtlich zieht leichte Bewölkung auf. Die Tageshöchsttemperaturen liegen bei 29 bis 34 Grad.
1: Danke, Daniel, für die Nachrichten. Die Europäische Rundfunkunion, IBU, hat ihre Beunruhigung über die von der tschechischen Regierung geplanten Änderungen zu den öffentlich-rechtlichen Medien zum Ausdruck gebracht. In dem Dokument, das am Dienstag veröffentlicht wurde, machen die IBU-Mitglieder auf deutliche Kürzung der Budgets der Öffentlich-Rechtlichen hierzulande aufmerksam, auf unzureichende Garantien für die Unabhängigkeit sowie eine fehlende Diskussion über die Änderungen. In diesen Tagen kommen die Intendanten der Öffentlich-Rechtlichen aus ganz Europa nach Prag, um an der Vollversammlung der IBU teilzunehmen. Der IBU-Generaldirektor Noel Kahn äußerte sich am Mittwoch in den Inlandssendungen des tschechischen Rundfunks zu den öffentlich-rechtlichen Medienanstalten hierzulande. Er betonte:
3: I think Czech television and Czech radio
2: are Der tschechische Rundfunk sowie das tschechische Fernsehen haben in ganz Europa ein hohes Ansehen für die Qualität ihrer Produktion und ihres Journalismus. Sie genießen zudem ein großes Vertrauen, was die Glaubwürdigkeit ihrer Berichterstattung anbelangt. Dies ist doppelt so hoch wie der europäische Durchschnitt und erworben haben sie es durch ihre langjährige Arbeit. Ein Beweis dafür ist auch die bevorstehende Tagung. Es ist die größte IBU-Vollversammlung in der Geschichte. Es kommen die Chefs der Medienanstalten aus verschiedenen Ländern Europas nach Prag.
1: Der IBU-Generaldirektor traf am Dienstag mit dem tschechischen Premier Andrej Babiš zusammen. Das Thema des Gesprächs waren unter anderem die Änderungen, die das Kabinett Babiš für die Öffentlich-Rechtlichen vorbereitet hat. Meint Kahn, dass die Regierung ihre Haltung noch ändern könnte?
3: We had a very open discussion yesterday, an open.
2: Wir haben eine sehr offene Debatte geführt. Ich habe unsere Beunruhigung über die geplanten Änderungen zum Ausdruck gebracht. Nach unserer Meinung sind die Rundfunkgebühren immer noch die beste Möglichkeit einer Finanzierung der Öffentlich-Rechtlichen. Wenn sich jemand für eine andere Variante entscheidet, muss es bestimmte Garantien geben. Wenn dem nicht so ist, dann wird die Glaubwürdigkeit, von der ich eben gesprochen habe, schnell verschwinden. Dieses Thema ist für uns äußerst wichtig. Zudem sind wir über die Kürzung des Budgets beunruhigt, die sehr dramatisch sein wird und sich innerhalb einer kurzen Zeit abspielen soll. Berechnet als Prozentsatz des Bruttoinlandsproduktes läge die Tschechische Republik damit im Hinblick auf die Finanzierung der Öffentlich-Rechtlichen auf dem 19. Platz in Europa. Tschechien ist dabei ein sehr modernes, progressives und erfolgreiches demokratisches Land. Wir haben dem Premier unsere Meinung mitgeteilt. Hoffentlich gibt es noch Raum für eine Diskussion. Der Premier deutete es wenigstens an. Ich hoffe, dass es in den folgenden Wochen zu einer Diskussion kommt.
1: Noel Kahn hat als IBU-Generaldirektor in den letzten Jahren das Geschehen um die öffentlich-rechtlichen Medien in der Slowakei verfolgt und kommentiert. Auf die Frage, ob er nicht das Gefühl hat, dass sich derzeit etwas Ähnliches in Tschechien abspiele, antwortete Kahn:
3: I don't like doing comparisons between countries.
2: Ich vergleiche nicht gern Länder miteinander. Wir wünschen uns für die Tschechische Republik, dass die hoch angesehenen und vertrauenswürdigen öffentlich-rechtlichen Medien geschützt werden, dass ihre Unabhängigkeit gesichert ist und dass sie über ausreichend finanzielle Mittel verfügen. Wir sind davon überzeugt, dass ein Verzicht auf die Rundfunkgebühren ohne Einführung verschiedener Schutzmaßnahmen international sehr negativ wahrgenommen werden kann. Es droht, dass wir Jahr für Jahr negative Berichte über Tschechien lesen werden. Ich denke nicht, dass es jemandem nutzt, wenn Tschechien negativ wahrgenommen wird.
1: In den letzten 10 Jahren haben die Europäer verschiedene Bedrohungen erlebt. Naturkatastrophen, die Corona-Pandemie, Russlands Krieg gegen die Ukraine sowie gespannte Beziehungen mit den USA. Das alles stellt und stellt weiterhin eine Herausforderung für unabhängige und starke öffentlich-rechtliche Medien dar. Noel Kahn merkt an, Europa sei ein großer Kontinent und öffentlich-rechtliche Medien seien immer noch die vertrauenswürdigste Informationsquelle.
2: Ich denke nicht, dass die Schlacht um die Öffentlich-Rechtlichen verloren ist. Wir verfügen nach wie vor über weitaus glaubwürdigere Informationen und genießen europaweit Vertrauen und Beliebtheit. Ich glaube, wir werden jetzt mehr denn je gebraucht, wegen der Verbreitung von Desinformationen und der Polarisierung der Gesellschaft. Die Öffentlichkeit braucht mehr denn je eine Quelle vertrauenswürdiger Informationen, eine regionale Berichterstattung, die tschechische Kulturproduktion und Programme für Kinder. Das bieten die hiesigen Öffentlich-Rechtlichen an.
1: Sie hörten die Meinungen des IBU-Generaldirektors Noel Curran zur Lage der tschechischen öffentlich-rechtlichen Medien. Die Grundschule in der ostmährischen Gemeinde Baška, einem Vorort von Frýdek-Místek, steht in Kritik. Der Direktorin werden erniedrigende Erziehungsmethoden vorgeworfen und zahlreiche Eltern fordern die Absetzung der Pädagogin. Das wird nun durch einen Bericht der Schulinspektion bestärkt. Daniel Honigmann mit den Einzelheiten.
2: Zuerst war im Januar dieses Jahres bekannt geworden, dass ein Schüler eine Backpfeife bekommen hat. Inzwischen wisse man von weiteren fragwürdigen Vorgehensweisen der Schuldirektorin, sagt Jindra Jiratková. Ihre Tochter geht in die 8. Klasse der Grundschule in Baška. Die Mutter berichtet den Reportern des tschechischen Rundfunks.
1: Ein Mädchen musste vor der ganzen Klasse erklären, dass sie ihre Regel hat, um auf die Toilette gehen zu können. Die Kinder müssen zur Strafe in der Ecke stehen oder die Direktorin lässt sie Liegestütze und Kniebeugen machen. Und von solchen Beispielen gibt es viele.
2: Die öffentlich gewordene Backpfeife sei also kein Einzelfall, betont Jiratová. Gemeinsam mit anderen Eltern setzt sie sich für die Absetzung der Direktorin Dagmar Tobolová ein. Rückhalt bekommt die Forderung nun von der tschechischen Schulinspektion, die die Methoden an der Grundschule in dem 4000 Einwohnerstädtchen Baška als unangemessen und unzulässig bezeichnet. Inspektionssprecherin Anna Brzibohata fasst die Ergebnisse der Kontrolle von diesem Frühjahr zusammen.
1: Im Bericht wird angeführt, dass sich diese Vorgänge im Verlauf der konsultierten Stunden auf die Qualität des Unterrichts ausgewirkt haben. Eine der Empfehlungen der Inspektion ist, die Schulführung so anzupassen, dass ein passendes Umfeld geschaffen wird für einen stabilen Lehrkörper, zur Unterstützung einer offenen Kommunikation sowie für ein einheitliches Vorgehen in kritischen Situationen.
2: Direktorin Tobolová kündigte in einer schriftlichen Stellungnahme für den tschechischen Rundfunk an, dass sie die Empfehlungen der Schulinspektion auf den Betrieb ihrer Einrichtung anwenden wolle. Den protestierenden Eltern reicht dies jedoch nicht. Mehrere Dutzend von ihnen waren bei der jüngsten Sitzung der Gemeindeverwaltung am 11. Juni anwesend und forderten Bürgermeister Tomáš Břežek zum Handeln auf.
4: Tady škola fungovala, ale prostě hoši. Za vás to tady nefunguje, ta škola.
2: Jungs, mit euch läuft unsere Schule schlecht. Das waren die Worte, mit denen sich diese Frau während der Diskussion direkt an die Gemeindeführung richtete. Eine Sanktionierung der Direktorin wurde jedoch nicht beschlossen. Er habe Kenntnisse darüber, dass mehr als 10 Mitarbeiter wegen der Methoden in der Schule bereits gekündigt haben oder dies noch vorhätten, lenkte Bürgermeister Břežec ein. Gegenüber dem Rundfunkteam gab er sich aber zuversichtlich.
1: Es gibt natürlich einige Bedenken, aber ich will betonen, dass ich Optimist bin. Ich glaube, dass in der Schule wieder alles gut wird.
2: Gefragt, ob er, wie zuvor öffentlich verkündet, weiterhin auf der Seite von Direktorin Tobolová stehe, antwortete Břežec.
1: Da möchte ich mir mit Verlaub noch vorbehalten, den Inspektionsbericht in Ruhe durchzulesen. Dann werden wir unsere Schlüsse daraus ziehen.
2: Es werde bei Bedarf eine Sondersitzung der Gemeindevertretung geben, so die Ankündigung bei der Beratung im Juni.
1: Daniel Honigmann war das mit einem Bericht über die problematische Schuldirektorin der Gemeinde Baška. 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Gespräche über das Leben zwischen Tschechien und Deutschland, so heißt der Untertitel eines Buches mit 15 Frauen und als Bonus mit 4 Männern. Susanna Jürgens und Susanna Listová haben die Interviews geführt. Jürgens leitet den Adalbert-Stifter-Verein und ist Bohemistin. Listová leitet den Lehrstuhl für deutsche und österreichische Studien an der Prager Karls-Universität und ist Journalistin. Jill Janse hat mit beiden Autorinnen in den Räumen der Václav Havel Bibliothek gesprochen. Dort fand die Buchtaufe statt.
5: Schauplatz.
6: Susanna Jürgens, Susanna Liszowa, Sie haben gemeinsam ein Buch herausgegeben mit Interviews. Und zwar sind es Gespräche mit Frauen, die in Tschechien geboren wurden, aufgewachsen sind teilweise, aber mittlerweile in Deutschland leben. Der Titel des Buchs lautet Dvojité Agentky. Im Deutschen würde man sagen Doppelagentin. Warum dieser Titel? Susanna Jürgens?
7: Die Autorin des Namens ist eigentlich Susanna Liszowa, aber ich kann es gerne erklären, weil ich natürlich auch dahinter stehe, dass wir diesen Titel genommen hatten. Wir erklären das auch im Buch, im Vorwort. Agentin ist ja nicht Spion, oder nicht nur, also wie man das vielleicht im gängigsten Sinne versteht, sondern es ist tatsächlich jemand, der, ja, man könnte sagen, Multiplikator ist, jemand, der vermittelt, für irgendwas steht. Und das schien uns eine treffende Bezeichnung zu sein für diese Frauen, die eben Tschechinnen sind, aber durch das lange Leben in Deutschland auch, also mindestens etwas, aber in der Regel eigentlich ziemlich viel vom Deutschen auf sich genommen hatten. Und wenn sie in Tschechien sind, dann erklären sie Deutschland. Und wenn sie in Deutschland sind, dann stehen sie für das Tschechische und müssen oder wollen auch wie Tschechien erklären und verteidigen.
8: Das ist zum einen bereichernd und zum anderen ist das auch eine Herausforderung für die Frauen, weil die in sich diese zwei verschiedene Kulturen verbinden müssen. Und es gibt viele Fragen jetzt hinsichtlich der Sprache oder der Erziehung der Kinder oder des Arbeitslebens, die sie dann klären müssen in der Neben.
6: Warum überhaupt diese Entscheidung, eben diese Interviews zu führen? Ist das irgendwie von Ihnen direkt ausgegangen?
8: Also die Idee stammt von Susanna Jürgens. Also sie hat mich angesprochen, ob ich an diesem Projekt teilnehmen will. Und das war vor ungefähr 2 Jahren. Und wir haben dann nach und nach die einzelnen Interviews in Deník N veröffentlicht. Und jetzt haben wir daraus ein Buch gemacht. Und als Bonus gibt es noch 4 Interviews mit Tschechen, die längerfristig in Deutschland leben. Und ich glaube, dass Susanna, sie kann das vielleicht besser erklären, sich diese Sache ausgedacht hat, weil sie in einer ähnlichen Rolle eigentlich ist. Also sie könnte ruhig unsere 16. Respondentin sein.
6: Im Vorwort oder aus dem Vorwort habe ich ein bisschen auch herausgelesen, dass Deutschland zwar direktes Nachbarland ist und natürlich auch der größte Handelspartner, aber trotzdem in einer gewissen Weise auch ein bisschen unbekannt.
7: Wie Susanna bereits angedeutet hatte, ich lebe inzwischen seit 25 Jahren in Deutschland und lese natürlich nicht nur deutsche Zeitungen oder höre nicht nur deutsche Medien, sondern eben auch die tschechischen. Und ich stelle fest, dass wenn ich jetzt nur das lesen würde, was in diesen Mainstream-Medien in Tschechien über Deutschland geschrieben wird, würde ich mich wahrscheinlich nicht auf die Straße wagen und überhaupt würde ich mich fragen, warum will ich in so einem Land leben? Und meine Erfahrung mit Deutschland ist anders und durch diesen Alltag und auch die verschiedensten Orten, an denen ich gelebt hatte, weiß ich, dass Deutschland wesentlich vielfältiger ist, dass es ein freundliches Land ist, dass wir viel gemeinsam haben und natürlich auch einige Unterschiede. Und wir wollten eigentlich mit diesem Buch auch was dagegen setzen, was man so üblicherweise über Deutschland in Tschechien liest.
8: Ich kann ein paar Sätze zu meiner Rolle sagen. Also ich diene in Tschechien eigentlich als Deutschland-Expertin. Also ich werde von Medien angerufen, falls etwas in Deutschland passiert. Und meistens werde ich angerufen, wenn etwas Schlimmes passiert. Und wir berichten wenig vielleicht über die Lösungen, die das Nachbarland anbietet oder auch über Kultur oder die Sachen, die wir gemeinsam haben. Und das wollten wir auch in dem Buch hervorheben.
6: Ihre Interviewpartnerinnen sind teils sehr bekannt, also beispielsweise die Opernsängerin Dagmar Petzkova, die in einem kleinen Dorf nahe Freiburg wohnt, lebt, teils aber auch gar nicht. Manche sind stark verwurzelt in Deutschland, wie Danja Horáková. Andere denken bereits in einer gewissen Weise über ihre Rückkehr nach Tschechien nach, wie etwa die Handballerin Veronika Mala. Nach welchen Kriterien haben Sie die Frauen ausgewählt und warum nur Frauen? Also beziehungsweise, ich habe jetzt gehört, dass es auch mit Männern weitergehen soll, aber trotzdem. Ja.
7: Frauen deswegen, weil wir der Meinung sind, dass die Stimmen der Frauen immer noch zu wenig gehört werden. Und zum anderen, es ist tatsächlich so, dass es wesentlich mehr Frauen gibt, Tschechinnen, die nach Deutschland gehen und dort einen deutschen Partner haben oder einen deutschen Partner heiraten. Also die Männer, die eine Tschechin, die eine deutsche Partnerin haben, die Anzahl bewegt sich im Bereich eines statistischen Fehlers. Also deswegen die Frauen, und wir wollten möglichst unterschiedliche Regionen haben, wo man in Deutschland lebt, und auch um zu zeigen, was, glaube ich, in Tschechien auch nicht so bekannt ist, dass Deutschland wirklich ein großes Land ist, dass es sehr verschiedene Regionen sind, sowohl was die Natur betrifft, als auch die Struktur der Bevölkerung oder auch die Lebensbedingungen. Und gleichzeitig wollten wir Frauen aus unterschiedlichen Arbeitsbereichen und unterschiedlichen Generationen.
6: Wie haben Sie die gefunden?
8: Also von einigen wussten wir bereits. Wir wollten nicht ein Who is Who machen der Tschechinnen in Deutschland. Also wir haben bewusst nicht mit Frauen gesprochen, die schon öfters mal ihre Lebensgeschichte beschrieben haben in den tschechischen Medien, und wollten auch so einen Mix haben aus bisschen bekannteren und weniger bekannten Frauen, nicht nur aus akademischen Berufen. Das war uns auch ein Anliegen. Und es gibt auch unterschiedliche Situationen, in denen sich die Frauen befinden, ob sie in Deutschland kleine Kinder haben, ob sie verheiratet sind, ob sie noch vor der Wende nach Deutschland gekommen sind und tatsächlich eine ziemlich lange Zeit nicht einfach zurückkehren konnten, was sie natürlich heutzutage frei machen können.
6: Gibt es denn irgendwelche Gemeinsamkeiten, die Sie herausfinden konnten aus diesen Gesprächen, oder ist es doch individuell sehr verschieden?
7: Doch, es gibt Gemeinsamkeiten. Zum einen ist es tatsächlich eine starke Beziehung zu Tschechien. Das haben alle betont, auch alle, die Kinder haben, haben diesen Kindern Tschechisch beigebracht. Wenn es ging, dann auch wirklich ein Kontakt mit den Großeltern und regelmäßige Fahrten oder längere Aufenthalte in Tschechien. Ich würde sagen, dass die Gemeinsamkeit, über die die Frauen nicht sprechen, aber die ich stark wahrgenommen hatte, war tatsächlich, dass für alle dieser Umzug nach Deutschland tatsächlich Eröffnung von Möglichkeiten bedeutet hatte. Das weiß ich aus meiner eigenen Erfahrung. Wäre ich in Tschechien geblieben, hätte ich etwas komplett anderes gemacht, als ich heutzutage mache. Und ich glaube, das trifft fast auf alle zu, dass sich diese neue Perspektive eröffnet hat. Denn das ist vielleicht auch natürlich, weil man tatsächlich Herausforderungen meistern kann. Und vielleicht ist es dann auch so, dass man gewisserweise suchen muss, was kann ich noch oder wo bin ich gut und was kann ich weiterentwickeln. Mir hat jemand neulich gesagt und mich gefragt, warum wir auch nicht jemanden haben, der gescheitert ist. Das war eine interessante Frage. Das war keinesfalls eine Absicht, nur Frauen zu zeigen oder Männer, die das geschafft haben. Aber sie haben gekämpft und haben ein so Leben gegründet, Familien gegründet und haben eben einen Teil ihrer Wurzeln in Deutschland und den zweiten Teil in Tschechien.
8: Es wurde mehrmals auch die tschechische Sprache thematisiert, also auch die Tatsache, dass einige von den Respondentinnen, die auch Tschechisch unterrichten, betont haben, dass wir eigentlich unnötigerweise eine Angst vor der deutschen Sprache haben und dass es die Tschechen als eine schwere Sprache empfinden, was eigentlich nicht der Fall ist, weil sich die beiden Sprachen kulturell nahestehen. Und dann gab es auch immer wieder eine Erwähnung vom tschechischen Humor. Das ist eine von den Sachen, die die Tschechinnen in mehreren Fällen vermisst haben in Deutschland.
6: Gab es vielleicht irgendwelche besonderen Momente, die Ihnen in Erinnerung geblieben sind? Da ist auch ein bisschen die Frage, wie die Interviews stattfanden, also ob direkt bei denen oder eher online. Ja.
7: Sowohl als auch. Besondere Momente. Zum einen, wir waren, glaube ich, beide positiv überrascht, dass alle Frauen, die wir angesprochen haben, bereit waren, mit uns zu reden, im Wissen, dass die Gespräche veröffentlicht werden in Tschechien. Und wir haben immer wieder auch die Frage gestellt, ja, meinen Sie, Sie kehren vielleicht mal nach Tschechien zurück? Und tatsächlich mit der Ausnahme von Veronika Mala, die Sie schon erwähnt haben, bei der es aber so ist, sie hat einen tschechischen Partner. Ich glaube, das spielt eine wesentliche Rolle in dieser Überlegung. Wenn ihre Karriere in Deutschland als Handballerin zu Ende ist, dann geht sie nach Tschechien. Aber eigentlich sagen auch alle, ja, für mich ist angenehm, dass ich diese doppelte Rolle habe und dieses doppelte Leben.
8: Ja, also für mich waren die Interviews auch eine Gelegenheit, mal nicht antworten zu müssen, sondern fragen zu dürfen, was ich sehr schön fand. Und auch war es eine Gelegenheit, neue Ecken Deutschlands kennenzulernen. Also ich bin wegen einem Interview extra nach Zittau gereist. Dann war ich auch noch mit meinen Kindern und meiner Mutter in Hamburg. Der Anlass war auch das Interview, aber wir haben daraus einen schönen Familienausflug gemacht. Also es war durchaus eine sehr angenehme Angelegenheit.
6: Jetzt ist mir so ein bisschen die Frage gekommen, ja, das Buch gibt es ja nur auf Tschechisch, aber eine Übersetzung hätte ja eigentlich auch gar keinen Sinn, ja? Ja, doch. Oder müsste man dann nicht eher Deutsche in Tschechien befragen und das auf Deutsch veröffentlichen?
7: Also tatsächlich, wir haben auch darüber nachgedacht, ich glaube, wir brauchen eine Pause, um ein bisschen durchzuatmen, aber das ist natürlich auch eine interessante Perspektive und es gibt tatsächlich interessanterweise, sind das meines Wissens nach wieder deutsche Frauen, die tschechische Männer geheiratet hatten, mit denen in Tschechien leben, wäre es eine Möglichkeit, aber tatsächlich, wir bereiten eine deutsche Übersetzung vor gerade, es werden nicht alle Gespräche übersetzt, nur eine Auswahl und in Kooperation mit der Heinrich-Böll-Stiftung soll das Buch im Herbst zu der Frankfurter Buchmesse erscheinen.
8: Und falls alles gut klappt, reisen wir dann mit dem Buch nach Frankfurt.
6: Da drücke ich die Daumen, ganz auf jeden Fall. Sehr schön, vielen Dank.
7: Ja, gerne.
8: Danke, danke dir.

kennengelernt seid mit Susanna Jürgens und Susanna Lister war über ihr neues Buch gesprochen. Und damit sind wir fast am Ende der heutigen Sendung angelangt. Besuchen Sie uns auch auf Facebook. Für Aufmerksamkeit bedankt sich Martina Schneeberger. 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
1: Dobrý den und herzlich willkommen zur heutigen Sendung. Am Mikrofon begrüße Martina Steinbergová. Heute haben wir für Sie die folgenden Themen vorbereitet. In Prag treffen die Direktoren der öffentlich-rechtlichen Medien aus ganz Europa zusammen, um an der Vollversammlung der Europäischen Rundfunkunion teilzunehmen. Der EBU-Generaldirektor Noel Kahn hat sich in den Inlandssendungen des Tschechischen Rundfunks zur Lage der Öffentlich-Rechtlichen in Tschechien geäußert. Die Grundschule im ostmährischen Baška steht in Kritik wegen erniedrigenden Methoden der dortigen Schuldirektorin. Und Till Janzer stellt Ihnen das neue Buch von Susanna Jürgens und Susanna Listová vor. Bleiben Sie dran, zuerst das Neueste aus Tschechien mit Daniela Hunigmann.
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2: Die Regierungschefs Tschechiens, Polens, Ungarns und der Slowakei haben sich auf eine verstärkte Zusammenarbeit im Rahmen ihrer Visegrad-Gruppe verständigt. Dies verkündete der ungarische Premier Petr Magyar am Dienstag nach dem Vierertreffen im Schloss von Gödöllő bei Budapest. Er sei begeistert und freue sich auf die Zusammenarbeit, sagte der tschechische Premier Andrej Babiš bei dem gemeinsamen Auftritt. Man werde miteinander für die Interessen der eigenen Staaten kämpfen, fügte der tschechische Regierungschef hinzu. Wie am Mittwoch bekannt wurde, planen Babiš und Magyar eine erste gemeinsame Sitzung ihrer Regierungskabinette zu den Themen Gesundheitspolitik, Kultur und Verkehr. Der bisher letzte Visegrad-Gipfel hat im Februar 2024 in Prag stattgefunden. Danach kühlten sich die Beziehungen wegen unterschiedlicher Auffassungen über die Unterstützung der Ukraine ab. Im Rahmen seiner Kompetenzklage hat der tschechische Staatspräsident Petr Pavel beim Verfassungsgericht zusätzlich eine einstweilige Verfügung beantragt, die seine Teilnahme am NATO-Gipfel in Ankara als Mitglied der offiziellen tschechischen Delegation erwirken soll. Dies ergab die Recherche der Presseagentur CTK. Die Verfügung könnte noch vor dem eigentlichen Urteil des Gerichts erlassen werden, das womöglich nicht mehr vor Beginn des NATO-Gipfels am 7. Juli gefällt werden könnte. Am Dienstag reagierte der tschechische Außenminister Petr Maczinka auf die Kompetenzklage mit den Worten, Präsident Pavel habe sich damit für den konfrontativen Weg entschieden. Das Staatsoberhaupt wolle die Regierung ideologisch, programmatisch und politisch austarieren und nehme somit die Rolle des Oppositionsführers ein, sagte Maczinka gegenüber Pressevertretern in Prag. Der tschechische Autohersteller Skoda hat am Dienstag das Modell seines bisher größten Elektrofahrzeugs vorgestellt. Der SUV Peak hat 7 Sitze, ist 4,9 Meter lang und soll die ökologische Alternative zum Benziner Kodiaq sein. Die Produktion beginne in diesem Sommer und die ersten Fahrzeuge sollen um den Jahreswechsel herum an die Kunden ausgeliefert werden, hieß es bei der Präsentation. Laut der zugehörigen Pressemitteilung wird der Verkaufspreis des Peak auf dem tschechischen Markt bei umgerechnet 47.000 Euro beginnen. Dies ist der bisher teuerste Pkw im Sortiment von Skoda. Dagmar Havlová, die Witwe des früheren tschechischen Staatspräsidenten Václav Havel, hat ihre Zustimmung zur Nutzung seines Namens für die Gedenkbibliothek in Prag zurückgezogen. Dies teilte sie am Dienstag in einer Stellungnahme mit. Darin schreibt Havlová, sie habe das Vertrauen in die Bibliotheksleitung verloren und wolle nicht die Verantwortung tragen für die Art und Weise, wie Havels Name benutzt wird. Die Václav Havel Bibliothek war 2004 gegründet worden. Sie verwaltet nicht nur den Nachlass, sondern bietet auch Diskussionen und Bildungsangebote an. Seit März 2025 leitet der Ökonom Tomáš Sedláček die Einrichtung und will sie modernisieren. Mitte Mai hat das 17-köpfige Mitarbeiterteam geschlossen gekündigt. Den Wettbewerb als bester tschechischer Eishockeyspieler der Saison hat dieses Jahr Martin Nečas vom US-amerikanischen Club Colorado Avalanche gewonnen. Damit verwies er David Pastrňák auf den zweiten Platz, der die letzten 3 Jahre in Folge gewonnen hatte und insgesamt schon 8-mal mit dem goldenen Eishockeyschläger geehrt worden ist. Bei dem Galaabend am Dienstag wurde auch die beste tschechische Eishockeyspielerin ausgezeichnet, nämlich Natalie Mlinková, die in der nordamerikanischen Universitätsliga im Team aus Minnesota ist. Der goldene Eishockeyschläger wurde bereits zum 58. Mal vergeben. Und zum Abschluss noch das Wetter. Auch am Donnerstag ist es in Tschechien hochsommerlich warm. Die Sonne scheint und örtlich zieht leichte Bewölkung auf. Die Tageshöchsttemperaturen liegen bei 29 bis 34 Grad.
1: Danke, Daniel, für die Nachrichten. Die Europäische Rundfunkunion, IBU, hat ihre Beunruhigung über die von der tschechischen Regierung geplanten Änderungen zu den öffentlich-rechtlichen Medien zum Ausdruck gebracht. In dem Dokument, das am Dienstag veröffentlicht wurde, machen die IBU-Mitglieder auf deutliche Kürzung der Budgets der Öffentlich-Rechtlichen hierzulande aufmerksam, auf unzureichende Garantien für die Unabhängigkeit sowie eine fehlende Diskussion über die Änderungen. In diesen Tagen kommen die Intendanten der Öffentlich-Rechtlichen aus ganz Europa nach Prag, um an der Vollversammlung der IBU teilzunehmen. Der IBU-Generaldirektor Noel Kahn äußerte sich am Mittwoch in den Inlandssendungen des tschechischen Rundfunks zu den öffentlich-rechtlichen Medienanstalten hierzulande. Er betonte:
3: I think Czech television and Czech radio are
2: Der tschechische Rundfunk sowie das tschechische Fernsehen haben in ganz Europa ein hohes Ansehen für die Qualität ihrer Produktion und ihres Journalismus. Sie genießen zudem ein großes Vertrauen, was die Glaubwürdigkeit ihrer Berichterstattung anbelangt. Dies ist doppelt so hoch wie der europäische Durchschnitt und erworben haben sie es durch ihre langjährige Arbeit. Ein Beweis dafür ist auch die bevorstehende Tagung. Es ist die größte IBU-Vollversammlung in der Geschichte. Es kommen die Chefs der Medienanstalten aus verschiedenen Ländern Europas nach Prag.
1: Der IBU-Generaldirektor traf am Dienstag mit dem tschechischen Premier Andrej Babiš zusammen. Das Thema des Gesprächs waren unter anderem die Änderungen, die das Kabinett Babiš für die Öffentlich-Rechtlichen vorbereitet hat. Meint Kahn, dass die Regierung ihre Haltung noch ändern könnte?
3: We had a very open discussion yesterday, an open.
2: Wir haben eine sehr offene Debatte geführt. Ich habe unsere Beunruhigung über die geplanten Änderungen zum Ausdruck gebracht. Nach unserer Meinung sind die Rundfunkgebühren immer noch die beste Möglichkeit einer Finanzierung der Öffentlich-Rechtlichen. Wenn sich jemand für eine andere Variante entscheidet, muss es bestimmte Garantien geben. Wenn dem nicht so ist, dann wird die Glaubwürdigkeit, von der ich eben gesprochen habe, schnell verschwinden. Dieses Thema ist für uns äußerst wichtig. Zudem sind wir über die Kürzung des Budgets beunruhigt, die sehr dramatisch sein wird und sich innerhalb einer kurzen Zeit abspielen soll. Berechnet als Prozentsatz des Bruttoinlandsproduktes läge die Tschechische Republik damit im Hinblick auf die Finanzierung der Öffentlich-Rechtlichen auf dem 19. Platz in Europa. Tschechien ist dabei ein sehr modernes, progressives und erfolgreiches demokratisches Land. Wir haben dem Premier unsere Meinung mitgeteilt. Hoffentlich gibt es noch Raum für eine Diskussion. Der Premier deutete es wenigstens an. Ich hoffe, dass es in den folgenden Wochen zu einer Diskussion kommt.
1: Noel Kahn hat als IBU-Generaldirektor in den letzten Jahren das Geschehen um die öffentlich-rechtlichen Medien in der Slowakei verfolgt und kommentiert. Auf die Frage, ob er nicht das Gefühl hat, dass sich derzeit etwas Ähnliches in Tschechien abspiele, antwortete Kahn.
3: I don't like doing comparisons between countries.
2: Ich vergleiche nicht gern Länder miteinander. Wir wünschen uns für die Tschechische Republik, dass die hoch angesehenen und vertrauenswürdigen öffentlich-rechtlichen Medien geschützt werden, dass ihre Unabhängigkeit gesichert ist und dass sie über ausreichend finanzielle Mittel verfügen. Wir sind davon überzeugt, dass ein Verzicht auf die Rundfunkgebühren ohne Einführung verschiedener Schutzmaßnahmen international sehr negativ wahrgenommen werden kann. Es droht, dass wir Jahr für Jahr negative Berichte über Tschechien lesen werden. Ich denke nicht, dass es jemandem nutzt, wenn Tschechien negativ wahrgenommen wird.
1: In den letzten 10 Jahren haben die Europäer verschiedene Bedrohungen erlebt. Naturkatastrophen, die Corona-Pandemie, Russlands Krieg gegen die Ukraine sowie gespannte Beziehungen mit den USA. Das alles stellte und stellt weiterhin eine Herausforderung für unabhängige und starke öffentlich-rechtliche Medien dar. Noel Kahn merkt an, Europa sei ein großer Kontinent und öffentlich-rechtliche Medien seien immer noch die vertrauenswürdigste Informationsquelle.
2: Ich denke nicht, dass die Schlacht um die Öffentlich-Rechtlichen verloren ist. Wir verfügen nach wie vor über weitaus glaubwürdigere Informationen und genießen europaweit Vertrauen und Beliebtheit. Ich glaube, wir werden jetzt mehr denn je gebraucht, wegen der Verbreitung von Desinformationen und der Polarisierung der Gesellschaft. Die Öffentlichkeit braucht mehr denn je eine Quelle vertrauenswürdiger Informationen, eine regionale Berichterstattung, die tschechische Kulturproduktion und Programme für Kinder. Das bieten die hiesigen Öffentlich-Rechtlichen an.
1: Sie hörten die Meinungen des IBU-Generaldirektors Noel Curran zur Lage der tschechischen öffentlich-rechtlichen Medien. Die Grundschule in der ostmährischen Gemeinde Baška, einem Vorort von Fridek-Místek, steht in Kritik. Der Direktorin werden erniedrigende Erziehungsmethoden vorgeworfen und zahlreiche Eltern fordern die Absetzung der Pädagogin. Das wird nun durch einen Bericht der Schulinspektion bestärkt. Daniel Honigmann mit den Einzelheiten.
2: Zuerst war im Januar dieses Jahres bekannt geworden, dass ein Schüler eine Backpfeife bekommen hat. Inzwischen wisse man von weiteren fragwürdigen Vorgehensweisen der Schuldirektorin, sagt Jindra Jiratkova. Ihre Tochter geht in die 8. Klasse der Grundschule in Baška. Die Mutter berichtet den Reportern des tschechischen Rundfunks.
1: Ein Mädchen musste vor der ganzen Klasse erklären, dass sie ihre Regel hat, um auf die Toilette gehen zu können. Die Kinder müssen zur Strafe in der Ecke stehen oder die Direktorin lässt sie Liegestütze und Kniebeugen machen. Und von solchen Beispielen gibt es viele.
2: Die öffentlich gewordene Backpfeife sei also kein Einzelfall, betont Jiratova. Gemeinsam mit anderen Eltern setzt sie sich für die Absetzung der Direktorin Dagmar Tobolova ein. Rückhalt bekommt die Forderung nun von der tschechischen Schulinspektion, die die Methoden an der Grundschule in dem 4000 Einwohnerstädtchen Baška als unangemessen und unzulässig bezeichnet. Inspektionssprecherin Anna Brzibohata fasst die Ergebnisse der Kontrolle von diesem Frühjahr zusammen.
1: Im Bericht wird angeführt, dass sich diese Vorgänge im Verlauf der konsultierten Stunden auf die Qualität des Unterrichts ausgewirkt haben. Eine der Empfehlungen der Inspektion ist, die Schulführung so anzupassen, dass ein passendes Umfeld geschaffen wird für einen stabilen Lehrkörper, zur Unterstützung einer offenen Kommunikation sowie für ein einheitliches Vorgehen in kritischen Situationen.
2: Direktorin Tobolova kündigte in einer schriftlichen Stellungnahme für den tschechischen Rundfunk an, dass sie die Empfehlungen der Schulinspektion auf den Betrieb ihrer Einrichtung anwenden wolle. Den protestierenden Eltern reicht dies jedoch nicht. Mehrere Dutzend von ihnen waren bei der jüngsten Sitzung der Gemeindeverwaltung am 11. Juni anwesend und forderten Bürgermeister Tomáš Břežek zum Handeln auf. Jungs, mit euch läuft unsere Schule schlecht. Das waren die Worte, mit denen sich diese Frau während der Diskussion direkt an die Gemeindeführung richtete. Eine Sanktionierung der Direktorin wurde jedoch nicht beschlossen. Er habe Kenntnisse darüber, dass mehr als 10 Mitarbeiter wegen der Methoden in der Schule bereits gekündigt haben oder dies noch vorhätten, lenkte Bürgermeister Břežec ein. Gegenüber dem Rundfunkteam gab er sich aber zuversichtlich.
1: Es gibt natürlich einige Bedenken, aber ich will betonen, dass ich Optimist bin. Ich glaube, dass in der Schule wieder alles gut wird.
2: Gefragt, ob er, wie zuvor öffentlich verkündet, weiterhin auf der Seite von Direktorin Tobolova stehe, antwortete Břežec.
1: Da möchte ich mir mit Verlaub noch vorbehalten, den Inspektionsbericht in Ruhe durchzulesen. Dann werden wir unsere Schlüsse daraus ziehen.
2: Es werde bei Bedarf eine Sondersitzung der Gemeindevertretung geben, so die Ankündigung bei der Beratung im Juni.
1: Daniel Honigmann war das mit einem Bericht über die problematische Schuldirektorin der Gemeinde Baška. 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Gespräche über das Leben zwischen Tschechien und Deutschland, so heißt der Untertitel eines Buches mit 15 Frauen und als Bonus mit 4 Männern. Susanna Jürgens und Susanna Listova haben die Interviews geführt. Jürgens leitet den Adalbert-Stifter-Verein und ist Bohemistin. Listova leitet den Lehrstuhl für deutsche und österreichische Studien an der Prager Karls-Universität und ist Journalistin. Till Janse hat mit beiden Autorinnen in den Räumen der Basler Havel-Bibliothek gesprochen. Dort fand die Buchtaufe statt.
0: Schauplatz.
4: Susanna Jürgens, Susanna Liszowa, Sie haben gemeinsam ein Buch herausgegeben mit Interviews. Und zwar sind es Gespräche mit Frauen, die in Tschechien geboren wurden, aufgewachsen sind teilweise, aber mittlerweile in Deutschland leben. Der Titel des Buchs lautet Dvojité agentky. Im Deutschen würde man sagen Doppelagentin. Warum dieser Titel? Susanna Jürgens?
5: Die Autorin des Namens ist eigentlich Susanna Liszowa, aber ich kann es gerne erklären, weil ich natürlich auch dahinter stehe, dass wir diesen Titel genommen hatten. Wir erklären das auch im Buch, im Vorwort. Agentin ist ja nicht Spion, oder nicht nur, also wie man das vielleicht im gängigsten Sinne versteht, sondern ist tatsächlich jemand, der, ja, man könnte sagen, Multiplikator ist, jemand, der vermittelt, für irgendwas steht, und das schien uns eine treffende Bezeichnung zu sein für diese Frauen, die eben Tschechinnen sind, aber durch das lange Leben in Deutschland auch, also mindestens etwas, aber in der Regel eigentlich ziemlich viel vom Deutschen auf sich genommen hatten. Und wenn sie in Tschechien sind, dann erklären sie Deutschland, und wenn sie in Deutschland sind, dann stehen sie für das Tschechische und müssen oder wollen auch wie Tschechien erklären und verteidigen.
6: Das ist zum einen bereichernd und zum anderen ist das auch eine Herausforderung für die Frauen, weil die in sich diese zwei verschiedene Kulturen verbinden müssen. Und es gibt viele Fragen jetzt hinsichtlich der Sprache oder der Erziehung der Kinder oder des Arbeitslebens, die sie dann klären müssen in deren Leben.
4: Warum überhaupt diese Entscheidung, eben diese Interviews zu führen? Ist das irgendwie von Ihnen direkt ausgegangen?
6: Also die Idee stammt von Susanna Jürgens. Also sie hat mich angesprochen, ob ich an diesem Projekt teilnehmen will. Und das war vor ungefähr 2 Jahren. Und wir haben dann nach und nach die einzelnen Interviews in Deník N veröffentlicht. Und jetzt haben wir daraus ein Buch gemacht. Und als Bonus gibt es noch 4 Interviews mit Tschechen, die längerfristig in Deutschland leben. Und ich glaube, dass Susanna, sie kann das vielleicht besser erklären, sich diese Sache ausgedacht hat, weil sie in einer ähnlichen Rolle eigentlich ist. Also sie könnte ruhig unsere 16. Respondentin sein.
4: Im Vorwort oder aus dem Vorwort habe ich ein bisschen auch herausgelesen, dass Deutschland zwar direktes Nachbarland ist und natürlich auch der größte Handelspartner, aber trotzdem in einer gewissen Weise auch bisschen unbekannt.
5: Wie Susanna bereits angedeutet hatte, ich lebe inzwischen seit 25 Jahren in Deutschland und lese natürlich nicht nur deutsche Zeitungen oder höre nicht nur deutsche Medien, sondern eben auch die tschechischen. Und ich stelle fest, dass wenn ich jetzt nur das lesen würde, was in diesen Mainstream-Medien in Tschechien über Deutschland geschrieben wird, würde ich mich wahrscheinlich nicht auf die Straße wagen und überhaupt würde ich mich fragen, warum will ich in so einem Land leben? Und meine Erfahrung mit Deutschland ist anders, und durch diesen Alltag und auch die verschiedensten Orten, an denen ich gelebt hatte, weiß ich, dass Deutschland wesentlich vielfältiger ist, dass es ein freundliches Land ist, dass wir viel gemeinsam haben und natürlich auch einige Unterschiede. Und wir wollten eigentlich mit diesem Buch auch was dagegen setzen, was man so üblicherweise über Deutschland in Tschechien liest.
6: Ich kann ein paar Sätze zu meiner Rolle sagen. Also ich diene in Tschechien eigentlich als Deutschland-Expertin. Also ich werde von Medien angerufen, falls etwas in Deutschland passiert. Und meistens werde ich angerufen, wenn etwas Schlimmes passiert. Und wir berichten wenig vielleicht über die Lösungen, die das Nachbarland anbietet, oder auch über Kultur oder die Sachen, die wir gemeinsam haben. Und das wollten wir auch in dem Buch hervorheben.
4: Ihre Interviewpartnerinnen sind teils sehr bekannt, also beispielsweise die Opernsängerin Dagmar Petzkova, die in einem kleinen Dorf nahe Freiburg wohnt, lebt, teils aber auch gar nicht. Manche sind stark verwurzelt in Deutschland, wie Danja Horáková. Andere denken bereits in einer gewissen Weise über ihre Rückkehr nach Tschechien nach, wie etwa die Handballerin Veronika Mala. Nach welchen Kriterien haben Sie die Frauen ausgewählt und warum nur Frauen? Also beziehungsweise, ich habe jetzt gehört, dass es auch mit Männern weitergehen soll, aber trotzdem, ja.
5: Frauen deswegen, weil wir der Meinung sind, dass die Stimmen der Frauen immer noch zu wenig gehört werden. Und zum anderen, es ist tatsächlich so, dass es wesentlich mehr Frauen gibt, Tschechinnen, die nach Deutschland gehen und dort einen deutschen Partner haben oder einen deutschen Partner heiraten. Also die Männer, die eine Tschechin, die eine deutsche Partnerin haben, die Anzahl bewegt sich im Bereich eines statistischen Fehlers. Also deswegen die Frauen, und wir wollten möglichst unterschiedliche Regionen haben, wo man in Deutschland lebt, und auch um zu zeigen, was, glaube ich, in Tschechien auch nicht so bekannt ist, dass Deutschland wirklich ein großes Land ist, dass es sehr verschiedene Regionen sind, sowohl was die Natur betrifft, als auch die Struktur der Bevölkerung oder auch die Lebensbedingungen. Und gleichzeitig wollten wir Frauen aus unterschiedlichen Arbeitsbereichen und unterschiedlichen Generationen.
4: Wie haben Sie die gefunden?
6: Also von einigen wussten wir bereits. Wir wollten nicht ein Who is Who machen der Tschechinnen in Deutschland. Also wir haben bewusst nicht mit Frauen gesprochen, die schon öfters mal ihre Lebensgeschichte beschrieben haben in den tschechischen Medien, und wollten auch so einen Mix haben aus bisschen bekannteren und weniger bekannten Frauen, nicht nur aus akademischen Berufen. Das war uns auch ein Anliegen. Und es gibt auch unterschiedliche Situationen, in denen sich die Frauen befinden, ob sie in Deutschland kleine Kinder haben, ob sie verheiratet sind, ob sie noch vor der Wende nach Deutschland gekommen sind und tatsächlich eine ziemlich lange Zeit nicht einfach zurückkehren konnten, was sie natürlich heutzutage frei machen können.
4: Gibt es denn irgendwelche Gemeinsamkeiten, die Sie herausfinden konnten aus diesen Gesprächen, oder ist es doch individuell sehr verschieden?
5: Doch, es gibt Gemeinsamkeiten. Zum einen ist es tatsächlich eine starke Beziehung zu Tschechien. Das haben alle betont, auch alle, die Kinder haben, haben diesen Kindern Tschechisch beigebracht. Wenn es ging, dann auch wirklich ein Kontakt mit den Großeltern und regelmäßige Fahrten oder längere Aufenthalte in Tschechien. Ich würde sagen, dass die Gemeinsamkeit, über die die Frauen nicht sprechen, aber die ich stark wahrgenommen hatte, war tatsächlich, dass für alle dieser Umzug nach Deutschland tatsächlich Eröffnung von Möglichkeiten bedeutet hatte. Das weiß ich aus meiner eigenen Erfahrung. Wäre ich in Tschechien geblieben, hätte ich etwas komplett anderes gemacht, als ich heutzutage mache. Und ich glaube, das trifft fast auf alle zu, dass sich diese neue Perspektive eröffnet hat. Denn das ist vielleicht auch natürlich, weil man tatsächlich Herausforderungen meistern kann. Und vielleicht ist es dann auch so, dass man gewisserweise suchen muss, was kann ich noch oder wo bin ich gut und was kann ich weiterentwickeln. Mir hat jemand neulich gesagt oder mich gefragt, warum wir auch nicht jemanden haben, der gescheitert ist. Das war eine interessante Frage. Das war keinesfalls eine Absicht, nur Frauen zu zeigen oder Männer, die das geschafft haben. Aber sie haben gekämpft und haben ein so Leben gegründet, Familien gegründet und haben eben einen Teil ihrer Wurzeln in Deutschland und den zweiten Teil in Tschechien.
6: Es wurde mehrmals auch die tschechische Sprache thematisiert, also auch die Tatsache, dass einige von den Respondentinnen, die auch Tschechisch unterrichten, betont haben, dass wir eigentlich unnötigerweise eine Angst vor der deutschen Sprache haben und dass es die Tschechen als eine schwere Sprache empfinden, was eigentlich nicht der Fall ist, weil sich die beiden Sprachen kulturell nahestehen. Und dann gab es auch immer wieder eine Erwähnung vom tschechischen Humor. Das ist eine von den Sachen, die die Tschechinnen in mehreren Fällen vermisst haben in Deutschland.
4: Gab es vielleicht irgendwelche besonderen Momente, die Ihnen in Erinnerung geblieben sind? Da ist auch ein bisschen die Frage, wie die Interviews stattfanden, also ob direkt bei denen oder eher online. Ja.
5: Sowohl als auch besondere Momente. Zum einen, wir waren, glaube ich, beide positiv überrascht, dass alle Frauen, die wir angesprochen haben, bereit waren, mit uns zu reden, im Wissen, dass die Gespräche veröffentlicht werden in Tschechien. Und wir haben immer wieder auch die Frage gestellt, ja, meinen Sie, Sie kehren vielleicht mal nach Tschechien zurück? Und tatsächlich mit der Ausnahme von Veronika Mala, die Sie schon erwähnt haben, bei der es aber so ist, sie hat einen tschechischen Partner. Ich glaube, das spielt eine wesentliche Rolle in dieser Überlegung. Wenn ihre Karriere in Deutschland als Handballerin zu Ende ist, dann geht sie nach Tschechien. Aber eigentlich sagen auch alle, ja, für mich ist angenehm, dass ich diese doppelte Rolle habe und dieses doppelte Leben.
6: Ja, also für mich waren die Interviews auch eine Gelegenheit, mal nicht antworten zu müssen, sondern fragen zu dürfen, was ich sehr schön fand. Und auch war es eine Gelegenheit, neue Ecken Deutschlands kennenzulernen. Also ich bin wegen einem Interview extra nach Zittau gereist. Dann war ich auch noch mit meinen Kindern und meiner Mutter in Hamburg. Der Anlass war auch das Interview, aber wir haben daraus einen schönen Familienausflug gemacht. Also es war durchaus eine sehr angenehme Angelegenheit.
4: Jetzt ist mir so ein bisschen die Frage gekommen, ja, das Buch gibt es ja nur auf Tschechisch, aber eine Übersetzung hätte ja eigentlich auch gar keinen Sinn, ja? Ja, doch? Oder müsste man dann nicht eher Deutsche in Tschechien befragen und das auf Deutsch veröffentlichen?
5: Also tatsächlich, wir haben auch darüber nachgedacht, ich glaube, wir brauchen eine Pause, um ein bisschen durchzuatmen, aber das ist natürlich auch eine interessante Perspektive und es gibt tatsächlich interessanterweise, sind das meines Wissens nach wieder deutsche Frauen, die tschechische Männer geheiratet hatten, mit denen in Tschechien leben, wäre es eine Möglichkeit, aber tatsächlich, wir bereiten eine deutsche Übersetzung vor gerade, es werden nicht alle Gespräche übersetzt, nur eine Auswahl und in Kooperation mit der Heinrich-Böll-Stiftung soll das Buch im Herbst zu der Frankfurter Buchmesse erscheinen.
6: Und falls alles gut klappt, reisen wir dann mit dem Buch nach Frankfurt.
4: Da drücke ich die Daumen, ganz auf jeden Fall. Sehr schön, vielen Dank.
5: Ja, gerne.
6: Danke, danke dir.

Zuerst hat mit Susanna Jürgens und Susanna Listowa über ihr neues Buch gesprochen. Und damit sind wir fast am Ende der heutigen Sendung angelangt. Besuchen Sie uns auch auf Facebook. Für Ihre Aufmerksamkeit bedankt sich Martina Schneebergova. 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
1: Dobrý den und herzlich willkommen zur heutigen Sendung. Am Mikrofon begrüße ich Martina Steinbergova. Heute haben für Sie die folgenden Themen vorbereitet. In Prag treffen die Direktoren der öffentlich-rechtlichen Medien aus ganz Europa zusammen, um an der Vollversammlung der Europäischen Rundfunkunion teilzunehmen. Der EBU-Generaldirektor Noel Kern hat sich in den Inlandssendungen des Tschechischen Rundfunks zur Lage der Öffentlich-Rechtlichen in Tschechien geäußert. Die Grundschule im ostmährischen Baška steht in Kritik wegen erniedrigen Methoden der dortigen Schuldirektorin. Und Tilly Janser stellt Ihnen das neue Buch von Susanna Jürgens und Susanna Listova vor. Bleiben Sie dran, zuerst das Neueste aus Tschechien mit Daniela Hunigmann.
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2: Die Regierungschefs Tschechiens, Polens, Ungarns und der Slowakei haben sich auf eine verstärkte Zusammenarbeit im Rahmen ihrer Visegrad-Gruppe verständigt. Dies verkündete der ungarische Premier Péter Magyar am Dienstag nach dem Vierertreffen im Schloss von Gödöllő bei Budapest. Er sei begeistert und freue sich auf die Zusammenarbeit, sagte der tschechische Premier Andrej Babiš bei dem gemeinsamen Auftritt. Man werde miteinander für die Interessen der eigenen Staaten kämpfen, fügte der tschechische Regierungschef hinzu. Wie am Mittwoch bekannt wurde, planen Babiš und Magyar eine erste gemeinsame Sitzung ihrer Regierungskabinette zu den Themen Gesundheitspolitik, Kultur und Verkehr. Der bisher letzte Visegrad-Gipfel hat im Februar 2024 in Prag stattgefunden. Danach kühlten sich die Beziehungen wegen unterschiedlicher Auffassungen über die Unterstützung der Ukraine ab. Im Rahmen seiner Kompetenzklage hat der tschechische Staatspräsident Petr Pavel beim Verfassungsgericht zusätzlich eine einstweilige Verfügung beantragt, die seine Teilnahme am NATO-Gipfel in Ankara als Mitglied der offiziellen tschechischen Delegation erwirken soll. Dies ergab die Recherche der Presseagentur CDK. Die Verfügung könnte noch vor dem eigentlichen Urteil des Gerichts erlassen werden, das womöglich nicht mehr vor Beginn des NATO-Gipfels am 7. Juli gefällt werden könnte. Am Dienstag reagierte der tschechische Außenminister Petr Maczinka auf die Kompetenzklage mit den Worten, Präsident Pavel habe sich damit für den konfrontativen Weg entschieden. Das Staatsoberhaupt wolle die Regierung ideologisch, programmatisch und politisch austarieren und nehme somit die Rolle des Oppositionsführers ein, sagte Maczinka gegenüber Pressevertretern in Prag. Der tschechische Autohersteller Škoda hat am Dienstag das Modell seines bisher größten Elektrofahrzeugs vorgestellt. Der SUV Peak hat 7 Sitze, ist 4,9 Meter lang und soll die ökologische Alternative zum Benziner Kodiaq sein. Die Produktion beginne in diesem Sommer und die ersten Fahrzeuge sollen um den Jahreswechsel herum an die Kunden ausgeliefert werden, hieß es bei der Präsentation. Laut der zugehörigen Pressemitteilung wird der Verkaufspreis des Peak auf dem tschechischen Markt bei umgerechnet 47.000 Euro beginnen. Dies ist der bisher teuerste Pkw im Sortiment von Škoda. Dagmar Havlová, die Witwe des früheren tschechischen Staatspräsidenten Václav Havel, hat ihre Zustimmung zur Nutzung seines Namens für die Gedenkbibliothek in Prag zurückgezogen. Dies teilte sie am Dienstag in einer Stellungnahme mit. Darin schreibt Havlová, sie habe das Vertrauen in die Bibliotheksleitung verloren und wolle nicht die Verantwortung tragen für die Art und Weise, wie Havels Name benutzt wird. Die Václav Havel Bibliothek war 2004 gegründet worden. Sie verwaltet nicht nur den Nachlass, sondern bietet auch Diskussionen und Bildungsangebote an. Seit März 2025 leitet der Ökonom Tomáš Sedláček die Einrichtung und will sie modernisieren. Mitte Mai hat das 17-köpfige Mitarbeiterteam geschlossen gekündigt. Den Wettbewerb als bester tschechischer Eishockeyspieler der Saison hat dieses Jahr Martin Nečas vom US-amerikanischen Club Colorado Avalanche gewonnen. Damit verwies er David Pastrňák auf den zweiten Platz, der die letzten 3 Jahre in Folge gewonnen hatte und insgesamt schon 8-mal mit dem goldenen Eishockeyschläger geehrt worden ist. Bei dem Galaabend am Dienstag wurde auch die beste tschechische Eishockeyspielerin ausgezeichnet, nämlich Natalie Mlinková, die in der nordamerikanischen Universitätsliga im Team aus Minnesota ist. Der goldene Eishockeyschläger wurde bereits zum 58. Mal vergeben. Und zum Abschluss noch das Wetter. Auch am Donnerstag ist es in Tschechien hochsommerlich warm. Die Sonne scheint und örtlich zieht leichte Bewölkung auf. Die Tageshöchsttemperaturen liegen bei 29 bis 34 Grad.
1: Danke, Daniel, für die Nachrichten. Die Europäische Rundfunkunion, IBU, hat ihre Beunruhigung über die von der tschechischen Regierung geplanten Änderungen zu den öffentlich-rechtlichen Medien zum Ausdruck gebracht. In dem Dokument, das am Dienstag veröffentlicht wurde, machen die IBU-Mitglieder auf deutliche Kürzung der Budgets der Öffentlich-Rechtlichen hierzulande aufmerksam, auf unzureichende Garantien für die Unabhängigkeit sowie eine fehlende Diskussion über die Änderungen. In diesen Tagen kommen die Intendanten der Öffentlich-Rechtlichen aus ganz Europa nach Prag, um an der Vollversammlung der IBU teilzunehmen. Der IBU-Generaldirektor Noel Kahn äußerte sich am Mittwoch in den Inlandssendungen des tschechischen Rundfunks zu den öffentlich-rechtlichen Medienanstalten hierzulande. Er betonte:
3: I think Czech television and Czech radio
2: are Der tschechische Rundfunk sowie das tschechische Fernsehen haben in ganz Europa ein hohes Ansehen für die Qualität ihrer Produktion und ihres Journalismus. Sie genießen zudem ein großes Vertrauen, was die Glaubwürdigkeit ihrer Berichterstattung anbelangt. Dies ist doppelt so hoch wie der europäische Durchschnitt und erworben haben sie es durch ihre langjährige Arbeit. Ein Beweis dafür ist auch die bevorstehende Tagung. Es ist die größte IBU-Vollversammlung in der Geschichte. Es kommen die Chefs der Medienanstalten aus verschiedenen Ländern Europas nach Prag.
1: Der IBU-Generaldirektor traf am Dienstag mit dem tschechischen Premier Andrej Babiš zusammen. Das Thema des Gesprächs waren unter anderem die Änderungen, die das Kabinett Babiš für die Öffentlich-Rechtlichen vorbereitet hat. Meint Kahn, dass die Regierung ihre Haltung noch ändern könnte?
2: Wir haben eine sehr offene Debatte geführt. Ich habe unsere Beunruhigung über die geplanten Änderungen zum Ausdruck gebracht. Nach unserer Meinung sind die Rundfunkgebühren immer noch die beste Möglichkeit einer Finanzierung der Öffentlich-Rechtlichen. Wenn sich jemand für eine andere Variante entscheidet, muss es bestimmte Garantien geben. Wenn dem nicht so ist, dann wird die Glaubwürdigkeit, von der ich eben gesprochen habe, schnell verschwinden. Dieses Thema ist für uns äußerst wichtig. Zudem sind wir über die Kürzung des Budgets beunruhigt, die sehr dramatisch sein wird und sich innerhalb einer kurzen Zeit abspielen soll. Berechnet als Prozentsatz des Bruttoinlandsproduktes läge die Tschechische Republik damit im Hinblick auf die Finanzierung der Öffentlich-Rechtlichen auf dem 19. Platz in Europa. Tschechien ist dabei ein sehr modernes, progressives und erfolgreiches demokratisches Land. Wir haben dem Premier unsere Meinung mitgeteilt. Hoffentlich gibt es noch Raum für eine Diskussion. Der Premier deutete es wenigstens an. Ich hoffe, dass es in den folgenden Wochen zu einer Diskussion kommt.
1: Noel Kahn hat als IBU-Generaldirektor in den letzten Jahren das Geschehen um die öffentlich-rechtlichen Medien in der Slowakei verfolgt und kommentiert. Auf die Frage, ob er nicht das Gefühl hat, dass sich derzeit etwas Ähnliches in Tschechien abspiele, antwortete Kahn.
2: Ich vergleiche nicht gern Länder miteinander. Wir wünschen uns für die Tschechische Republik, dass die hoch angesehenen und vertrauenswürdigen öffentlich-rechtlichen Medien geschützt werden, dass ihre Unabhängigkeit gesichert ist und dass sie über ausreichend finanzielle Mittel verfügen. Wir sind davon überzeugt, dass ein Verzicht auf die Rundfunkgebühren ohne Einführung verschiedener Schutzmaßnahmen international sehr negativ wahrgenommen werden kann. Es droht, dass wir Jahr für Jahr negative Berichte über Tschechien lesen werden. Ich denke nicht, dass es jemandem nutzt, wenn Tschechien negativ wahrgenommen wird.
1: In den letzten 10 Jahren haben die Europäer verschiedene Bedrohungen erlebt. Naturkatastrophen, die Corona-Pandemie, Russlands Krieg gegen die Ukraine sowie gespannte Beziehungen mit den USA. Das alles stellt und stellt weiterhin eine Herausforderung für unabhängige und starke öffentlich-rechtliche Medien dar. Noel Kahn merkt an, Europa sei ein großer Kontinent und öffentlich-rechtliche Medien seien immer noch die vertrauenswürdigste Informationsquelle.
2: Ich denke nicht, dass die Schlacht um die Öffentlich-Rechtlichen verloren ist. Wir verfügen nach wie vor über weitaus glaubwürdigere Informationen und genießen europaweit Vertrauen und Beliebtheit. Ich glaube, wir werden jetzt mehr denn je gebraucht, wegen der Verbreitung von Desinformationen und der Polarisierung der Gesellschaft. Die Öffentlichkeit braucht mehr denn je eine Quelle vertrauenswürdiger Informationen, eine regionale Berichterstattung, die tschechische Kulturproduktion und Programme für Kinder. Das bieten die hiesigen Öffentlich-Rechtlichen an.
1: Sie hörten die Meinungen des IBU-Generaldirektors Noel Curran zur Lage der tschechischen öffentlich-rechtlichen Medien. Die Grundschule in der ostmährischen Gemeinde Baška, einem Vorort von Frýdek-Místek, steht in Kritik. Der Direktorin werden erniedrigende Erziehungsmethoden vorgeworfen und zahlreiche Eltern fordern die Absetzung der Pädagogin. Das wird nun durch einen Bericht der Schulinspektion bestärkt. Daniel Honigmann mit den Einzelheiten.
2: Zuerst war im Januar dieses Jahres bekannt geworden, dass ein Schüler eine Backpfeife bekommen hat. Inzwischen wisse man von weiteren fragwürdigen Vorgehensweisen der Schuldirektorin, sagt Jindra Jiratkova. Ihre Tochter geht in die 8. Klasse der Grundschule in Baška. Die Mutter berichtet den Reportern des tschechischen Rundfunks.
1: Ein Mädchen musste vor der ganzen Klasse erklären, dass sie ihre Regel hat, um auf die Toilette gehen zu können. Die Kinder müssen zur Strafe in der Ecke stehen oder die Direktorin lässt sie Liegestütze und Kniebeugen machen. Und von solchen Beispielen gibt es viele.
2: Die öffentlich gewordene Backpfeife sei also kein Einzelfall, betont Jiratova. Gemeinsam mit anderen Eltern setzt sie sich für die Absetzung der Direktorin Dagmar Tobolova ein. Rückhalt bekommt die Forderung nun von der tschechischen Schulinspektion, die die Methoden an der Grundschule in dem 4000 Einwohnerstädtchen Baška als unangemessen und unzulässig bezeichnet. Inspektionssprecherin Anna Brzibohata fasst die Ergebnisse der Kontrolle von diesem Frühjahr zusammen.
1: Im Bericht wird angeführt, dass sich diese Vorgänge im Verlauf der konsultierten Stunden auf die Qualität des Unterrichts ausgewirkt haben. Eine der Empfehlungen der Inspektion ist, die Schulführung so anzupassen, dass ein passendes Umfeld geschaffen wird für einen stabilen Lehrkörper, zur Unterstützung einer offenen Kommunikation sowie für ein einheitliches Vorgehen in kritischen Situationen.
2: Direktorin Tobolova kündigte in einer schriftlichen Stellungnahme für den tschechischen Rundfunk an, dass sie die Empfehlungen der Schulinspektion auf den Betrieb ihrer Einrichtung anwenden wolle. Den protestierenden Eltern reicht dies jedoch nicht. Mehrere Dutzend von ihnen waren bei der jüngsten Sitzung der Gemeindeverwaltung am 11. Juni anwesend und forderten Bürgermeister Tomáš Břežek zum Handeln auf.
4: Tady škola fungovala, ale prostě hoši. Za vás to tady nefunguje, ta škola.
2: Jungs, mit euch läuft unsere Schule schlecht. Das waren die Worte, mit denen sich diese Frau während der Diskussion direkt an die Gemeindeführung richtete. Eine Sanktionierung der Direktorin wurde jedoch nicht beschlossen. Er habe Kenntnisse darüber, dass mehr als 10 Mitarbeiter wegen der Methoden in der Schule bereits gekündigt haben oder dies noch vorhätten, lenkte Bürgermeister Břežec ein. Gegenüber dem Rundfunkteam gab er sich aber zuversichtlich.
1: Es gibt natürlich einige Bedenken, aber ich will betonen, dass ich Optimist bin. Ich glaube, dass in der Schule wieder alles gut wird.
2: Gefragt, ob er, wie zuvor öffentlich verkündet, weiterhin auf der Seite von Direktorin Tobolova stehe, antwortete Břežec.
1: Da möchte ich mir mit Verlaub noch vorbehalten, den Inspektionsbericht in Ruhe durchzulesen. Dann werden wir unsere Schlüsse daraus ziehen.
2: Es werde bei Bedarf eine Sondersitzung der Gemeindevertretung geben, so die Ankündigung bei der Beratung im Juni.
1: Daniel Honigmann war das mit einem Bericht über die problematische Schuldirektorin der Gemeinde Baška. 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Gespräche über das Leben zwischen Tschechien und Deutschland, so heißt der Untertitel eines Buches mit 15 Frauen und als Bonus mit 4 Männern. Susanna Jürgens und Susanna Listzowa haben die Interviews geführt. Jürgens leitet den Adalbert-Stifter-Verein und ist Bohemistin. Listzowa leitet den Lehrstuhl für deutsche und österreichische Studien an der Prager Karls-Universität und ist Journalistin. Tillianse hat mit beiden Autorinnen in den Räumen der Václav Havel Bibliothek gesprochen. Dort fand die Buchtaufe statt.
0: Schauplatz.
5: Susanna Jürgens, Susanna Liszt war. Sie haben gemeinsam ein Buch herausgegeben mit Interviews. Und zwar sind es Gespräche mit Frauen, die in Tschechien geboren wurden, aufgewachsen sind teilweise, aber mittlerweile in Deutschland leben. Der Titel des Buchs lautet Dvojité Agentky. Im Deutschen würde man sagen Doppelagentin. Warum dieser Titel, Susanna Jürgens?
6: Die Autorin des Namens ist eigentlich Susanna Liszová, aber ich kann es gerne erklären, weil ich natürlich auch dahinter stehe, dass wir diesen Titel genommen hatten. Wir erklären das auch im Buch, im Vorwort. Agentin ist ja nicht Spion, oder nicht nur, also wie man das vielleicht im gängigsten Sinne versteht, sondern ist tatsächlich jemand, der, ja, man könnte sagen, Multiplikator ist, jemand, der vermittelt, für irgendwas steht, und das schien uns eine treffende Bezeichnung zu sein für diese Frauen, die eben Tschechinnen sind, aber durch das lange Leben in Deutschland auch, also mindestens etwas, aber in der Regel eigentlich ziemlich viel vom Deutschen auf sich genommen hatten. Und wenn sie in Tschechien sind, dann erklären sie Deutschland, und wenn sie in Deutschland sind, dann stehen sie für das Tschechische und müssen oder wollen auch wie Tschechien erklären und verteidigen.
7: Das ist zum einen bereichernd, und zum anderen ist das auch eine Herausforderung für die Frauen, weil die in sich diese zwei verschiedene Kulturen verbinden müssen. Und es gibt viele Fragen jetzt hinsichtlich der Sprache oder der Erziehung der Kinder oder des Arbeitslebens, die sie dann klären müssen in der Neben.
5: Warum überhaupt diese Entscheidung, eben diese Interviews zu führen? Ist das irgendwie von Ihnen direkt ausgegangen?
7: Also die Idee stammt von Susanna Jürgens. Also sie hat mich angesprochen, ob ich an diesem Projekt teilnehmen will. Und das war vor ungefähr 2 Jahren. Und wir haben dann nach und nach die einzelnen Interviews in Deník N veröffentlicht. Und jetzt haben wir daraus ein Buch gemacht. Und als Bonus gibt es noch 4 Interviews mit Tschechen, die längerfristig in Deutschland leben. Und ich glaube, dass Susanna, sie kann das vielleicht besser erklären, sich diese Sache ausgedacht hat, weil sie in einer ähnlichen Rolle eigentlich ist. Also sie könnte ruhig unsere 16. Respondentin sein.
5: Im Vorwort oder aus dem Vorwort habe ich ein bisschen auch herausgelesen, dass Deutschland zwar direktes Nachbarland ist und natürlich auch der größte Handelspartner, aber trotzdem in einer gewissen Weise auch ein bisschen unbekannt.
6: Wie Susanna bereits angedeutet hatte, ich lebe inzwischen seit 25 Jahren in Deutschland und lese natürlich nicht nur deutsche Zeitungen oder höre nicht nur deutsche Medien, sondern eben auch die tschechischen. Und ich stelle fest, dass wenn ich jetzt nur das lesen würde, was in diesen Mainstream-Medien in Tschechien über Deutschland geschrieben wird, würde ich mich wahrscheinlich nicht auf die Straße wagen, und überhaupt würde ich mich fragen, warum will ich in so einem Land leben? Und meine Erfahrung mit Deutschland ist anders, und durch diesen Alltag und auch die verschiedensten Orten, an denen ich gelebt hatte, weiß ich, dass Deutschland wesentlich vielfältiger ist, dass es ein freundliches Land ist, dass wir viel gemeinsam haben und natürlich auch einige Unterschiede. Und wir wollten eigentlich mit diesem Buch auch was dagegen setzen, was man so üblicherweise über Deutschland in Tschechien liest.
7: Ich kann ein paar Sätze zu meiner Rolle sagen. Also ich diene in Tschechien eigentlich als Deutschland-Expertin. Also ich werde von Medien angerufen, falls etwas in Deutschland passiert. Und meistens werde ich angerufen, wenn etwas Schlimmes passiert. Und wir berichten wenig vielleicht über die Lösungen, die das Nachbarland anbietet, oder auch über Kultur oder die Sachen, die wir gemeinsam haben. Und das wollten wir auch in dem Buch hervorheben.
5: Ihre Interviewpartnerinnen sind teils sehr bekannt, also beispielsweise die Opernsängerin Dagmar Petzkova, die in einem kleinen Dorf nahe Freiburg wohnt, lebt, teils aber auch gar nicht. Manche sind stark verwurzelt in Deutschland, wie Danja Horáková. Andere denken bereits in einer gewissen Weise über ihre Rückkehr nach Tschechien nach, wie etwa die Handballerin Veronika Mala. Nach welchen Kriterien haben Sie die Frauen ausgewählt und warum nur Frauen? Also beziehungsweise, ich habe ja jetzt gehört, dass es auch mit Männern weitergehen soll, aber trotzdem. Ja.
6: Frauen deswegen, weil wir der Meinung sind, dass die Stimmen der Frauen immer noch zu wenig gehört werden. Und zum anderen, es ist tatsächlich so, dass es wesentlich mehr Frauen gibt, Tschechinnen, die nach Deutschland gehen und dort einen deutschen Partner haben oder einen deutschen Partner heiraten. Also die Männer, die eine Tschechin, die eine deutsche Partnerin haben, die Anzahl bewegt sich im Bereich eines statistischen Fehlers. Also deswegen die Frauen, und wir wollten möglichst unterschiedliche Regionen haben, wo man in Deutschland lebt, und auch um zu zeigen, was, glaube ich, in Tschechien auch nicht so bekannt ist, dass Deutschland wirklich ein großes Land ist, dass es sehr verschiedene Regionen sind, sowohl was die Natur betrifft, als auch die Struktur der Bevölkerung oder auch die Lebensbedingungen. Und gleichzeitig wollten wir Frauen aus unterschiedlichen Arbeitsbereichen und unterschiedlichen Generationen.
5: Wie haben Sie die gefunden?
7: Also von einigen wussten wir bereits. Wir wollten nicht ein Who is Who machen der Tschechinnen in Deutschland. Also wir haben bewusst nicht mit Frauen gesprochen, die schon öfters mal ihre Lebensgeschichte beschrieben haben in den tschechischen Medien, und wollten auch so einen Mix haben aus bisschen bekannteren und weniger bekannten Frauen, nicht nur aus akademischen Berufen. Das war uns auch ein Anliegen. Und es gibt auch unterschiedliche Situationen, in denen sich die Frauen befinden, ob sie in Deutschland kleine Kinder haben, ob sie verheiratet sind, ob sie noch vor der Wende nach Deutschland gekommen sind und tatsächlich eine ziemlich lange Zeit nicht einfach zurückkehren konnten, was sie natürlich heutzutage frei machen können.
5: Gibt es denn irgendwelche Gemeinsamkeiten, die Sie herausfinden konnten aus diesen Gesprächen, oder ist es doch individuell sehr verschieden?
6: Doch, es gibt Gemeinsamkeiten. Zum einen ist es tatsächlich eine starke Beziehung zu Tschechien. Das haben alle betont, auch alle, die Kinder haben, haben diesen Kindern Tschechisch beigebracht. Wenn es ging, dann auch wirklich ein Kontakt mit den Großeltern und regelmäßige Fahrten oder längere Aufenthalte in Tschechien. Ich würde sagen, dass die Gemeinsamkeit, über die die Frauen nicht sprechen, aber die ich stark wahrgenommen hatte, war tatsächlich, dass für alle dieser Umzug nach Deutschland tatsächlich Eröffnung von Möglichkeiten bedeutet hatte. Das weiß ich aus meiner eigenen Erfahrung. Wäre ich in Tschechien geblieben, hätte ich etwas komplett anderes gemacht, als ich heutzutage mache. Und ich glaube, das trifft fast auf alle zu, dass sich diese neue Perspektive eröffnet hat. Denn das ist vielleicht auch natürlich, weil man tatsächlich Herausforderungen meistern kann. Und vielleicht ist es dann auch so, dass man gewisserweise suchen muss, was kann ich noch oder wo bin ich gut und was kann ich weiterentwickeln. Mir hat jemand neulich gesagt oder mich gefragt, warum wir auch nicht jemanden haben, der gescheitert ist. Das war eine interessante Frage. Das war keinesfalls eine Absicht, nur Frauen zu zeigen oder Männer, die das geschafft haben. Aber sie haben gekämpft und haben ein so Leben gegründet, Familien gegründet und haben eben einen Teil ihrer Wurzeln in Deutschland und den zweiten Teil in Tschechien.
7: Es wurde mehrmals auch die tschechische Sprache thematisiert, also auch die Tatsache, dass einige von den Respondentinnen, die auch tschechisch unterrichten, betont haben, dass wir eigentlich unnötigerweise eine Angst vor der deutschen Sprache haben und dass es die Tschechen als eine schwere Sprache empfinden, was eigentlich nicht der Fall ist, weil sich die beiden Sprachen kulturell nahestehen. Und dann gab es auch immer wieder eine Erwähnung vom tschechischen Humor. Das ist eine von den Sachen, die die Tschechinnen in mehreren Fällen vermisst haben in Deutschland.
5: Gab es Vielleicht irgendwelche besonderen Momente, die Ihnen in Erinnerung geblieben sind. Da ist auch ein bisschen die Frage, wie die Interviews stattfanden. Also ob direkt bei denen oder eher online. Ja.
6: Sowohl als auch. Besondere Momente. Zum einen, wir waren, glaube ich, beide positiv überrascht, dass alle Frauen, die wir angesprochen haben, bereit waren, mit uns zu reden, im Wissen, dass die Gespräche veröffentlicht werden in Tschechien. Und wir haben immer wieder auch die Frage gestellt, ja, meinen Sie, Sie kehren vielleicht mal nach Tschechien zurück? Und tatsächlich mit der Ausnahme von Veronika Malá, die Sie schon erwähnt haben, bei der ist aber so, ist, sie hat einen tschechischen Partner. Ich glaube, das spielt eine wesentliche Rolle in dieser Überlegung. Wenn ihre Karriere in Deutschland als Handballerin zu Ende ist, dann geht sie nach Tschechien. Aber eigentlich sagen auch alle, ja, für mich ist angenehm, dass ich diese doppelte Rolle habe und dieses doppelte Leben.
7: Ja, also für mich waren die Interviews auch eine Gelegenheit, mal nicht antworten zu müssen, sondern fragen zu dürfen, was ich sehr schön fand. Und auch war es eine Gelegenheit, neue Ecken Deutschlands kennenzulernen. Also ich bin wegen einem Interview extra nach Zittau gereist. Dann war ich auch noch mit meinen Kindern und meiner Mutter in Hamburg. Der Anlass war auch das Interview, aber wir haben daraus einen schönen Familienausflug gemacht. Also es war durchaus eine sehr angenehme Angelegenheit.
5: Jetzt ist mir so ein bisschen die Frage gekommen, ja, das Buch gibt es ja nur auf Tschechisch, aber eine Übersetzung hätte ja eigentlich auch gar keinen Sinn, ja? Ja, doch. Oder müsste man dann nicht eher Deutsche in Tschechien befragen und das auf Deutsch veröffentlichen?
6: Also tatsächlich, wir haben auch darüber nachgedacht, ich glaube, wir brauchen eine Pause, um ein bisschen durchzuatmen, aber das ist natürlich auch eine interessante Perspektive und es gibt tatsächlich interessanterweise, sind das meines Wissens nach wieder deutsche Frauen, die tschechische Männer geheiratet hatten, mit denen in Tschechien leben, wäre es eine Möglichkeit, aber tatsächlich, wir bereiten eine deutsche Übersetzung vor gerade. Es werden nicht alle Gespräche übersetzt, nur eine Auswahl. Und in Kooperation mit der Heinrich-Böll-Stiftung soll das Buch im Herbst zu der Frankfurter Buchmesse erscheinen.
7: Und falls alles gut klappt, reisen wir dann mit dem Buch nach Frankfurt.
5: Da drücke ich die Daumen, ganz auf jeden Fall. Sehr schön, vielen Dank.
6: Ja, gerne.
7: Danke, danke dir.

Kilian sagt mit Susanna Jürgens und Susanna Listowa über ihr neues Buch gesprochen. Und damit sind wir fast am Ende der heutigen Sendung angelangt. Besuchen Sie uns auch auf Facebook. Für Aufmerksamkeit bedankt sich Martina Schneebergová. 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